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0: Übrigens, ich war vorher in Jonas Zimmer, hab mein Telefon gezückt, nochmal irgendwie einen Anruf gemacht. Und was sehe ich? Es steht wieder ein neuer Buster.
1: Ach so, aber davon wusstest du doch Bescheid.
0: Du hast mir gesagt, dass der dir gefällt.
1: Ach so, ja, das ist ja quasi gleichzeitig eine Kaufentscheidung.
0: Ah ja, okay, alles klar. Wie viele Bässe hast du dieses Jahr gekauft? Jetzt mal Hand aufs Herz.
1: Glaube, das war der vierte.
0: Das
1: Also,
0: war nicht der vierte.
1: doch
0: Nee.
1: dieses Jahr, einen pro Monat.
0: Hast du die anderen noch letztes Jahr gekauft? Ah, wie viele Bässe hast du in den letzten 6 Monaten gekauft?
1: Dann mehr.
0: Ja. Also ja, Jonas und ich haben uns zum Hobby gemacht, irgendwie alle paar Wochen uns vorzustellen, welche Instrumente wir neu gekauft haben. Das nimmt wirklich langsam absurde Ausmaße an.
1: Guck mal, ich habe jetzt den Quatsch. Ah ja,
0: Ja.
1: super spannend. Und ich habe jetzt den
0: Also, das
1: Quatsch.
0: ist so blöde. Also echt jetzt.

0: Ja, aber ich meine, solange wir dazu kommen, die alle einzusetzen und die alle auch in unseren Singles und Aufnahmen zu verwenden, macht das Sinn. Bei dem Achtseiter, muss ich dir ehrlich sagen, als Produzent von Wunderkind, habe ich meine Zweifel. Aber wenn du mich überzeugst mit einer spannenden Bassline, die für Achtseiter funktioniert, dann bin ich dafür auch gerne offen.
1: Ich glaube schon, dass man es unterbekommen kann, ehrlich gesagt.
0: Ja.
1: Ich finde es eigentlich schon sehr geil.
0: Du, also wie gesagt, ich lasse mich gerne überzeugen. Ich habe den aber noch nicht gehört. Also, ja, ne, ich bleib mal offen. Ich bleib mal offen der Sache gegenüber.
1: Leute, immer offen bleiben. Mhm. Offen für alles sein. Mhm. Deswegen zeigen wir auch jede Woche ganz komische Musik. Bei Coldplay nicht. Coldplay war schön.
0: Coldplay war schön, ja.
1: Ansonsten
0: boah, heute habe ich auch was richtig Schönes dabei. Da freue ich mich auch schon richtig drüber. Du hast
1: ich
0: was richtig Eigenartiges dabei.
1: Genau, Alter. Ich habe wieder was schön Eigenartiges dabei.
0: Du hast von einem sehr bekannten Künstler, viel bekannter als die Künstlerin, die ich heute mit habe, was sehr, sehr Weirdes gefunden. Das finde ich richtig schön.
1: Naja, das Ding ist, dass ich glaube, jeder hat den Namen David Bowie schon gehört. Aber wie viele kennen heutzutage wirklich noch die Musik, die er gemacht hat?
0: Vor allem das Album, was du mitgebracht hast. Das Blackstar-Album, ist das richtig?
1: Genau.
0: Genau, erzähl du mal.
1: Sein letztes Album von 2016 und er hat insgesamt 50 Jahre Alben veröffentlicht.
0: 50 Jahre?
1: Genau.
0: Warte kurz, ich wusste, dass er von den 70ern an viel gemacht hat. Von den 60ern?
1: Sein Debütalbum war 1967.
0: Wow!
1: Und das sah so aus. Leute, zückt euer Telefon.
0: Wow!
1: Schaut euch das an. Und er ist ja viel mehr als ein Künstler, ne, oder als ein Musiker.
0: Ja.
1: Ne, er ist ja Modefigur und definitiv so über das hinausgewachsen, was man jetzt vielleicht nur als, man kann ihn nicht nur als Sänger jetzt darstellen.
0: Ja.
1: Ne, das würde ihm ja nicht gerecht werden. Und war, glaube ich, immer einer, der provoziert hat, der auch so dieses Avantgarde irgendwie ausgelebt hat, mhm, ne, und ja nicht unbedingt Mainstream-Pop gemacht hat, sondern ja eigentlich Art-Pop.
0: Ja.
1: So über die Grenzen hinaus haben wir letzte Woche auch ausführlich drüber gesprochen. Also das passt jetzt eigentlich ganz gut rein. Und ich habe diesen Song für heute ausgewählt, weil ich gerne noch mal den Bogen zu Noah spannen wollte.
0: Mhm.
1: Da können wir gleich noch mal drauf eingehen, warum genau, was das jetzt miteinander zu tun hat. 2016 kam Blackstar raus. David Bowie litt ja schon länger an Krebs. Und ich finde es einfach unfassbar krass, dass sie dieses Album gerade noch so rausgebracht haben. Das war sein größter Wunsch.

0: das noch zu beenden. Und dass er dann 2 Tage später gestorben ist,
1: ja,
0: nachdem dieses tragisch. Album ja. rausgekommen ist. Und es ist immer schwierig, über so ernste Themen zu sprechen und dem irgendwie gerecht zu werden und dann trotzdem sozusagen das noch weiter über andere Themen zu sprechen.
1: Ja.
0: Aber das ist sozusagen der Background. Und für mich ist das immer ein besonderes Album, weil es in meiner Familie auch einen ähnlichen Fall gab. Also da ist so ein gewisses tragisches, verbindendes Element da. Ich glaube, deswegen berührt mich dieses Album noch mal mehr oder reicht mich diese Emotionalität des Albums noch mal mehr. Und das andere ist wiederum dann eine schöne Erinnerung, dass ich dieses komplette Album einmal live aufgeführt habe.
1: Was?
0: Mit allen Songs, genau.
1: Das Blackster Album.
0: Mhm.
1: Hast du live aufgeführt?
0: Mhm.
1: Krass. Wie kam das denn? Damit habe ich jetzt im Leben nicht gerechnet.
0: Ja, also das hat sich so ergeben. Wir haben nach einem Programm gesucht und dann, das war glaube ich auch genau dieses Jahr oder ein Jahr später, irgendwie so in dem Bereich. Und dann haben wir gesagt, ey, dann lass uns sozusagen in Gedenken an David Bowie diese Scheibe aufführen.
1: Wie alt warst du da?
0: Naja, 2016, 2017.
1: Ach so, 2016, 17, also
0: vor 8 Jahren.
1: Ja, 22 so in der Dreh.
0: Anfang 20, genau.
1: Ja. Jetzt frage ich mich aber, also Anfang 20, ich meine, wie war das für dich? Also du hast wahrscheinlich Bass gespielt
0: dann. Ja, genau.
1: Wie war das für dich? Musstest du dich viel vorbereiten? Weil ich schätze die Musik nicht als einfach zu spielen ein.
0: Also es kommt ein bisschen auf den Song drauf an. Es gibt Songs, die haben eine klarere Songstruktur und es gibt Songs, die haben es halt nicht. Da muss man sich halt immer Cues suchen. Woran kann man sich orientieren? Kann man sich an der Gesangsmelodie orientieren oder kann man sich an irgendwelchen anderen Elementen, an irgendwas klammern, um dem folgen zu können, wo man gerade ist? Wir wollen ja heute über Sue sprechen. Dieser Song hat einen sehr schwierigen Ablauf. Also irgendwie ist es immer das Gleiche, aber irgendwie auch nicht. Man muss halt höllisch aufpassen, dass man da den Faden nicht verliert. Ich fand's basstechnisch aber nicht wahnsinnig fordernd, muss ich sagen. Also ich find's alles geil, was da passiert. Tim Lefevre hat Bass gespielt.
1: Ja.
0: Auch ein geiler Sound. Ich mag den auf Lazarus einen sehr schmatzigen, schönen, abgedämpften Bass-Sound.

0: Auch ein großartiger Titel. Ich glaube, das ist wahrscheinlich mein Lieblingstitel, weil er mich emotional am meisten berührt. Natürlich sehr, ja, traurig, aber auch wirklich schön arrangiert. Aber mit dem Song wird, glaube ich, die Verbindung zu dem letzten Podcast nicht ganz so klar. Deswegen habe ich mich dann nochmal umentschieden und zugenommen. Genau, also für mich war es eigentlich ein cooles Programm. Ich konnte es super einstudieren. Auch das mit den Songabläufen fand ich jetzt nicht weiter schlimm. Einfach auch dadurch, dass ich gerade zu der Zeit sowieso auch immer einen Hang zu komplexeren Musik hatte.
1: Also das, entweder, so schätze ich dich ein mit Anfang 20. Genau.
0: Entweder halt genau Progressive so. Oder ja. Fusion. Also gerne auch längere Songs und irgendwie abgefuckte Arrangements.
1: Ja.
0: Und deswegen war das eigentlich genau mein Ballpark.
1: Ja, ich sag mal, ich muss sagen, ich habe zu David Bowie schon immer ein schwieriges Verhältnis gehabt. Also einerseits rein musikalisch gesehen, ja? Ich möchte das gar nicht trennen. Eigentlich ist das Quatsch. Gerade bei David Bowie sollte man es nicht trennen, weil seine ganze Persönlichkeit und die Figur oder auch Person, die er nach außen war, ob echt oder eben als Figur, war immer so relevant für seine Musik auch. Und genau wie du vorhin gesagt hast.
0: Ein Stück weit halt auch Vorreiter, ne?
1: Richtig, richtig. Was ich so wahnsinnig klasse finde an Bowie, ist, dass er immer mutig war in seiner Musik. Also in meinen Augen hat Bowie immer versucht, Dinge zu tun, die andere nicht gemacht haben, was Neues zu versuchen. Also 2016, nach, jetzt wo du sagst, 50 Jahren Alben, so ein Ding wie Blacks daraus zu bringen, wo er Hard Rock, Avantgarde, Jazz, alles miteinander verbindet. Also wow, das ist einfach mal eine richtige Ansage. Und das auch noch.
0: Also ja, nicht nur, also.
1: Dann auch noch zu, also mit seinem physischen Zustand zu der Zeit. Ja. Es ist unfassbar eigentlich der Mut und die Kraft, die das erfordert hat, die er da immer wieder aufgebracht hat.
0: Er war halt meistens nicht nur up to date, sondern vor allen anderen.
1: Richtig.
0: Und das für 50 Jahre, das ist
1: richtig
0: unvorstellbar. Das können wir jetzt schon gar nicht mehr schaffen.
1: Ja, das ist so interessant, dass ein Künstler wie David Bowie, das muss man sich mal so vorstellen, wir kennen ihn wahrscheinlich alle für Starman, Space Oddity, Heroes. Und als ich gerade Sue angehört habe, also in der Blackstar-Version vom Blackstar-Album, ist meine erste Reaktion so in der Mitte des Songs irgendwie Porcupine Tree mit David Bowie als Sänger.

0: Also so modern, ja. Das, was ist das für ein, das ist ein bisschen wie Miles Davis Wandel über all die Jahre, die Miles Davis Musik gemacht hat. Das ist so selten, dass Künstler es schaffen, sich so über die Jahre zu wandeln und dabei vor ihrer Zeit zu sein. Das ist unfassbar.
1: Ja, ist halt eigentlich wirklich mehr eine Kunstfigur
0: Ja.
1: und hat auch irgendwie so den Grundstein gelegt für so Leute wie Lady Gaga jetzt oder Billie Eilish oder so, ne?
0: Ja.
1: Also ich glaube, da ist er auch ganz, ganz wichtig zu zeigen, so dass das geht, das kann man so machen.
0: Ja. Das finde ich wirklich, also das finde ich faszinierend. Mein Problem damit, warum ich da so gespaltener Meinung bin, ist, dass es mir einfach nicht sonderlich gefällt. Also das muss ich einfach, also ich respektiere es sehr, ich respektiere es auch sehr und achte es sehr für die künstlerische Leistung dahinter. Das heißt nur nicht, dass mich die Musik so richtig abholt oder
1: Das
0: begeistert
1: ist so
0: oder am Herzen
1: total valider
0: berührt.
1: Punkt, das darf man ja am Ende nicht vergessen. Wir hören ja Musik meistens, um Spaß zu haben, um eine gute Zeit zu haben. Und wir
0: Oder
1: wollen
0: um
1: nicht,
0: Emotionen zu fühlen,
1: ja, wir
0: einfach.
1: wollen nicht Teil von einem Kunstprojekt jetzt sein.
0: Richtig, richtig. Und das ist das Gefühl, was das Blackstar-Album in mir ein bisschen auslöst. Super spannend für mich als Künstler, analytisch zu hören, was da eben passiert und auch die Person dahinter zu verstehen, die das gemeint hat. Auf der anderen Seite ist es keine Musik, die mich einfach am Herzen ergreift. Und das fehlt mir dabei. Wiederum gibt es ein paar Sachen, die ergreifen mich natürlich bei Bowie im Herzen, und das sind eben die, die ich vorhin genannt habe, zum Beispiel Starman, Space Oddity und Heroes, weil ich auch zu allen irgendwie eine Geschichte habe. Also ich erinnere mich noch genau, wie ich, da war ich vielleicht 17 oder 18, nee, genau, 18, 19 eher, genau. Und da war ich mit einem sehr engen Freund zusammen irgendwie in der Disco feiern, und wir dachten uns, so wie man das eben als Jugendlicher macht, lass uns mal vorher irgendwie vorglühen und
1: Disco ist schon so grenzwertig, um sich als alt zu outen. Ne, also wenn Eltern so fragen, und gehst du in die Disco, finde ich das schon immer sehr skurril, wo ich da am liebsten immer Nein sagen würde. Noch schlimmer, die Stufe drüber ist Fete.
0: Fete! Oh Gott.
1: Gehst du auf eine Fete? Wo kommt denn dieses
0: Nee,
1: Wort
0: also
1: her?
0: wir waren in einem Club. Wir waren in
1: Danke,
0: einem
1: danke
0: Club.
1: schön.
0: Entschuldigung, Entschuldigung. Da kam der Boomer mir durch, du hast recht. Nee, und wir waren im Club und wir wollten vorglühen irgendwie und sind dann zur Tanke gegangen, natürlich, und haben uns halt Bier gekauft. Und auf dem Weg zur
1: Tanke, ich
0: Tanke und
1: kauf
0: auf dem Weg zurück.
1: Alkohol. Tanke, ich kauf Ziesen. Shoutout an HGIT.
0: Ich kam zurück und also auf dem Weg hin und auf dem Weg zurück haben wir halt lautstark durch die Straßen Starman gesungen im Duett einfach, und so, das sind so Sachen, die verbinde ich irgendwie mit dem Song, abgesehen davon,
1: Wunderschön.
0: dass ich den auch nüchtern und mit viel Freude gehört habe. Aber mein enger Freund damals und ich, wir haben den Song einfach beide geliebt, und das war so unsere Verbindung, den immer zusammen zu singen. Also daran erinnere ich mich sehr bildlich.
1: Ja, das ist eine schöne Erinnerung. Aber
0: Lächerlich, ich
1: keine
0: weiß,
1: macht
0: aber
1: den Drogenleuten.
0: nein, auf keinen Fall. Und Alkohol ist sowieso scheiße. Aber in der Zeit fand ich das dann doch sehr amüsant. Aber Heroes spiele ich selber live. Also mit meiner Coverband spielen Cover wie Heroes. Allerdings covern wir eine Coverversion von Heroes, nämlich die Motorhead-Coverversion, die wesentlich härter ist als
1: Geil,
0: die
1: ja,
0: Bowie-Version.
1: kann ich mir vorstellen. Muss ich mir mal
0: Lohnt
1: anhören.
0: sich. Also kann man sich echt mal geben. Das ist wirklich eine coole Coverversion. Macht auch tierisch Spaß zu spielen. Und hinter Heroes ist ja auch also hierzulande hat Heroes ja auch eine sehr große Bedeutung. Letzten Endes hat Bowie das 87, ich glaube, das hatte noch mal einen großen Einfluss. Ich hoffe, ich sage jetzt keine falschen Zahlen. 87, 2 Jahre vor Mauerfall, nahe der Berliner Mauer gespielt. Denn den Song hat er, ich meine, 10 Jahre vorher veröffentlicht. Und zwar mit der Inspiration eines sich küssenden Pärchens an der Mauer. Also er hat von seinem Studiofenster aus, wenn ich mich recht erinnere, ein Pärchen sich küssen sehen und hat davon inspiriert diesen Song geschrieben.
1: Ah ja, cool.
0: Und dann 2 Jahre vor Mauerfall den performt. Und ich muss das ganz kurz raussuchen, entschuldige mich bitte. Genau, ich habe auch ein sehr schönes Zitat dazu gefunden, wo er über diese Performance spricht. It was one of the most emotional performances I've ever done. I was in tears. There were thousands on the other side that had come close to the wall, so it was like a double concert where the wall was the division. And we could hear them cheering and singing from the other side. God, even now I get choked up. It was breaking my heart and I'd never done anything like that in my life and I guess I will never again. It was so touching. Bowies Erzählung darüber, wie von beiden Seiten der Mauern sich Menschen versammelt haben, um dieses Konzert zu hören. Mhm. Sehr ergreifende Geschichte. Und auch für uns hierzulande wirklich eine große Bedeutung dahinter. Also Bowie, eine sehr interessante Persönlichkeit. Hat mich sehr gefreut, dass du was von ihm ausgewählt hast. Lass uns gerne noch ein bisschen über den Song quatschen, oder?
1: Auf jeden Fall, das dachte ich mir gerade auch schon. Ich meine, wir können einen ganzen Podcast über David Bowie
0: füllen. Wirklich, wirklich, also 10 Podcasts.
1: Könnten wir, da kannst du sicherlich eine Menge recherchieren und eine Menge interessante Stories auskramen. Sehr gut, dass du da schon ein bisschen was am Start hattest.
0: Ja,
1: weil ich habe mich ein bisschen mehr mit dem Song auseinandergesetzt und ein bisschen weniger Background-Stories rausgesucht. Zum Song. Ich glaube, das Besondere bei dem Song ist, dass er im Gegensatz zu den meisten anderen Songs, die ja so baukastenmäßig funktionieren, wir haben ein Intro, wir haben eine Strophe, dann kommt ein Refrain, dann kommt wieder eine Strophe, ne, und so weiter und so fort, wo man eigentlich so die Teile immer wieder durchrotiert. Das trifft auf den Song halt einfach nicht zu. Ne? Du hast einen Riff, was die ganze Zeit durchläuft. Es gibt immer mal Elemente, die dann mit dazukommen, verschiedene Synth-Sounds oder mal so Bläsereinwürfe, also Saxophon. Das und was den Song, glaube ich, aber ausmacht, ist diese Metamorphose von diesem eher Rock.
0: Metamorphose. Geil, Jonas. Das ist das letzte Wort, mit dem ich gerechnet habe. Ich lieb's. Schön. Weiter bitte.
1: Soll ich Verwandlung sagen?
0: Nein, bitte, ich lieb's.
1: Von diesem Rock- oder Hardrock-Riff schon fast, weil ich find's wirklich böse auch, hin zu ja eigentlich was Elektronischem. Ne? Also es wird immer elektronischer. Es ist dann nicht mehr der natürliche Bass-Sound, es ist dann mit Oktava der Sound. Auch so die, was vorher die E-Gitarre macht, wird dann auch, klingt dann auch elektronischer. Und das finde ich eigentlich ganz spannend, wie sich das so über den Song entwickelt. Also es ist sehr viel, ja, das, was Prog eigentlich ausmacht, auf dieser Popscheibe.
0: Ja. Ja.
1: Na, also es ist wieder, du kannst dem nicht ein Genre zuschreiben, das funktioniert nicht.
0: Absolut.
1: Und
0: absolut.
1: Du hast natürlich
0: in dem Song sind 5 Genres gefühlt.
1: Ja, und du hast natürlich auch eine spannende Besetzung auf dieser Scheibe, weil er sich viele Studiomusiker rangeholt hat, was habe ich gerade gesagt, die aber auch einen recht reichen Jazz-Background haben.
0: Ja.
1: Wie zum Beispiel Tim Lefevre, den ich vor, also zu einer ähnlichen Zeit, ist wahrscheinlich noch ein Jahr länger her, einfach im Telegrafen, heißt der Laden, glaube ich, in Leipzig gesehen habe, mit dem Michael Wolny-Trio.
0: Ach was.
1: Auf dem Kontrabass.
0: Cool.
1: So, und dann hörst du den 1-2 Jahre später auf der David Bowie-Scheibe, wo da dieses Werk abgerissen wird.
0: Dafür ist ja auch die Blackstar-Scheibe bekannt, dass er sich da eben Jazzmusiker rangeholt hat und das mit denen gemeinsam aufgenommen hat. Ich frage mich da immer wieder ein bisschen, wer hinter dem Arrangement steckt.
1: Das ist eine gute Frage, das kann ich tatsächlich auch gar nicht beantworten.
0: Und ich frage mich auch, entschuldige, dass ich nochmal unterbreche, wie viel Einfluss da Tony Visconti hatte. Also Visconti ist ja der Produzent vom Blackstar-Album. Und wenn ich mich nicht irre, hat Visconti Heroes produziert. Und das ist so ein breites Spektrum. Der Typ, der 40 Jahre vorher Heroes gemacht hat, macht Blackstar 2016, ja? Also das ist, als Produzent hast du wahnsinnig viel Einfluss darüber, wie die Musik sich entwickelt. Teilweise genauso viel wie der Künstler selber. Und
1: manchmal sogar mehr.
0: Manchmal sogar mehr. Deswegen finde ich jetzt wahnsinnig interessant, würde mich sehr interessieren, falls das jemand weiß, bitte updatet uns, wer hat das Arrangement gemacht? Wer ist dafür verantwortlich? Weil das ist echt ein Meisterwerk. Aus rein künstlerischer Perspektive ist das wirklich unfassbar beeindruckend, was das für ein Arrangement ist, in meinen Augen.
1: Auf jeden Fall. Du hast ja heutzutage alle Möglichkeiten, im DAW Sachen zu produzieren. Du kannst es quasi einfach programmieren, suchst dir den entsprechenden Sound raus, wenn es ein Blasinstrument sein soll, ne, nimmst du halt irgendein Saxophon-Plugin oder sowas, schmeißt das rein und dann funktioniert das. Dadurch, dass es so niederschwellig ist, hast du natürlich auch sehr viele Situationen, wo solche Arrangements, naja, doch eher rudimentär funktionieren und da vielleicht nicht unbedingt das Maximum rausgeholt wird.
0: Ja.
1: Und hier ist es halt genau das Gegenteil. Ich meine, ich finde die Bläsersätze auf der älteren Zu-Version natürlich nochmal deutlich beeindruckender, weil auf Blackstar, muss man sagen, sind es ja meistens eher einzelne Einwürfe und verschiedene Layer, die Donny McCaslin eingespielt hat. Ich glaube, manchmal gibt es auch mal zwei, dreistimmige Sachen. Aber das finde ich insgesamt auf der älteren Version deutlich spannender. Das ist für mich jetzt hier nicht so das Kernelement. Das ist vor allem eigentlich der Groove, das, was in der Rhythmusgruppe passiert. Und so ein bisschen auch die Entwicklung des Sounds über den ganzen Song.
0: Ja, ich glaube, gerade diese Entwicklung des Sounds, du hast ja vorhin gesagt, das ist nicht so der Baukastensong. Und es trägt wirklich alles dazu bei, ja. Also einerseits ist da diese Entwicklung, das ist einfach das Thema, das immer weiter entwickelt und gesponnen wird und größer wird und bombastischer und gleichzeitig immer mehr rockt. Irgendwo gegen zwei Drittel oder drei Viertel des Songs kommt dann dieses fiese Bassriff, was dann noch dazu kommt. Also wow, wo ich mir so richtig irgendwie... Da kocht es dann langsam in mir hoch. Also es gibt so Teile in dem Song, wo ich auch wieder richtig emotional ergriffen werde. Und dann an der anderen Stelle verlässt es mich leider wieder. Wie gesagt, ich habe da so ein bisschen eine gespaltene Meinung dazu. Trotz allem, das ist wirklich wahnsinnig spannend, wie diese Entwicklung musikalisch instrumentiert in jeder Facette des Songs und letztlich natürlich auch mit Bowies Gesang immer weiter gesponnen wird. Das ist echt, echt krass.
1: Dieser Song finde ich durch die Melodie des Gesangs, aber auch durch den Gesang selbst und so sind die Elemente, das hat was sehr Dämonisches.
0: Schönes Wort, das passt dazu, ja.
1: Dieser Song, also ein ganz komisches Gefühl, wenn man den hört, kann ich mir vorstellen, was man so selten hat.
0: Ja.
1: Also ich würde ihn wirklich als dämonisch beschreiben.
0: Was sagt dein Herz, fühlst du dich eher zu der älteren oder zur moderneren Fassung hingezogen?
1: Schon die neuere.
0: Ja.
1: Ich fand die aber sehr beeindruckend. Ich habe die ja vorhin auch das erste Mal gehört. Mir hat die sehr gut gefallen. Ich musste noch mal reinhören. Deswegen ist es jetzt ein bisschen ein unfairer Vergleich. Ich finde die Energie schon einmalig. Und das ist eigentlich auch der Grund, warum ich genau diesen Song ausgewählt habe und noch mal den Bogen spannen wollte zu Noah, weil ich die Energie, vor allem das Schlagzeugspiel, finde ich, kann man sehr gut miteinander vergleichen. Bei Noah spielt ja Lewis Cole Schlagzeug und hier jetzt Mark Juliana, der sonst auch sehr reichen Jazz-Background hat, mit Donny McCaslin, Brad Mehldau zusammenspielt. Also für alle, die nicht im Jazz bewandert sind, zwei aktuell sehr große Namen bei der letzten Jahre. Und ich habe den vorher auch schon gehört auf Avishai Cohen-Alben.
0: Ach was.
1: Ja, wo er sehr, also diesen israelisch inspirierten Jazz spielt mit allen möglichen komplexen Taktarten.
0: Ja.
1: Und das sehr souverän spielt. Und hier eben ein ganz anderer Kontext mit einem sehr energetischen und kleinteiligen Schlagzeugspiel. Wahnsinnig anspruchsvoll, auch elektronisch anmutend, sage ich mal, und vergleichbar mit Lewis Cole. Und man kann es auch als Jungle Drums beschreiben. Ich weiß nicht, ob du es schon mal gehört hast. Also es ist jetzt kein offizieller Name, aber...
0: Ich kenne Welcome to the Jungle.
1: das hilft jetzt nicht so sehr.
0: Ist mir jetzt tatsächlich auch ein neuer Begriff.
1: Und das ist, also Jungle ist ein Subgenre von Breakbeat. Ah. Also so 90er Jahre elektronische Musik, wo Schlagzeug zerschnipselt wurde und dann resampled wurde, neu angeordnet wurde. Und das lebt eben von dieser Kleinteiligkeit, von dieser Abwechslung, dass es nicht sich alle vier Beats wiederholt, sondern immer kleine Änderungen hat.
0: Ja.
1: Und halt sowas Aufwühlendes irgendwie hat.
0: Ja, das hat's auf jeden Fall.
1: Und davon sind die beiden inspiriert. Und ich finde diese Entwicklung einfach, wenn man sich das mal überlegt, wahnsinnig spannend. Also du hast jemanden, der Schlagzeug spielt oder etwas programmiert hat. Dann nehmen das andere, zerstückeln das, ordnen das neu, da hast du schon mal was Neues. Und davon lassen sich dann wiederum, ich sag mal in Anführungsstriche, echte Schlagzeuger inspirieren, um das nachzuspielen.
0: Das ist eine krasse Entwicklung. Ist krass.
1: Dann was Gesampeltes analog nachspielen.
0: Das ist krass. Interessant.
1: So, weil das ist genau die Entwicklung, die da dahinter steckt. Und deswegen dieser Vergleich zu elektronischer Musik macht dann auch total Sinn.
0: Natürlich, ja. Krass, krass, sehr schön, wieder was Neues gelernt. Ja, und stimmt, jetzt spüre ich auch, jetzt weiß ich, worauf du hinaus wolltest mit der Verbindung zu Noah. Jetzt macht das für mich mehr Sinn.
1: Genau, weil die haben da halt beide diesen ähnlichen Stil und Background.
0: Ja.
1: Und genau, ich wollte es einfach gerne nochmal aufgreifen, weil das was ist, was mir sehr, sehr viel Freude bereitet. dieser Schlagzeugstil. Und ich finde den Sound auch geil. Ich mag den Schlagzeugsound auch bei Sue. Ich mag die Snare und so. Das klingt irgendwie gut. Geil. Das reißt einen mit, was er auf der Hi-Hat macht, dieser Akzent und so. Finde ich alles tierisch. Und beide Schlagzeuger, also Schlagzeuger sind ja sowieso meine besten Freunde. Als Bassist.
0: Natürlich nicht Gitarristen. Nee,
1: mit denen spiele ich immer am liebsten zusammen. Das ist das Fundament von der Band.
0: Mhm. Und
1: die Sachen, wo die gespielt haben, sind mir einfach relativ nah am Herzen. Ja. Also Louis Cole hat zum Beispiel auch mal bei Snarky Puppy mitgemacht. Genevieve Atadi, das habe ich letzte Woche leider vergessen zu sagen, das wollte ich gerne mit einstreuen, hat auch beim Family Dinner mitgemacht. Das war, also habe ich total vergessen irgendwie. Da haben die ja in Zusammenarbeit mit ganz vielen Sängern und Sängerinnen jeweils einen Song gemacht, also sehr abwechslungsreiche Scheibe, auch total spannend, die gleiche Band mit den unterschiedlichsten Sängern einfach zu erleben, möchte ich auch noch mal kurz empfehlen. Und natürlich Avishai Cohen, auch sehr in meinem Herzen, habe ich auch sehr, sehr viel gehört. Und das Mark Juliana, also diese Bandbreite finde ich eigentlich immer faszinierend. Also egal, was es jetzt für ein Instrument ist, wenn Leute in der Lage sind, authentisch Jazz zu spielen, authentisch Funk zu spielen, authentisch Rock zu spielen, authentisch Pop zu spielen, als Solist zu funktionieren, auch in einem Satz als Sideman zu funktionieren, die dann eben entweder bei David Bowie oder, weiß ich nicht, damals Phil Collins oder was weiß ich, da auf der Bühne standen und dann, weißt du, 2 Wochen später irgendwie Jazz-Festival gespielt haben.
0: Tierisch, ja.
1: So, das finde ich einfach immer faszinierend. Und das war für mich eigentlich auch immer so ein Vorbild, das will ich auch. Diese Bandbreite einfach, nicht so einen Tunnelblick haben, sondern einfach offen sein für alles, ausprobieren und eine große Palette an Stilen bieten zu können.
0: Das verstehe ich voll. Das ist wirklich eine große künstlerische Leistung, wenn man dazu imstande ist. Finde ich auch sehr beeindruckend. Ich glaube, an der Stelle würde ich dann mal mit meinem Musikvorschlag weitermachen. 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

0: Und zwar heißt die Künstlerin Eloise, eine Britin, und
1: Ah, das ist die Britenfolge.
0: die was? Die Britenfolge?
1: Na, David Bowie ist auch Brite.
0: Stimmt, natürlich, ja. David Bowie hat übrigens mal in Deutschland gelebt, wusstest du das?
1: Nee, aber überrascht mich auch irgendwie nicht.
0: Ja.
1: Ist ja so schön hier, ne?
0: Genau, also Eloise. Ja, Eloise ist noch recht unbekannt. Ich habe ihren dafür, ich meine sogar bekanntesten Song mitgebracht, nämlich Subside. Subside ist der letzte Song auf ihrem ersten Album. Das kam 2019 raus.
1: EP.
0: Genau, ja. Das Album heißt This Thing Called Living und hat gerade mal vier Songs, was super sympathisch ist. Aber jeder von den vier Songs ist ein dermaßener
1: Danach
0: Banger.
1: brauchte sie einfach eine künstlerische Pause. Das war einfach zu viel.
0: Leute, wirklich,
1: Völlig leer gebrannt nach
0: was?
1: vier Songs.
0: Was ist das? Leute, dieses Album ist unnormal gut. Also das geht nicht. Ohne Mist, das geht einfach nicht. Da zu dem Zeitpunkt ist sie noch super jung gewesen. Ich meine, sie muss wahrscheinlich, warte ganz kurz, wann kam das Album raus? 2019, 19 oder 20 Jahre muss sie gewesen sein.
1: No, not bad.
0: Also auch für das, was da an dem Album passiert, ganz toll. Ich stehe total auf die Texte.
1: Naja, es kommt ein bisschen drauf an, wie viel tatsächlich von ihr ist, ne? Sind die Songs auch von ihr und von ihr arrangiert? Ich meine, dann wäre es natürlich wirklich krass mit dem Album, wenn sie jetzt natürlich Produzenten hat und ich will ihren Gesangspart gar nicht kleinreden oder so, der ist super. Aber das schätze ich als, das ist halt schon deutlich realistischer, ne, als jetzt vier
0: Ich weiß, was du
1: Songs
0: meinst.
1: komplett eigenständig zu komponieren und dann noch zu arrangieren für die
0: Ich weiß,
1: Band.
0: was du meinst. Zum Thema Arrangement leider wieder, hier gibt es wenig Infos. Wenig, was ich rausfinden konnte, weil Eloise einfach noch nicht so sonderlich bekannt ist. Hier gibt es keine Wikipedia-Artikel, die ich da durchforsten kann. Und es gibt auch
1: Damn it.
0: wenige Interviews.
1: Leute, setzt euch ran. Wikipedia jetzt.
0: Also echt, ich brauche da mehr Infos zu dieser Künstlerin. Ansonsten, ich habe tatsächlich alle ihre YouTube-Videos einmal bis unten durchgescrollt, um herauszufinden, wann das älteste ist. Das ist 9 Jahre her. Da muss sie also noch unter 18 gewesen sein. Da hat sie einen Original-Song von sich gespielt, singt bereits mega gut, also echt krass, gerade für das Alter. Begleitet sich selber auf Gitarre, so eine ganz nette Unplugged-Geschichte ist das. In dem Sinne sehr spannend. Ich wüsste wirklich gerne, wie viel da kompositorisch, arrangementtechnisch von ihr gekommen ist oder nicht. Es spielt aber auch an einem gewissen Punkt wiederum keine Rolle,
1: Nein, das spielt
0: weil es ist
1: beim
0: einfach wahnsinnig gut gemacht.
1: das, das spielt beim Hören überhaupt gar keine Rolle. Das spielt höchstens halt jetzt eine Rolle, wenn wir halt drüber sprechen.
0: Richtig.
1: So, dass man dann irgendwie mal auf Sachen eingehen kann oder so oder ins Verhältnis setzen kann. Jetzt fürs Hören war mir das auch total egal, von wem das wie entstanden ist. Entweder es klingt gut und ich habe Freude dran oder halt nicht.
0: Ja. Richtig, in dem Sinne, vier Songs. Das Album geht insgesamt, steht hier bei Spotify, 11 Minuten und 29 Sekunden.
1: Oh.
0: Ich lieb's. Ich lieb's.
1: Es wäre quasi nicht mal ein Dream Theater Song.
0: Geil. Schönster Vergleich.
1: Da ist John Petrucci gerade mit seinem Gitarrensolo fertig.
0: Richtig, so ist es. Dafür ergreift mich jeder Song im Herzen. Es sind richtig tolle Texte. Also die Texte sind mal nicht so klischeehaft gesetzt. Ich habe ein schönes Interview gefunden. Da sagt sie auch, da
1: Oh,
0: erzählt sie.
1: Recherche Robert hier richtig am Start heute.
0: Ja, ich hab mir Mühe gegeben. Gerade weil es eben von ihr so wenig Informationen online zu finden gibt, habe ich mir da echt Mühe gegeben. Und in diesem Interview mit dem Fast Forward Magazin erzählt sie über viele schöne Dinge, über Tattoos und Pizzabacken, über die Pandemie und alles Mögliche. Aber auch interessant. Sie erzählt über Songwriting und das ist ja für uns als Songwriter auch immer wahnsinnig spannend. Da wird sie von der Interviewerin gefragt, beziehungsweise wird ihr gesagt, dass sie eben eine Old Soul ist, musikalisch und inhaltlich. Was mega spannend ist, sie antwortet darauf: Ich bin mit sehr alter Musik aufgewachsen. Als Kind habe ich wahnsinnig gerne die alten Schwarz-Weiß-Musical-Filme geguckt. Meine Texte beeinflusst das definitiv auch. Die KünstlerInnen, die mich heute inspirieren, haben ihre Texte damals ganz anders geschrieben, weniger erzählend und faktenorientiert. Und das finde ich ganz spannend. Genau das hört man in ihrer Musik raus. Also die Texte, die sie schreibt, die sind eben nicht so, weiß nicht, so klischeehaft gesetzt. Die sind ein bisschen mehr charmant, locker, persönlich, entspannt. Das ist wirklich, wirklich eine tolle Art, Texte zu schreiben. Das hat mich richtig schön angesprochen. Ich liebe, wie sie die gesanglich darstellt. Also die kleinen, diese kleinen Filler, diese kleinen Verzierungen, die sie mit der Stimme macht, wunderschön, wunderschön. Dazu diese sehr subtile, entspannte, lockere Stimme, die das alles unterstreicht. Echt,
1: ich bin richtig begeistert. Auf jeden Fall sehr gerne von ihr,
0: ja,
1: ne, wie sie sich zum Schlagzeug quasi orientiert. Das ist für mich tatsächlich, und natürlich die Gesangsmelodie auch, immer wichtiger als der Text. So, ich meine, das Thema müssen wir jetzt nicht wieder ausweiten, aber das ist mir auf jeden Fall direkt aufgefallen. Also ich mag die Gesangsmelodie sehr gerne, ich mag ihr Timing sehr gerne zu dem Groove, genau.
0: Ja, auch interessant, dass ihre Eltern beide Schauspieler sind und ihre Mutter auch Sängerin und Pianistin. Und der Vater ihrer Mutter, also ihr Großvater, war wohl auch Jazz-Trompeter. Also das kommt alles in diesem schönen Interview hervor. Also auch wieder eine sehr musikalische Familie. Ist immer schön zu sehen, wenn da so die Legislatur geht, so weiter. Alle werden Musiker. Sie sagt selber, es war irgendwie klar, dass sie irgendwann ein Album produziert. Sie erzählt auch schöne Dinge, dass sie sich nicht hinsetzt, um Musik zu schreiben. Und das finde ich ganz spannend für uns als Songwriter, ist das ja immer sehr interessant rauszufinden, wie andere Künstler Songs schreiben.
1: Was meinst du damit, sie setzt sich nicht hin? Das passiert einfach, oder sie setzt sich nicht aktiv hin zum Schreiben, oder wie ist das zu
0: verstehen? Sie erzählt, dass sie schon seit Kindesbeinen an einfach so Songs geschrieben hat. Das heißt, sie ist rumgelaufen, sie ist rausgegangen und ihr sind Ideen zugeflogen. Und heute macht sie das so, sie schreibt nie Texte auf, sie macht einfach Sprachmemos, bei denen hört man auch auf diesen Sprachnotizen Gläser klirren, weil sie irgendwie im Pub sitzt. Und finde ich sehr sympathisch, dass sie dann einfach Sprachmemos macht und das so aufzeichnet. Und noch sympathischer finde ich, dass sie wie jeder Songwriter so ihre eigenen Regeln hat. Sie spricht davon, ich schreibe nie etwas auf, ich mache mir immer nur Sprachnotizen, ich habe dabei zwei Richtlinien. Wenn ich mich schnell und dauerhaft an einen Text erinnern kann, dann ist er richtig. Und wenn ich einen Tag einen Song schreibe und am nächsten Morgen direkt nach dem Aufwachen noch weiß, wie er ging, dann lohnt es sich daran weiterzuarbeiten. Das sind meine Regeln. Finde ich mega spannend. Jeder Songwriter hat so seine Regeln. Eine von meinen ist zum Beispiel, wenn der Song mit Akustikgitarre und Gesang funktioniert und sonst nichts hat, dann ist es ein guter Song. Und wenn das nicht klappt, dann muss ich da noch nicht weiterarbeiten. Jeder hat so seine kleinen absurden Regeln. Bruno Mars zum Beispiel, der sagt, ich versuche Songs zu schreiben, die ich gerne auf der Bühne performe. Also jeder hat so seine Richtlinie, nicht wahr?
1: Alles geile Regeln. Also die Regeln von ihr machen für mich total Sinn, zu sagen, sie setzt sich nicht hin, um zu komponieren. Ah, weiß ich nicht, ob das klingt sehr nach einem Interview-Statement irgendwie, dass man so raushaut und es klingt irgendwie gut. So richtig plausibel ist es für mich ehrlich gesagt nicht. Also natürlich so Textschnipsel, so. Und Melodien und so, natürlich, das kann im Moment einfach kommen und dann nimmst du das auf, aber spätestens an dem Punkt, wo du das dann erarbeiten willst, ja, ne, also das, was sie sagt, wenn sie sich am nächsten Tag noch dran erinnert, dann lohnt es sich, das weiter zu verfolgen. Richtig. Spätestens dann setzt sie sich ja ganz bewusst hin. Deswegen ist die Aussage ja irgendwie auch ein bisschen Quatsch.
0: Das deutet sie auch an, dass diese Ideen ihr eben zufliegen und dass sie versucht, im Park, im Pub, draußen in der Natur auf diese Ideen zu kommen. Und wenn ihr dann diese Idee gefällt, dann arbeitet sie weiter dran.
1: Ja.
0: Natürlich, also um das letztlich fertig zu produzieren, um das fertig zu machen, erst recht beim Aufnahmeprozess weiß jeder Künstler, wie wahnsinnig viel dann nochmal passiert, während du aufnimmst. Und das ist natürlich ein Prozess, den du, sei es auf dem Boden sitzend, sei es stehend, aber den du mehr oder weniger mit einem fokussierten Prozess machst.
1: Genau, da kommst du halt nicht drum herum, außer sie outsourced das.
0: Richtig, außer es machen komplett alle ja, für sie, genau, und sie kommt nur zum Singen.
1: Ich erarbeite das nicht.
0: Aber das bezweifle ich. So wirkt auch nicht die Musik für mich, dafür ist es zu persönlich. Und das ist auch so ein interessanter Punkt eben. Mit der Arbeit mit einem Produzenten, selbst wenn jemand anders für sie den Großteil der Arrangements da setzt. Ja, also gerade zum Beispiel Bassgitarre, die ist mega geil gesetzt. Also ich weiß nicht, wie genau du drauf gehört hast, aber Bassgitarre und Groove, das ist mega schön gesetzt, ja. Und sie spielt selber Gitarre und Klavier. Also kann es sein, dass sie da viel Einfluss nimmt auf die Gitarrenparts in dem Song. Aber gerade bei Bassgitarre und Drums, das ist schon auch sehr ausgecheckt gesetzt, finde ich. Für diese Lockerheit, die dahinter kommt, da muss man schon auch trotzdem sehr genau wissen, was man da wie tut.
1: Also ich finde es sehr gut, aber wenn du da fähige Leute hast, dann ist es auch nichts wahnsinnig Besonderes.
0: Richtig, gesagt. Aber wir haben davon geredet, dass sie das als Songwriterin selber macht. Und das ist eben dann der Punkt, wo ich auch glaube, da muss das im Arrangement wahrscheinlich der jeweilige Instrumentalist mehr oder weniger entschieden haben.
1: Das denke ich nämlich auch. Ne? Also das würde mich schon sehr, sehr, sehr überraschen, wenn das eine fixe Linie gewesen wäre, ne, da holt man sich Mitmusiker ran und die spielen das dann. Die kriegen einfach einen Sheet mit den Chords drauf und vielleicht gibt's irgendwo einen Akzent, den man in der Band gemeinsam macht oder eine Pause, die man einhalten muss, dann ist das mit drin. Und den Rest entscheiden dann die jeweiligen Instrumentalisten selbst. Also da hat sie vermutlich, wäre jetzt zumindest my guess hier, my hot take, hat sie nicht so viel mit zu tun. Und ich finde es auch super, was die spielen. Aber es ist jetzt auch nicht total neu oder unkonventionell oder so.
0: Nein,
1: das
0: überhaupt nicht.
1: Entspricht schon voll dem Genre, was man da geschmackvoll spielen würde. Und das machen sie ja auch auf jeden Fall. Es ist geschmackvoll, es ist gut gespielt, es groovt, so alles wunderbar. Aber auf der Seite kriege ich jetzt nicht viel frischen Wind.
0: Ja,
1: muss ich auch sagen. Also es ist ein super Track. Ich werde mir auch die EP definitiv noch mal anhören. Und ich finde alles gut. Aber es klingt, finde ich, auch sehr trotzdem nach Soul aus dieser Zeit. Auch so Georgia Smith oder Celeste oder sowas. Ne? Es ist alles geil, aber man erkennt doch dann schon die Sachen wieder. Es hat so eine gewisse Soundästhetik, so eine gewisse Spielweise, die dahinter steckt. Und auch wenn sie jetzt vielleicht im Text da eine andere Herangehensweise hat, wie das sicherlich auch jede Sängerin und jeder Sänger hat, der nicht ChatGPT benutzt dafür. Genau, habe ich jetzt davon tatsächlich nicht so viel frischen Wind bekommen.
0: Nee, ich glaube, frischer Wind ist auch nicht das, was man unbedingt suchen muss in dem Album. Es ist modern, aber auf eine bekannte Weise. Im Prinzip, wie du es gerade gesagt hast, darauf wollte ich auch gar nicht hinaus. Was ich eigentlich sagen wollte, war, wer immer sich da als Instrumentalist oder als Produzent kompositorisch oder im Arrangement eingebracht hat, hat einen sehr guten Weg gefunden, die Stimme zu unterstützen. Die Stimme steht eben wahnsinnig im Vordergrund in diesem Song und der Rest ist einfach perfekt drumherum gebaut, sodass man es gerne und gemütlich und angenehm auf sich wirken lassen kann, die Texte mitfühlen kann, mitverstehen kann. Und das ist einfach in meinen Augen eine große Leistung, eben abseits von dem, was sie selbst dort an Leistung erbringt. Wirklich immer stark, wenn Instrumentalisten oder Produzenten das so gut unterstützen können, dass dieses Gesamtkonstrukt, was da am Ende entsteht, einfach fließend zusammenpasst. Es gibt zu oft Produzenten zum Beispiel, die den Künstler nicht verstehen werden. Oder Künstler, die mit dem Produzenten nicht zusammenarbeiten können, weil die unterschiedliche Dinge verfolgen, weil die von unterschiedlichen Stilen herkommen, weil die unterschiedliche Dinge für richtig halten oder für falsch halten. Und ich finde, dort kommt einfach alles auf eine sehr harmonische, angenehme Art und Weise zusammen und erlaubt, dass diese doch gar nicht so simpel gesetzte harmonische Struktur, eben nicht Four-Chord-Pop-Song, sich sehr soft und easy anfühlt, so dass man nicht das Gefühl hat, ich höre hier Jazz oder ich muss mich hier auf irgendwas einlassen, sondern ich höre hier so einen großen Anteil von Soul mit ein bisschen Jazz gepaart in einem Pop-Konstrukt gesetzt und das macht alles einfach Sinn. Und am Ende noch ein bisschen schöner Scat-Gesang, damit das Ganze ausläuft, einfach sehr angenehm gesetzt. Das macht richtig Spaß zu hören, macht mir immer gute Laune.
1: Es ist nichts an dem Song dran, was einen irgendwie stören könnte. Ne? Es ist alles sehr rund, sehr wohl überlegt.
0: Richtig, richtig. Sehr angenehm zu hören. Das also komplettes Gegenstück zu David Bowie, was auch auf seine Weise sehr rund ist, Sue vom Blackstar-Album, aber eben dann doch immer wieder Momente bietet, an denen man sich denken kann, boah, das wird mir jetzt zu viel. Das ist jetzt, daran reibe ich mich jetzt an der Stelle.
1: Ja, ja klar, also David Bowie ist da halt deutlich mehr, ich sag mal, Kunst, ne, provokanter und probiert aus. Und das ist vielleicht auch ein bisschen das, was ich bei Eloise meinte, dass es schon eher in den sicheren Gewässern das Ganze. Natürlich, trotzdem hat es seine Berechtigung und das ist super, aber es ist da natürlich jetzt nicht provokant, nicht irgendwie frisch oder polarisiert da jetzt irgendwie. Ne? Wenn jemand sagt, ich höre gern Soul, dann kannst du den Song empfehlen und er wird seine Freude damit haben.
0: Richtig. Das ist ja aber auch das Schöne, dass man letztlich, manchmal hört man Musik eben aus künstlerischer Perspektive, man möchte provoziert werden, man möchte sozusagen aus der Reserve rausgelockt werden. Und manchmal hört man Musik einfach nur, weil man die genießen möchte, weil man im Herz ergriffen werden möchte, weil man schöne Texte hören will, weil man diese seichten Melodien am Ohr entlang zwirren haben möchte.
1: Genau, ja. Man steht gerade im Fahrstuhl und
0: naja, Fahrstuhl-Jazz ist es nun wirklich nicht.
1: Nein, um Gottes
0: Willen. Also, ich find's richtig toll. Mich hat wirklich die komplette EP sehr begeistert. Ich höre die richtig gerne. Und es gibt mir doch genau die Menge an Neuerung, damit es seinen eigenen Charakter hat. Und damit bin ich vollkommen fein. Also ich finde, Eloise hat sehr viel Persönlichkeit in der Musik, ohne es provokant machen zu müssen.
1: Auf jeden Fall. Also es muss auch nicht permanent das Rad neu erfunden werden.
0: Richtig, genau das, genau das. Das macht für mich genau zu einem richtig angenehmen hörbaren Track. Generell ja. Die ganze Scheibe.
1: Dann sehr empfehlenswert. Haben wir doch wieder eine gute Mischung.
0: Ja.
1: Ein abgefuckter Track. Ja. Und ein Track, den man sich gut zum Runterkommen und einfach zum Genießen anhören kann.
0: Viel Spaß damit.
1: Bisschen zum Durchatmen nach Sue.
0: Richtig, richtig. Also wahrscheinlich zuerst Sue anhören und danach zur Zeit.
1: Würde ich auf jeden Fall empfehlen.
0: Andersrum wird es vielleicht eure Laune am Tag doch kompliziert beeinflussen.
1: Die innere Zerrissenheit, die man dann den restlichen Tag mit sich rumträgt.
0: Die innere Zerrissenheit, das ist schön. Das ist schön. Ja, doch, so geht's mir jedes Mal, wenn ich die Blackstar-Scheibe höre. Innere Zerrissenheit, das ist immer das Resultat davon.
1: Cool. Also, das war Headliner im Herzen für diese Woche.
0: In dem Sinne, habt eine schöne restliche Woche. Ich kann nur empfehlen, heute hatte ich mal schwarzen Tee, nach Wochen an grünem Tee. Und hab wieder meine Laune daran gefunden, kann ich nur empfehlen. Hat jetzt überhaupt nichts mehr mit der Musik zu tun, aber ich wollte noch ein Wort zum Tee verlieren.
1: Können wir demnächst wieder ins Intro packen dann. Stimmt. Ausführlicher Stimmt. Bericht.
0: Ja, ein ausführlicher Bericht. Diesmal habe ich mich nicht verschluckt. Ich habe mich nicht räuspern müssen. Ich habe, weißt du, also ich werd fast Profi.
1: Wow, Robert.
0: Das sind große Leistungen für mich.
1: Das ist ja wunderbar.
0: Ja, ja.
1: So.
0: Nächstes Mal verbrenne ich mich wieder, versprochen.
1: Peace out.

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0: Lissabon stark bewölkt 12. Wien Schneefall 0. Prag Schneefall minus 3. Warschau Schneefall 3.
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6: 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Und jetzt wieder viel Spaß mit dem tollen Programm von Coloradio.
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Ihr hört die Nachrichten für Mittwoch, den 12. Mai 2026. Das israelische Parlament hat ohne Gegenstimmen die Einrichtung eines Sondertribunals zur Strafverfolgung des Terrorangriffs vom 7. Oktober 2023 beschlossen. Dort sollen sich mutmaßliche Terroristen verantworten, die am Überfall vom 7. Oktober beteiligt gewesen sein sollen. Das berichtet unter anderem die Tagesschau. Das israelische Nachrichtenportal Ynet berichtete, es sollen mehr als 100 mutmaßliche Terroristen angeklagt werden. Ein entsprechendes Gesetz sieht nach Medienberichten auch eine umstrittene Auslegung bestehender Gesetze vor, die die Verhängung der Todesstrafe gegen Verurteilte ermöglichen soll. Die Todesstrafe ist an israelischen Gerichten bei Vorwürfen wie Völkermord, Kriegsverbrechen, Spionage in Kriegszeiten und Verbrechen gegen das jüdische Volk oder die Menschlichkeit grundsätzlich möglich, wurde aber das letzte Mal 1962 gegen den NS-Kriegsverbrecher Adolf Eichmann vollstreckt. Die Verfahren werden teilweise per Livestream aus dem Gerichtssaal übertragen. Menschenrechtsorganisationen kritisieren, dass dadurch das Recht der Angeklagten auf ein faires Verfahren nicht mehr gewährleistet sei. US-Präsident Trump ist zu einem Staatsbesuch in China aufgebrochen. Bei den Gesprächen zwischen Trump und Staats- und Parteichef Xi Jinping soll es um eine Reihe von Streitthemen und um ein mögliches Handelsabkommen gehen. Es ist Trumps erster China-Besuch seit 2017. Dabei soll es zentral um den Krieg im Iran gehen. China bezieht einen Großteil seines Rohöls vom Iran und anderen Golfstaaten. Kurz vor dem Aufbruch Trumps telefonierte der chinesische Außenminister Wang Yi mit seinem pakistanischen Kollegen da und forderte Islamabad dazu auf, die Vermittlungsbemühungen zwischen den USA und dem Iran zu intensivieren, um über eine mögliche Öffnung der Straße von Hormuz zu sprechen. Auch eine Einigung im Zollstreit zwischen China und den USA soll diskutiert werden. Der britische Premierminister Starmer will trotz Rücktrittsforderungen im Amt bleiben. Das berichtet unter anderem die Tagesschau. Bei einer Kabinettssitzung bekräftigte Starmer, er übernehme Verantwortung für die Niederlage seiner Labour-Partei bei den Kommunal- und Regionalwahlen. In der Sitzung erhielt er wohl Bestätigung seiner MinisterInnen. In Großbritannien traten gestern innerhalb weniger Stunden 3 Staatssekretärinnen zurück, am Dienstag. Die Rücktritte sind eine Reaktion auf Die Rücktritte sind eine Reaktion auf hohe Verluste bei Regionalwahlen in Großbritannien. Sie riefen Starmer auf, einen Zeitplan für seinen Rückzug vorzulegen. Der Premier lehnt den Rücktritt aber weiterhin ab. In Berlin hat sich der Koalitionsausschuss auf baldige Reform zu CO2-Abgaben geeinigt. Das Kanzleramt und die Spitzen von Union und SPD haben ihre Beratung in der gestrigen Nacht beendet und man hat sich wohl geeinigt, dass die CO2-Abgaben für das kommende Jahr stabil gehalten werden sollen. Bundeskanzler Friedrich Merz erhielt beim Bundeskongress des Deutschen Gewerkschaftsbund Pfiffe und Buhrufe für Werbung für die geplanten tiefgreifenden Sozialreformen. Auf dem Kongress appellierte Merz, die Reform als Chance und nicht als Bedrohung zu sehen und betonte, dass ohne Wirtschaftswachstum der Wohlstand in Deutschland nicht zu sichern sei. Merz redete als erster CDU-Kanzler seit 8 Jahren bei einem DGB-Kongress. Ja, das waren die Nachrichten um kurz

0: 87, ihr hört das Morgenmagazin der Freien Radios und wir kommen jetzt zu einem ganz anderen Bundesland als dem, aus dem ich hier gerade sende, nämlich Sachsen-Anhalt. In Baden-Württemberg hat sich die neue alte schwarz-grüne Regierung unter Ministerpräsident Cem Özdemir und Innenminister Manuel Hagel auf einen Koalitionsvertrag geeinigt. Nach langwierigen Verhandlungen haben die beiden Parteien letzte Woche das Kabinett und am Mittwoch auch ihren Koalitionsvertrag vorgestellt. In eben diesem heißt es, die intelligente Videoüberwachung nach Vorbild des Mannheimer Modellprojekts werden wir ausweiten. Zitat Ende. Radio Dreieckland aus Freiburg hat mit Martin Schwarzbeck, Redakteur bei netzpolitik.org, der sich mit dem neuen Koalitionsvertrag befasst hat, unterhalten. Und genau, hat jetzt erst gefragt, was das Mannheimer Modellprojekt denn eigentlich genau ist. Und den Beitrag haben wir hier gleich in einem Moment. Ja, wisst ihr noch, was er gefragt hat, was Sie jetzt erst gefragt haben? Was ist das Mannheimer Modellprojekt?
1: Ja, das ist ein deutschlandweit einmaliger Feldversuch. Da ist die Innenstadt steht voller Kameras und diese Kameras sind an eine Software angeschlossen, die automatisch analysiert, was die Menschen dort tun. Also die guckt, ob jemand gerade tanzt, ob jemand rennt, ob jemand taumelt, ob jemand liegt, steht, sitzt, etwas zieht, etwas trägt, alle möglichen Klassen von Verhalten und bei bestimmten Verhalten. Das ist nicht eindeutig festgelegt. Das muss irgendwie mit einer Straftat zu tun haben, gerade mit dem Gesetz. Aktuell wird nach Schlägen und Tritten gesucht. Aber gescannt wird natürlich erstmal alles Verhalten und jeder Mensch, der sich da aufhält. Und wenn ein gesuchtes Verhalten erkannt wird, dann schlägt das System Alarm und dann guckt ein Polizist, ob er da irgendwie Kollegen hinschicken möchte. Die Vision ist, dass die Hauptarbeit die KI macht und quasi die PolizistInnen dann nur noch draufschauen, sobald eine Gefahrensituation detektiert wird. Aktuell ist das immer noch so, das System wird seit 8 Jahren da trainiert in Mannheim. Es ist immer noch so, dass es nur nebenbei läuft, dass die PolizistInnen die Bildschirme beobachten und das System selbst auch eigentlich nur weiter trainiert wird. Die konnten mir keinen einzigen Fall nennen nach 8 Jahren, wo das der bei irgendwie der Aufklärung oder der Verhinderung einer Straftat geholfen hätte. Da werden seit 8 Jahren werden da die Menschen, die da rumlaufen, sind quasi Versuchskaninchen für so eine Technologie, die überhaupt gar nicht polizeilich genutzt werden kann. Noch.
2: Es soll in Baden-Württemberg nun aber nicht nur bei der Erkennung von Verhaltensmustern durch die Kamera bleiben, welche technischen Erweiterungen sind noch geplant jetzt?
1: Ja, die wollen jetzt noch Echtzeit-Fernidentifizierung dazu schalten. Das ist ein ziemlicher Kracher, weil bislang war das deutschlandweit noch total verpönt, auch nur darüber nachzudenken, das beides auf einmal einzusetzen, weil beides, sowohl die Verhaltenserkennung als auch die Gesichtserkennung, so tief in Grundrechte eingreifen. Und ja, ich meine, selbst in Mannheim wurde das als explizit als Datenschutzargument genutzt. Das haben immer alle gesagt, ja, aber wir nutzen ja keine Echtzeit-Gesichtserkennung, deshalb ist es okay, was wir hier tun. Und jetzt das Erste, was da Hagel und Özdemir beschließen, ist genau das, diese beiden Systeme in Mannheim zusammenzuschließen und dieses ganze Pilotprojekt, nennen sie es auch noch, auf 2 weitere Städte zu erweitern.
2: Diese Echtzeit-Fernerkennung, wie hat man sich die vorzustellen?
1: Das gibt es bislang einmal in Deutschland, das ist in Frankfurt am Main. Da funktioniert das System so. Das vermisst erstmal die Gesichter von sämtlichen Passanten und wandelt die quasi in einen Wert um und vergleicht dann diesen Wert mit dem Wert von Gesichtern, nach denen gesucht wird. Gesucht wird nach potenziellen Terroristinnen, aber auch nach mutmaßlichen Opfern von Entführungen, Menschenhandel, sexueller Ausbeutung. Das ist, in Frankfurt ist es auch so. Das ist ein absolutes Testfeld so. Da sind Menschen Versuchskaninchen. Das gibt's einmalig. Und die können auch, es gibt da keine Zahlen zu, wie gut das funktioniert. Das Einzige, was sie rausgegeben haben, ist eine einzige Erfolgsmeldung. Es wurde wohl mal eine vermisste Jugendliche damit aufgefunden. Genau, das wäre so die Echtzeit-Gesichtserkennung, die Sie dazu schalten. Aber was sich Baden-Württemberg ja laut Koalitionsvertrag auch noch erlauben möchte, ist so eine, man kann es nennen, eine Gesichtersuchmaschine. Also die wollen, wie ja auch im Bund es gerade geplant ist, die wollen Bilder, zum Beispiel Bilder von die Videokameras aufnehmen, die Verhalten analysieren. Und diese Bilder können die dann mit Bildern aus dem Internet vergleichen. Und dann finden die dann, ob die Person irgendwie von ihrem Arbeitgeber ins Netz gestellt wurde oder ob die Person irgendwie auf dem Vereinsfoto ist oder sowas. Das heißt, theoretisch können sie dann auch wirklich fast jeden Menschen, den sie da KI-Videografieren, dann auch identifizieren. Ja, wir haben es ja theoretisch mit einem super dystopischen Gesamtsystem zu tun. Da guckt so ein Algorithmus, ob ich mich artig benehme. Und wenn ich mich nicht artig benehme, dann guckt er direkt, wer ich bin und was für Hobbys ich habe.
2: Stichwort Gesichtserkennung. Welche Erfahrungen gibt es denn bisher mit Kameraüberwachung, mit Gesichtserkennung in Deutschland?
1: Es wurde ja schon mal am Berliner Südkreuz ausprobiert. 2017, 18. Interessant für uns ist ja vor allem die Falsch-Positiv-Rate. Wie viele Menschen werden da zu Unrecht verdächtigt? Die Polizei war da sehr stolz drauf, dass sie eine Falsch-Positiv-Rate von 0,1% hatte. Jetzt muss man sich aber mal ausdenken, an so einem Bahnhof wie am Südkreuz, da laufen am Tag mehrere tausend Menschen lang. Das heißt, man hat jeden Tag mehrere Menschen, die da von der Polizei angehalten werden, sich dann erstmal ausweisen müssen, dann wird dem Ausweis vermutlich nicht mal geglaubt werden, weil die KI hat ja eindeutig gesagt, du bist diese gesuchte Person. Also selbst wenn die Werte sehr niedrig ist, hat man es da immer noch, also jeder Fehlgriff ist da ja ein elementarer Eingriff auch in das Leben eines unbeteiligten Menschen.
2: Diese Kopplung von Kameraüberwachung, die Verhalten erkennen soll, und Überwachung mit Gesichtserkennung, die jetzt kommen soll. Wie ist die denn datenschutzrechtlich zu bewerten?
1: Also der Datenschutzbeauftragte des Landes ist im Moment noch, hat sich in seiner Stellungnahme einigermaßen zurückhaltend gezeigt, will sich wohl erstmal die konkrete Ausgestaltung angucken. Aber es zeigt sich natürlich aus den bisherigen Einschätzungen, die Datenschutzexpertinnen zu den einzelnen Technologien abgegeben haben, dass die Kopplung beider eine ultimative Datenschutzkatastrophe ist.
2: Ein weiterer wichtiger Punkt ist, dass der Einsatz von Videoüberwachungskameras nicht mehr nur da stattfinden dürfen soll, wo viel Kriminalität existiert, sondern allgemein dort, wo es die Kommunen für richtig halten. Was bedeutet nun diese räumliche Entgrenzung der Möglichkeiten, Videoüberwachung einzusetzen?
1: Ja, das ist auch ein ziemlicher Kracher. Da waren sich Grün-Schwarz ja schon jetzt vor dem Koalitionsvertrag einig. Es ist so, es gibt immer wieder Bestrebungen, das auszuweiten. Auch in Mannheim wollte man gerne mehr Flächen überwachen, als man aktuell überwacht. Aber da ist dann immer das Gesetz vor. Aktuell braucht es halt eben eine besonders hohe Kriminalitätsbelastung, damit irgendwo Video überwacht werden darf. Das ist auch von das Verfassungsgericht würde das auch sagen. Man braucht schon irgendwie Kriminalität, sonst man kann das nicht einfach überall machen. Deswegen denken die sich jetzt dieses Hilfskonstrukt aus. Das ist auch schon ein paar Jahre in der Mache. Die strukturelle Kriminalitätsbelastung. Also die Kriminalitätsbelastung ist gar nicht mehr unbedingt zwingend hoch, aber weil es zum Beispiel ein hochfluktuierter Platz ist, weil er schwer einsehbar ist. Solche Geschichten, deswegen können die das dann, also so ist der Plan in der Zukunft, einen strukturell kriminalitätsbelasteten Ort nennen. Und diese strukturell kriminalitätsbelasteten Orte wollen die dann auch schon Video überwachen können. Also von Hagel kam das Zitat, dass er es eigentlich gerne hätte, dass die Kommunen alle relativ freihändig entscheiden können, wo und welche Gebiete sie überwachen.
2: Was dann in der Konsequenz wahrscheinlich tatsächlich so wäre, weil das sehr offen ist, dieser Begriff, oder?
1: Also, das ist ja so eine Videoüberwachung, die kostet nicht viel, wenn es demnächst dann per KI nicht mal mehr ein Polizist dahinter sitzen muss. Ich kann mir vorstellen, dass, also, wenn es diese rechtliche Möglichkeit gibt, dann werden Kommunen davon Gebrauch machen.
2: Da dann abschließend nochmal ein bisschen zusammengefasst. Wie bewertest du die Pläne dieser doppelten KI-Videoüberwachung in Baden-Württemberg?
1: Ja, ich finde die extrem schwierig. Ich sage schon seit einer ganzen Weile, das habe ich immer gesagt, so geunkt, dass die, ich bin mir sicher, dass die das früher oder später zusammenschließen. Aber es wirkt immer noch so fern, weil halt eben alle so ganz pikiert davon Abstand nahmen, dass sie das, nein, wir tun das doch nicht beides auf einmal machen. Und jetzt geht da Baden-Württemberg einfach mal so in die Vollen. Das finde ich schon, also es hat mich erschreckt.
0: Das sagt Martin Schwarzberg, er ist Redakteur bei netzpolitik.org. In Baden-Württemberg soll erstmals in Deutschland demnächst Kameras eingesetzt werden, die sowohl das Verhalten der Abgebildeten analysieren und bewerten, als auch deren Gesichter vermessen. So soll herausgefunden werden, ob sie von polizeilichem Interesse sind. Dies soll in Mannheim getestet werden, als auch in zwei weiteren Kommunen, welche noch nicht bekannt gegeben sind. Und wir hören einen Song, nämlich Olavaria von Boris and Other Plants jetzt.

Ja, das war gerade Olavaria von Worries and Other Plans und wir hören gleich noch einen Track, nämlich von Emiliana Torini ein Let's Keep Dancing heißt der.

Ja, das war Emiliana Torini mit Let's Keep Dancing und wir hören jetzt Nachrichten aus der ukrainischen Welt. Das sind Meldungen aus ukrainischer Berichterstattung, zusammengetragen und geschrieben von Anastasia. Sie ist Redakteurin in der Radio Korax Redaktion Common Voices in der migrantischen und mehrsprachigen Menschen Radio machen. Ein skandalöser Wiederaufbau des russischen Pavillons bei der Kunstausstellung Biennale in Venedig soll als erstes Thema sein. Die Ankündigung zum Wiederaufbau des russischen Pavillons bei der Biennale in Venedig hat starke Kritik und Proteste schon vor der Pavilloneröffnung am 6. Mai, also heute vor einer Woche, ausgelöst. Aktivistinnen der ukrainischen feministischen Organisation Femen und der russischen Gruppe Pussy Riot hatten für Aufsehen erregt mit einer Protestaktion vor dem russischen Pavillon. Menschen mit leuchtend pinkfarbenen Sturmhauben und Frauen in Lederjacken und mit Blumenkränzen sowie mit entblößter Brust demonstrierten unter dem Motto »Russland tötet, die Biennale stellt aus«. Blut sei Russlands Kunst das Motto. Infolge der Ereignisse musste der russische Pavillon auf der Biennale in Venedig bereits am zweiten Tag vorübergehend seine Pforten schließen. Außerdem trat die Jury der Biennale geschlossen zurück. Zuvor bei der offiziellen Eröffnung des britischen Pavillons war aufgrund der Beteiligung Russlands an der Biennale kein britischer Minister anwesend, obwohl es üblich ist, dass ein Minister den Pavillon eröffnet. Nicht nur Protest war auf der diesjährigen Biennale zugegen. Die Organisatorinnen der lettischen, litauischen und estnischen Nationalpavillons veranstalteten einen Solidaritätsmarsch zur Unterstützung der Ukraine und gegen die Teilnahme Russlands an der internationalen Kunstveranstaltung. Dabei ging es auch um die Verantwortlichen des russischen Pavillons auf der Biennale. Die russischen KünstlerInnen sind nämlich verbunden mit dem russischen Geheimdienst und auch den Großkonzernen Gazprom Bank und Rostec, einer der größten russischen Hersteller von militärischer Ausrüstung, darunter Flugzeuge, Hubschrauber, Triebwerke, Munition und Handfeuerwaffen. Im Widerspruch dazu stand das zentrale Thema des ukrainischen Pavillons auf der Biennale: Sicherheitsgarantien. Also, das war das zentrale Thema, nämlich Sicherheitsgarantien. Diese beziehen sich auf das Budapester Memorandum von 1994, in dem die Ukraine ihr Atomwaffenarsenal im Austausch gegen westliche Zusicherungen hinsichtlich ihrer Souveränität aufgab und Gewinn angesichts der aktuellen Spannung in den Aggressorstaaten zu internationalen Kulturveranstaltungen eingeladen werden, obwohl die Konflikte weiter andauern, nun neue Dringlichkeit. Es wird um eine Waffenruhe anlässlich der Befreiung von Nazideutschen in der Sowjetunion vergeblich verhandelt. Dieses Jahr am 9. Mai feierte Putins Russland den Sieg der Sowjetunion über Nazideutschland ohne eine Militärparade. Putin hatte sie abgesagt wegen seiner Sorge, die Ukraine würde die Siegparade als Angriffsziel nutzen wollen und bat um eine Waffenruhe. Selenskyj war bereit, diese zu geben, wenn die Waffenruhe von Seiten Russlands schon ab dem 5. Mai gegolten hätte. Das wurde jedoch von Putin abgelehnt, indem er die Drohnenangriffe auf die Ukraine weiterführte und damit mindestens 21 ZivilistInnen in der Ukraine tötete und mindestens 82 verletzte. Danach erließ Selenskyj ein Dekret, in dem er erlaubt hat, dass während der Dauer der russischen Militärparade am 9. Mai der territoriale Sektor des Roten Platzes aus dem Einsatzplan der ukrainischen Waffensysteme ausgeschlossen werde und somit die Parade gefahrlos hätte stattfinden können. Währenddessen gingen die russischen Angriffe fortwährend weiter. Trotz ausgerufener Waffenruhe für den 8. und 9. Mai wurden zwei Ukrainer in der Region Dnipro Petrovka Oblast bei einer Rettungsaktion vom russischen Militär getötet. Dies teilte der staatliche Dienst der Ukraine für Notfallsituationen mit. Nachdem in der Nacht auf vergangenen Samstag, dem 9. Mai, russische Drohnen eine Gasförderanlage in Dnipro
Petrovska Oblast getroffen hatten, trafen Einsatzkräfte des staatlichen Rettungsdienstes der Ukraine ein, um das Feuer zu löschen und ZivilistInnen zu helfen. Daraufhin griff Russland denselben Ort erneut an und zielte dabei auf die bereits dort tätigen Rettungskräfte. Unter ihnen waren der Soldat Viktor Kuzmenko und der Sanitäter Dmitro Skryl, die noch vor Ort ums Leben kamen. Viktor Kuzmenko hatte an mehr als 50 Rettungseinsätzen nach russischen Angriffen teilgenommen. Im Jahr 2024 retteten Rettungskräfte unter seiner Führung 17 Menschen nach einem Angriff auf Poltawa. Dmitro Skryl war seit mehr als 20 Jahren beim staatlichen Rettungsdienst der Ukraine tätig und bekämpfte vor allem komplexe Brände, die durch russische Angriffe auf kritische Infrastruktur verursacht wurden. In der Vergangenheit hatte Russland wiederholt Rettungsaktionen von dem ukrainischen Staatsdienst unter Beschuss genommen und zielt damit auf Rettungskräfte und SanitäterInnen, die an bereits beschossenen Orten den ZivilistInnen helfen möchten. Der Leiter des russischen Desinformationsnetzwerks La Compañía in Lateinamerika wurde in Argentinien festgenommen. Anfang Mai hieß es in einer Mitteilung des argentinischen Geheimdienstes SAID, dass Novikov sich als Tourist im Land aufgehalten habe, also die Gründe für seine Einreise gefälscht habe und eine Gefahr für die nationale Sicherheit dargestellt habe. Laut Angaben von El Periodico wird Novikov vorgeworfen, das Desinformationsnetzwerk La Compañía in Lateinamerika geleitet zu haben, das hunderte von Artikeln mit Desinformationen gezielt verbreitet hatte. Die nationale Einwanderungsbehörde hatte zuvor bereits eine befristete Aufenthaltsgenehmigung widerrufen und plante, ihn nach Russland abzuschieben. Novikovs Einwanderungsakte belegt zahlreiche Ein- und Ausreisen aus dem Land in den letzten 2 Jahren, darunter Reisen nach Chile, in die Dominikanische Republik, nach Kolumbien, Panama und Brasilien. Seine letzte Einreise nach Argentinien erfolgte am 12. April mit einem Flug der Turkish Airlines aus Istanbul. Auch in Europa gibt es russische Desinformationsnetzwerke. Eine der berühmtesten Teile dieses Netzwerks ist Alina Lipp, eine Influencerin, die sich als sogenannte Friedensjournalistin nennt. Auf ihren Kanälen diskreditiert sie die ukrainische Armee, sie stellt den russischen Angriffskrieg positiv dar und zeigt russische Propaganda. Eine dreiteilige Dokumentarserie über Lipp und ihre Verbreitung von Desinformation mit dem Titel »Die Prinzessin der Desinformation – Alina Lipp und Putins Krieg« wurde 2023 im ZDF ausgestrahlt und ist in der Mediathek noch nachzusehen. Und wir kommen zur letzten Meldung. Die ukrainische Feuerwehr hat 2 kleine Elche im brennenden Tschernobylwald gerettet. Wegen eines russischen Drohnenangriffs am 8. Mai brach ein Feuer im Wald nahe des ukrainischen Waldes Tschernobyl aus. Am selben Tag noch retteten Einsatzkräfte ein erstes hilfloses Tier, das seine Mutter in dem Feuer verloren hatte. Der Elch hatte noch nicht richtig laufen gelernt, war erschöpft, desorientiert und hatte sich wahrscheinlich eine Rauchvergiftung zugezogen. Ein unschuldiges Opfer des Feuers gefangen im eigenen vom Feuer zerstörten Zuhause, Zitat Ende, so kommentiert das die Presseabteilung des ukrainischen Dienstes für Notfallsituationen. 3 Tage später wurde noch ein Elch gerettet aus einem Antidrohnennetz. Bei diesem Kiez war die Mutter noch dabei, trotz der Gefahr des Rauchs und des Lärms wich sie keinen Schritt von der Seite und wartete auf Hilfe für ihr Kind. Seit Tagen brennt der Wald um Tschernobyl und mit ihm das radioökologische Biosphärenreservat Tschernobyl. Nicht nur da herrscht Zerstörung, insgesamt sind infolge der militärischen Aggression Russlands in der Ukraine über 6 Millionen Waldtiere umgekommen. Über 180.000 Quadratmeter Bodenfläche sind mit Schadstoffen verseucht, fast 700.000 Tonnen Erdölprodukte sind durch Beschuss verbrannt, was zu Luftverschmutzung geführt hat, und über ein Viertel der Naturschutzgebiete der Ukraine sind durch den Krieg zerstört worden.
Das waren die Nachrichten aus der ukrainischen Welt. Das sind Meldungen aus ukrainischer Berichterstattung, zusammengetragen und geschrieben von Anastasia. Sie ist Redakteurin in der Radio Korax-Redaktion Common Voices, in der migrantische und mehrsprachige Menschen Radio machen. Und genau, bevor wir gleich noch einen Beitrag über Computerspiele und ganz konkret Indie-Games hören, kommen wir noch zu einem weiteren Song. Der heißt Iona von Hamid El-Shaeri und ich kann euch leider nicht sagen, ob ich es richtig ausgesprochen habe. Ja, wenn nicht, tut es mir natürlich leid, aber den Track, den höre ich auf jeden Fall sehr gern. Viel Spaß!

0: Iona von Hamid El-Shaeri, das ist ein libysch-ägyptischer Singer-Songwriter, der in Kairo lebt. Und bevor wir zum nächsten Beitrag kommen, hören wir noch einen Song, den sich Anastasia gewünscht hat aus der Ukraine. Genau, sie macht aktuell regelmäßig für uns Nachrichten aus der ukrainischen Welt und sie hat sich Folknery von Salvia gewünscht und genau, dann
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0: Ja, das war Folknery von Salvia. Das war Salvia von Folknery. So rum nämlich. Den Song hat Anastasia mitgebracht. Die trägt für uns die Nachrichten aus der ukrainischen Welt zusammen und bearbeitet sie redaktionell. Und wir hören jetzt den besagten Beitrag. Letztes Wochenende gab es nämlich mehrere Events bezüglich Indie-Games, wie zum Beispiel das Indie-Game-Fest in Köln und die lange Nacht der Computerspiele in Leipzig. Aus diesem Grund war Emma von der tagesaktuellen Redaktion von Radio Korax mit dem Hobby-Experten Paul im Gespräch. Zusammen wollen sie die Frage klären: Sind Indie-Games besser für die mentale Gesundheit als AAA-Games? Zuerst erklärt uns Paul, was überhaupt der Unterschied zwischen Indie-Spielen und AAA-Spielen ist.
1: Also Indie-Spiele sind Spiele von kleineren Entwicklergruppen oder einzelnen Entwicklern, die meistens ein kleineres Budget haben und in der Freizeit der Entwickler entstehen. Und AAA-Spiele sind welche von großen Firmen, die viel Budget haben und damit halt Geld verdienen, hunderte, tausende Angestellte haben und sehr viel Zeit reinstecken. Indie-Games merkt man halt, das ist noch, da spürt man noch die einzelne Person da drinne. Und in AAA-Spielen ist es meistens mehr so, dass man merkt, es ist einfach nur eine große Firma, die alle einzeln versucht haben, eine Idee rüberzubringen, aber in Indie-Spielen merkt man noch den Einzelnen. Zum Beispiel in Hollow Knight merkt man, dass es dieser eine Christopher Larkin ist, der die Musik macht, aber ich würde jetzt nicht einen Unterschied rausfinden, wenn jetzt zum Beispiel bei Call of Duty mehrere unterschiedliche Komponisten das machen. Da ist dann einfach nur eine große Masse, die gemeinsam ein Produkt macht und nicht die einzelne Person oder Personengruppe. Bekannte Beispiele für AAA-Spiele sind Call of Duty. Man könnte sagen, heutzutage Minecraft, weil es wurde ja von Microsoft übernommen. Ursprünglich war es aber ein Indie-Spiel. Bekannte Indie-Spiele sind Hollow Knight, Bellatro, Nine Souls.
2: Welche Indie-Spiele haben dich langfristig beschäftigt und warum?
1: Mich hat besonders Undertale beschäftigt, wegen der Fähigkeit, dass man nicht immer etwas töten muss, weil in den Genres ist es ja meistens der RPGs, dass man ein Monster besiegen muss.
2: Was für ein Genre und was sind RPGs?
1: RPGs, das steht für Role-Playing Games, aber das klingt erstmal so, als würde man so tun, als würde man einen Charakter, aber sind meistens rundenbasierende Kämpfe, wo man meistens einen Gegner besiegen muss, um im Level aufzusteigen, dann kommt irgendwann ein Boss und so geht das durch das ganze Spiel. Aber bei Undertale war das Besondere, dass man nicht einen Gegner besiegen muss, sondern dass man auch zum Beispiel ihnen ein Kompliment machen kann und dadurch schließt man quasi Frieden und hat dadurch eine Verbindung zu den anderen Charakteren. Und das hat mich sehr mitgenommen, weil sonst kannte ich das nur so, dass man zu einem Monster hingeht, ist besiegt und das 500 Mal oder so, dann wird man stärker, dann geht man zum Boss, nächstes Gebiet. Aber in Undertale ist es halt so, dass man halt eine Beziehung mit den einzelnen Charakteren haben und sich dadurch besser die merken kann und dass halt niemand sterben muss und auch die unterschiedlichen Wege, die man gehen kann. Das heißt, wenn man alle besiegt, dass das in der Welt Konsequenzen hat und das auch alles so leer ist und auch wie emotional das rübergebracht wurde, dass das beste Ende ist, wenn man alle am Leben lässt und dass die einzelnen Charaktere traurig sind, wenn ein anderer getötet wurde oder dass du am Ende dafür beurteilt wirst für deine Taten.
2: Wir widmen uns ja der Frage, ob Indie-Spiele besser für die mentale Gesundheit sind als AAA-Spiele. Und dabei spielt natürlich auch der Stress eine Rolle. Und jetzt haben Indie-Games diesen Ruf, dass sie entspannter wirken als AAA-Spiele. Warum denkst du, ist das so?
1: Man kann das nicht so einfach sagen. Es gibt einige AAA-Spiele, die sind sicherlich entspannter als Indie-Spiele. Aber bei Indie-Spielen merkt man halt, dass eine einzelne Person ist. Und die machen das meistens entspannter, weil die verkaufen halt nur das Produkt und dann hat man das ganze Produkt. Und bei AAA-Spielen ist manchmal noch, dass man in den Spiel sich selber dann noch was kaufen muss oder die geben einen Druck, dass man etwas erreichen muss und deswegen muss dann wieder zu dem Spiel zurückkehren. Aber bei Indie-Spielen ist es so, man kauft es einmal und dann hat man das und das könnte entspannter sein. Zum Beispiel in Stardew Valley ist es so, man kauft das Produkt und man hat es. Aber auf der anderen Seite könnte man auch sagen, es gibt auch sehr entspannte AAA-Spiele. Zum Beispiel Animal Crossing New Horizons ist auch ein sehr entspanntes Spiel. Aber es gibt auch recht aufregende Indie-Spiele und es gibt auch aufregende AAA-Spiele. Also ich denke, man kann das nicht einfach so sagen. Aber Indie-Spiele können entspannter sein, weil man halt die einzelne Person hat und die Firma nicht noch mehr Geld aus den einzelnen Individuum rauspressen muss. Also Indie-Spiele könnten entspannter sein, wie schon gesagt, dass halt dass man die einzelne Person hat und dass die auch Risiken nehmen können, dass es zum Beispiel nicht sich an einer bestimmten Form halten müssen wie AAA-Spiele, weil AAA-Spiele müssen einen größtmöglichen Markt gefallen, aber Indie-Spiele können auch einen kleinen Anteil an Spielern gefallen, was es zum Beispiel entspannter macht, weil man muss jetzt nicht irgendwelche besonderen Mechanics mit reinmachen, dass es alle mögen, sondern man kann es auf eine bestimmte Zielgruppe maßschneidern und das macht es vielleicht entspannter. Und Indie-Spiele können auch meistens über düstere oder tiefere Themen reden, wie zum Beispiel Mental Health, Tod, Verluste und mehr, wie zum Beispiel in dem Spiel Celeste. Das hätte sich zum Beispiel Nintendo nicht getraut, aber weil es halt eine kleine Indie-Firma war, konnten die es machen.
0: Was hat sich Celeste getraut, was sich Nintendo nicht getraut hat?
1: Es hat halt darüber geredet, dass man, es hat halt sehr mit inneren Problemen und dass man einige Seiten von sich nicht leiden kann, was Nintendo jetzt nicht machen würde, oder auch Verluste und Tod, wie man zum Beispiel sieht, dass man in diesem Spiel gibt es zwischendrin einen Spiegel, in dem man guckt und dann wird man auf einmal von einer bösen Variante von sich selber verfolgt, was quasi seine Probleme sind. Und in dem Spiel ist das Ziel, dass man auf den Berg erklimmt Celeste, was aber in Wirklichkeit einfach nur für das eigene Leben und das Erreichen von Zielen steht. Und ich denke, Nintendo hätte nicht so etwas in der Art gemacht, weil es könnte einige Menschen abschrecken.
0: Wäre dann schlecht für Profite oder?
1: Indie-Spiele müssen nicht so viel Profit erreichen, um Gewinn zu kriegen. Und meistens machen die es mehr aus Leidenschaft. Aber Nintendo hat ja eine Riesenfirma mit vielen unterschiedlichen Menschen, die sie bezahlen müssen. Und deswegen brauchen sie so viele Käufer wie nur möglich. Und das würde dann, deswegen könnt ihr nicht diese Risiken eingehen.
2: Du hast ja gerade schon Celeste erwähnt. Denkst du, dass ein Spiel gut für die mentale Gesundheit sein kann, obwohl es traurig oder belastend ist?
1: Das denke ich ja, das sieht man zum Beispiel auch an dem Beispiel von Omori, das ist auch ein sehr trauriges Spiel, in dem es darum geht, dass sich jemand nach dem Verlust seiner Freunde einschließt in sein Zimmer und er nur noch in seinen Gedankenwelten unterwegs ist und man immer wieder daran erinnert wird, dass die Freunde tot sind, aber es hilft sehr stark bei der Verarbeitung, weil diese Themen halt angesprochen werden, weil ich merke, dass man nicht der Einzige ist mit dem Problem und dadurch werden die auch behandelt, was den anderen nicht wird. Zum Beispiel in Nintendo-Spielen wird meistens alles gut dargestellt und das alles schön ist und dann fühlt man sich sehr alleine mit seinen Problemen und deswegen sind Indie-Spiele dafür besser, weil sie halt diese Themen behandeln.
2: AAA-Spiele setzen oft auf Wettbewerb und Leistungsdruck, was Stress erzeugen kann. Indie-Games haben das Klischee, eher entschleunigender zu sein. Denkst du, an dem Klischee steckt etwas Wahres?
1: Ich denke, das ist ja ein Klischee, es muss nicht immer so sein. Zum Beispiel das Indie-Spiel Pizza Tower ist auch sehr hektisch und da muss man auch sehr schnell etwas schaffen und zum Beispiel auch im Bellatrope man kommt immer wieder zu den Spielen und es gibt immer wieder was Neues und das Spiel hält einen quasi am Spielen. Also das können auch Indie-Spiele machen, aber bei Indie-Spielen ist das Schöne, dass sie das nicht machen aus Profit, sondern einfach nur, weil das Spiel dann so spaßig ist. Die schaffen das mit der Qualität des Produkts, aber bei AAA-Spielen ist es meistens so, dass man wiederkommen soll, damit man möglichst was kauft oder irgendwie Geld ausgibt. Und diese Wettbewerbe sorgen auch meistens dafür, dass sie immer wieder was Neues machen, was jetzt das Beste ist, womit man gewinnt. Und darauf machen sie dann sehr teuer. Das muss man dann wieder kaufen, dann ist nächste Saison wieder anders. Da muss man wieder was kaufen und so machen AAA-Spiele halt sehr viel Geld. Und bei Indie-Spielen ist das meistens eher nicht so, weswegen es entschleunigter wirken kann.
2: Welche Beispiele von AAA-Spielen fallen dir ein, die Stress erzeugen könnten?
1: Counter-Strike, Call of Duty, Modern Warfare und weitere sind sehr kompetitiv.
2: Viele Menschen empfinden The Legend of Zelda als entspannt, obwohl es ein großes AAA-Spiel ist. Woran liegt das deiner Meinung nach?
1: Es liegt wahrscheinlich daran, dass es ist so, dass es eine Open World ist. Also man kann von Anfang an überall hingehen und da hat man halt sehr viel zum Entdecken. Und das finden sehr viele Menschen entspannt, weil man hat keinen Stress, dass man irgendwas in der Zeit erreichen soll. Man kann einfach in seiner eigenen Geschwindigkeit rumgehen und alles entdecken. Da mal ein besonderes Item sammeln, da mal was Neues entdecken und das Spiel belohnt einen dafür, dass man halt alles erkundet. Und ich denke, das ist sehr entspannend, weil man hat halt keinen Druck. Man kann alles in seiner Geschwindigkeit machen. Und es gibt halt sehr vieles zu entdecken und das Spiel ist halt auch generell recht leicht, weswegen man es über einfach keinen großen Druck hat und einfach Spaß haben kann.
0: Obwohl es ein AAA-Spiel ist.
1: Ja, ich glaube, das fördert die, dass es so entspannt ist, noch mehr, weil dadurch hatten die Möglichkeit, das Spiel so groß zu machen und weil sonst, wenn zum Beispiel ein kleineres Indie-Team wäre die Open World nicht so groß und dann könnte man nicht so viel entdecken, würde es nicht so viele unterschiedliche Orte geben, die man sehen könnte. Ich denke, das hat geholfen, dass es von Nintendo ist, weil dadurch hatten sie die Möglichkeit, dass man so viel entdecken kann, dass man zum Beispiel auf einen Stein geht und man sieht auf einmal ein riesen neues Gebiet.
2: Kommen wir wieder zu den Indie-Games. Denkst du, die können auch negative Auswirkungen auf die mentale Gesundheit haben?
1: Ja, weil diese Spiele, wie schon genannt, behandeln ja manchmal auch düstere Themen und das könnte einen dadurch einfach nur noch weiter runterziehen. Also es muss nicht immer positiv wirken und die können auch zum Beispiel für eine Abhängigkeit sorgen, also eine Sucht zu diesen Spielen, was dadurch auch dann negativ wirkt. Aber ich denke, die Mehrzahl von Indie-Spielen sind eher positiv für einen und ich denke eher, dass AAA-Spiele negativ auf einen wirken, weil man hat dauerhaft diesen Vergleichsdrang, dauerhaft muss man was kaufen, man muss immer wiederkommen und dieser Fear of Missing Out ist der ja sehr stark verbreitet, damit man zum Kauf gezwungen wird.
0: Erklär nochmal die Fear of Missing Out.
1: Das ist, wenn man Angst hat, dass man etwas nicht hat, weil es zum Beispiel zeitlich begrenzt ist und man dann nicht wieder kaufen kann, zum Beispiel im Fortnite, dass man nicht irgendeinen Skin kaufen kann, weil der dann nicht mehr verfügbar ist.
2: Auf der anderen Seite können AAA-Spiele soziale Interaktion fördern. Denkst du, damit könnten sie die mentale Gesundheit verbessern?
1: Ich denke, das kann helfen, wenn man da nette Menschen findet, aber meistens ist es so, dass in diesen Spielen zum Beispiel die Voice-Chats sehr toxisch sind mit sehr vielen Menschen, die einen sehr schnell beleidigen, wenn man den kleinsten Fehler macht. Und ich denke, das würde eher nicht helfen, wenn man von allen Seiten beleidigt wird, wenn man einen kleinen Fehler macht. Und diese soziale Interaktion kann helfen, wenn man zum Beispiel als Team zusammenarbeitet. Man kann darüber auch Freunde finden, aber meistens ist es mehr gefährlich für das Individuum.
2: Könnte es sein, dass wir Indie manchmal romantisieren, also kleinen Spielen mehr Seele zuschreiben als großen Produktionen?
1: Ja, das kann sein, weil nicht alle Indie-Produkte müssen immer gleich aus Liebe erschaffen werden. Es gibt auch einige, die machen das nur für das Geld, weswegen die dann auch etwas seelenloser wirken. Aber es gibt auch sehr viele AAA-Spiele, wo man wirklich merkt, dass Menschen das gemocht haben, daran zu arbeiten, dass sie es wirklich schön fanden. Aber bei Indie-Spielen merkt man das halt häufiger, weil es halt eine einzelne Person, die nicht wusste, ob sie dadurch irgendwie Erfolg hat oder Geld hat, sich trotzdem dazu entschieden hat, das zu produzieren und das dann rausgebracht hat. Weswegen man da mehr spürt, dass es halt besonders für die Person ist. Deswegen gibt es viele Indie-Spiele mit viel Seele.
2: Am Ende die Kernfrage. Glaubst du wirklich, dass Indie-Games besser für die mentale Gesundheit sind als AAA-Games? Oder hängt alles davon ab, wie und warum jemand spielt?
1: Ich glaube, es hängt nicht daran, ob man Indie- oder AAA-Spiele spielt. Es kommt, glaube ich, mehr auf die Art des Spiels an. Als wenn man jetzt ein sehr stressiges oder kompetitives Spiel spielt, kann das einen runterziehen oder schlecht für die mentale Gesundheit sein. Aber wenn man jetzt etwas Entspannteres spielt, wie Stardew Valley oder Animal Crossing, kann das einen entspannen. Ich denke, dass Indie-Spiele einfach nur so wirken, als wäre das von einer richtigen Person gemacht, weswegen das besser sein kann, aber es muss auch nicht immer sein. Bei AAA-Spiele haben zum Beispiel mehr Qualität, weil einfach mehr Menschen daran arbeiten und mehr Ressourcen drin sind. Also ich denke, es können beide gut sein, aber es kommt immer darauf an, warum man das spielt und was man spielt und in welcher Lage. Es gibt unterschiedliche Spiele, die können zum Beispiel, wenn ich gerade einen Verlust habe, mir sehr dolle helfen. Aber wenn ich zum Beispiel Omori, aber wenn es mir gerade gut geht, könnten die mich runterziehen. Also es kommt immer darauf an, wann ich das spiele, was ich spiele und warum.
2: Zuletzt, welches Spiel kannst du empfehlen, was deiner mentalen Gesundheit geholfen hat?
1: Also, ich bin ein Riesenfan der Cat Quest-Reihe. Es hat mir sehr geholfen durch die starke Bindung zwischen einer Vaterfigur und einer Katze, die meistens ein Streuner ist, die gemeinsam ein Abenteuer erleben. Es ist eine sehr leichte Reihe, aber mit sehr viel Herz und man merkt, dass die Menschen, die es gemacht haben, die Spiele wirklich gemocht haben.
0: Das war Paul im Gespräch mit Emma aus der tagesaktuellen Redaktion und gemeinsam wollten sie die Frage klären, sind Indie-Games besser für die mentale Gesundheit als AAA-Games? Und ich denke, daraus lässt sich mitnehmen, das kommt auch immer auf einen selber drauf an, aber auf jeden Fall ein sehr interessanter Input. Und wir hören jetzt den Song Darling von Espe.

Das war Esp mit Darling und eine Freundin von mir hat mal sehr passend gesagt, fühlt sich an, diesen Song zu hören, als würde man high in einer Konservendose sitzen. Genau, und wir hören jetzt gleich noch ein paar Nachrichten.

Gesprächen zwischen Trump und Staats- und Parteichef Xi Jinping soll es zentral um Handelsabkommen und den Krieg im Iran gehen. China bezieht einen Großteil seines Rohöls vom Iran und anderen Golfstaaten. Kurz vor dem Aufbruch Trumps hat darum auch der chinesische Außenminister Wang Yi mit seinem pakistanischen Kollegen da telefoniert und forderte Islamabad dazu auf, die Vermittlungsbemühungen zwischen den USA und dem Iran zu intensivieren, um über eine mögliche Öffnung der Straße von Hormuz zu sprechen. Auch eine Einigung im Zollstreit zwischen China und den USA soll bei dem Treffen von Trump und Xi Jinping diskutiert werden. Es ist Trumps erster China-Besuch seit 2017. Nach dem mutmaßlichen Angriff der libyschen Küstenwache auf das Rettungsschiff Sea-Watch 5 hat die EU-Kommission Aufklärung angekündigt. Das berichtet der Deutschlandfunk. Die Kommission in Brüssel kündigte an, die EU-Delegation in Tripolis werde sich an die libyschen Behörden wenden, um Informationen darüber einzuholen. Alle Beteiligten müssten das internationale Recht und das internationale Seerecht uneingeschränkt respektieren. Das Schiff Sea-Watch 5 wurde am Dienstag nach Angaben von Sea-Watch in internationalen Gewässern von einer libyschen Patrouille bedroht und beschossen. Zuvor hat das Schiff laut Deutschlandfunk 90 Menschen aus Seenot gerettet. Der britische Premierminister Starmer will trotz Rücktrittsforderungen im Amt bleiben. Das berichtete die Tagesschau. Bei einer Kabinettssitzung bekräftigte Starmer, er übernehme Verantwortung für die Niederlage seiner Labour-Partei bei den Kommunal- und Regionalwahlen. In der Sitzung erhielt er wohl Bestätigung seiner MinisterInnen. In Großbritannien traten gestern innerhalb weniger Stunden drei Staatssekretärinnen zurück. Die Rücktritte sind eine Reaktion auf hohe Verluste bei Regionalwahlen in Großbritannien. Die Regierungskoalition hat sich im Streit um Kürzungen von Integrationskursen geeinigt. Laut Bundesinnenminister Dobrindt sollen die Ausgaben künftig auf 600 Millionen Euro pro Jahr begrenzt werden. Die drastischen Einschränkungen für AsylbewerberInnen und Menschen mit einer Duldung sind schon länger bekannt. Nun soll der Bund alternativ Erstorientierungskurse ausbauen, die wesentlich kürzer sind und lediglich einfache Deutschkenntnisse sowie praktische Alltagshilfen für das Leben in Deutschland vermitteln. Die SPD-Fraktion sprach von einem Kompromiss, durch den ein vollständiger Zulassungsstopp verhindert worden sei. Die Neuregelung soll wohl zum 1. Juni in Kraft treten. Bundeskanzler Friedrich Merz erhielt beim Bundeskongress des Deutschen Gewerkschaftsbundes, kurz DGB, Pfiffe und Buhrufe für Werbung für die geplanten tiefgreifenden Sozialreformen. Laut Tagesschau appellierte Merz, die Reformen als Chance und nicht als Bedrohung zu sehen und betonte, dass ohne Wirtschaftswachstum der Wohlstand in Deutschland nicht zu sichern sei. Als Reaktion gab es im Publikum Buhrufe und Pfiffe. Merz redete als erster CDU-Kanzler seit 8 Jahren bei einem DGB-Bundeskongress. Ja, das waren die Nachrichten für heute, den 13. Mai 2026. Wir haben es fast 8:10, aktuell noch 8:09. Und wir hören noch einen Track von François Hardy. Ich spreche kein Französisch, bitte korrigiert mich nicht. Comme te dire adieu. Schön ist er auf jeden Fall.

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2: Ja, ihr hört das Morgenmagazin der freien Radios aus dem Studio von Radio Korax. Und gerade haben wir einen Song von François Hardy gehört. Ich sag den Titel nicht nochmal. Und jetzt kommen wir zu den Veranstaltungshinweisen, ausgewählt von der tagesaktuellen Redaktion von Radio Korax. Egal ob Alkohol, Cannabis oder andere Substanzen, Konsum gehört für viele mal mehr, mal weniger zum Alltag oder zum Feiern dazu. Bis wann sich Konsumverhalten okay anfühlt und wann vielleicht nicht mehr, diese Grenzen sind von Mensch zu Mensch unterschiedlich. Und über die zu sprechen, dazu laden die Drug Scouts heute in Leipzig zu einem Workshop ein. Es gibt dort die Möglichkeit, mehr über Bedürfnisse und Grenzen beim Konsum von Substanzen zu erfahren und über Erfahrungen auszutauschen. Auch zum Fragenstellen kann die Zeit genutzt werden. 17 Uhr geht der Workshop Konsumreflexion im Coney Island in Leipzig los. Und wir blicken nach Dresden. An Pfingsten trifft sich in Coburg wieder der Coburger Konvent. Das ist ein Zusammenschluss von über 90 Studentenverbindungen. Für die machen wir natürlich keine Werbung. Nach außen geben die sich nämlich meist unpolitisch. Tatsächlich sind sie aber geprägt von rechten Netzwerken, Sexismus und rückwärtsgewandten Strukturen. Und was diese Studentenverbindungen sind, was sie unterscheidet und warum sie ein politischer Gegner sind, das könnt ihr heute um 20.30 Uhr im AZ Conny in Dresden erfahren. Studis gegen Rechts Dresden und die Initiative Studentenverbindungen auflösen bietet dort nämlich eine Infoveranstaltung an. Zusätzlich gibt es alle Infos zu einer geplanten Protestveranstaltung in Coburg während des Konvents. Wer eine halbe Stunde früher kommt, also 20 Uhr, kann sogar schon eine warme Mahlzeit abgreifen. Da geht es nämlich mit einer Küfer los. Und nicht nur diesen seltsamen Männerhorden gilt der Protest in Dresden, auch den Horden von saufenden Männern. Am morgigen Männertag soll in Dresden eine Protestveranstaltung entgegengesetzt werden. Mit einer ganztägigen Kundgebung wird aufmerksam gemacht auf sexuelle Belästigungen, Beleidigungen und Übergriffen, zu denen es Jahr für Jahr zwar jeden Tag, aber am Männertag verstärkt kommt. Dass diese Kundgebung am Milchpavillon abgehalten werden soll, kommt nicht von ungefähr, da findet sie nämlich statt. In den vergangenen Jahren ist dieser Ort an Männertag nämlich zum zentralen Treffpunkt faschistischer junger Männer in Dresden geworden. Neben faschistischen Parolen, dem Zeigen des Hitlergrußes, fand hier vor allem eine rechte Raumnahme statt. Ab 12 Uhr morgen wird sich der Raum darum einfach genommen mit Musik und Redebeiträgen, also am Milchpavillon in Dresden. Und in Berlin, genauer gesagt in Wedding, lädt die Initiative Nein zur Bezahlkarte in die Kralle ein. Mit einer Solifeier wird gefeiert, dass die jetzt fester Anlaufpunkt für Gutscheintauschaktionen ist. Die Bezahlkarte zwingt betroffene Menschen anstelle von Bargeld oder direkter Überweisung auf ein eigenes Konto mit der Bezahlkarte zu bezahlen und nimmt ihnen so die Möglichkeit frei, über ihr Geld zu verfügen. Mit solidarischen Tauschorten, an denen UnterstützerInnen Gutscheine gegen Bargeld tauschen können, kann das Bargeld so an Menschen mit Bezahlkarte weitergegeben werden. Und wie das genau funktioniert, kann man an einem Infostand vor Ort erfahren. Gutscheinwert ist meistens 50 Euro, also bringt gern ausreichend Bargeld mit. Und bei Solidrinks und veganen Frühlingsrollen könnt ihr die Ortsgruppe Wedding der Initiative Nein zur Bezahlkarte kennenlernen und erfahren, wie ihr Nein zur Bezahlkarte unterstützen könnt. 19 Uhr geht's in der Kralle los. Und im Gartenlokal der Galle geht es heute ab 20 Uhr los. Da kann man vorbeikommen und einer unruhigen Mischung aus Garage Punk, Surf, Vintage Rock und Psychedelia von der Wiener Band Topsy Turvy lauschen. Außerdem performen wird Salami Recorder. Sein aktuelles Album hat er zur Gänze mit einem Four-Track-Recorder auf Tape eingespielt. Und heute ist er zu hören zusammen mit seiner Backing-Band The Hi-Fi Phonos. Die machen eine Mischung aus Grave, Garage Punk und Trash Mixtape Power Pop. Und in Potsdam gibt es heute Pizza und Tresen. Die Veranstaltenden schreiben, ich lese es einmal vor, weil es ganz süß ist, wenn aus den Boxen irgendwas mit Amore dudelt und niemand nach Rezepten googelt, wenn einzig der Teig in Ruhe geht, die Küchencrew am Rädchen dreht und manchmal das Rührwerk dreht, dann ist zweiter Mittwoch im Monat im Haus 2 und versprochen, es gibt Reis mit Brei. Ihr müsst wohl nichts weiter machen als hingehen und hin und wieder aufstehen, um euch noch ein Stück zu holen und am Ende etwas Geld für einen guten Zweck in die Spendenbox legen. Und das geht heute 19 Uhr bis 22 Uhr im Haus 2. Wenn ihr in Potsdam wohnt, geht da doch hin. Ich finde, es klingt ganz toll. Und das waren erstmal die Veranstaltungshinweise für euch. Und jetzt hören wir Gorillaz mit Fire Coming Out A Monkey's Head, so heißt der Track doch, ist auf jeden Fall vom Album Demon Days.
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Ja, das war Darks von Loose Tune zusammen mit Moses Boyd. Und wir hören gleich noch so einen groovy, langsamen Song von Richard Houghton. Red Roses. Ich hoffe, ihr kommt bei dieser slowen Musik gut aus dem Bett, trotz allem. Ich finde, die begleiten eigentlich ganz gut im Morgen, machen gute Laune. Ja, hören wir rein.

Richard Houghton mit Red Roses und ihr hört das Morgenmagazin der Freien Radios bei Radio Korax auf der 95,9, bei Radio Blau in Leipzig, bei Colo Radio in Dresden, für ganz Sachsen online beim Rundfunkkombinat, bei Radio Swobfurt in Frankfurt oder auf DAB Plus, bei Radio Unerhört in Marburg auf der 90,1 und auf DAB Plus oder im Livestream. 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Wir haben es gleich 8:30 und dann spreche ich auch schon mit René Schuster über einen Dokumentarfilm, von dem er Regisseur ist. Und genau, da hören wir gleich mal, wie es dazu kam und worum es da eigentlich geht. Und davor hören wir noch The Truth von Handsome Boy Modeling School.

0: The Truth von Handsome Boy Modeling School. Und wir haben es kurz nach 8:30 und sprechen darum jetzt über den Dokumentarfilm Lacoma, der Kohle im Weg. Der ist nämlich heute online erschienen. Bisher lief der nur im Kino, jetzt kann man ihn auch im Netz schauen. Und dieser Film erzählt die Geschichte des Lausitzer Dorfes Lacoma und des jahrzehntelangen Widerstands gegen den Braunkohleabbau. Der Beginn der Besetzung war 1992. Das war die erste Dorfbesetzung dieser Art in ganz Deutschland gegen Kohleabbau. Und junge AktivistInnen kämpften damals gemeinsam mit Menschen, die den Protest schon in DDR-Zeiten begonnen hatten. Ihnen ging es dabei um Heimat, Landschaft und Energiepolitik, aber auch einfach um Kultur und Freiräume in der Lausitz. Gegen die Abbaggerung des Dorfes gab es Kunstaktionen, Gerichtsverfahren und spektakuläre Proteste auf Dächern und in Bäumen. Trotz des Widerstands wurde Lacoma 2007 von Kohlekonzernen zerstört und abgebaggert. Und der Film wirft nun einen Blick nochmal auf diesen Ort und verbindet persönliche Erinnerungen mit historischen Aufnahmen und Fotografien. Und besonders spannend war für einen Redakteur der tagsaktuellen Redaktion, was von diesem Protest eigentlich bleibt und was Lacoma heute bedeutet in Zeiten neuer Debatten über Energie- und Klimapolitik. Und darüber sprechen wir jetzt mit René Schuster. Er ist Regisseur des Films gewesen. Guten Morgen, René.
1: Guten Morgen.
0: Ja, erstmal die Frage, wie seid ihr denn auf die Idee gekommen, die Geschichte von Lacoma gerade jetzt noch einmal filmisch aufzuarbeiten?
1: Naja, eine Veröffentlichung im Jahr 26 war jetzt nicht direkt der Plan, sondern es ist so gekommen, dass wir im Jahr 2022 ein Treffen veranstaltet haben von Menschen, die damals in Lacoma aktiv waren. Das war ja dann 15 Jahre nach den letzten Protesten. Es kamen natürlich nicht alle, aber es kamen sehr viele und wir wussten nicht genau, ob das vielleicht das letzte Mal ist, dass wir sie alle zusammenbekommen und haben gesagt, wir müssen unbedingt Videointerviews aufnehmen, um diese Geschichte, sage ich mal, zu dokumentieren, die da passiert ist, weil es ja auch langsam in Vergessenheit geriet. Und als die Interviews dann im Kasten waren, also 24 Menschen haben dann über den ganzen Tag verteilt Interviews gegeben. Das Kamerateam hat wirklich geschuftet bis in die Abenddämmerung. Als diese Interviews im Kasten waren, dann war klar, das ist so ein Fatz, aus dem müssen wir irgendwas machen, was öffentlich zugänglich ist. Und dann fing praktisch erst die Planung an, daraus so eine Filmdokumentation zu machen. Ja, und die wurde dann eben erst im März 25 fertig. Da hatten wir eine große Premiere in Cottbus und dann sind wir ein Jahr lang durch Deutschland getingelt mit dieser Doku und haben viele Filmgespräche gemacht und jetzt haben wir gedacht, ist der Moment, um es einfach frei ins Netz zu stellen, weil wir doch nicht allen eine Veranstaltung anbieten konnten, die es gerne gesehen hätten.
0: Und wie kam es da zu diesem Treffen, 15 Jahre nach den Protesten?
1: Ja, das ist so eine Idee, die hat eine Eigendynamik entfaltet. Irgendwer hat gesagt, man könnte doch mal wieder ein Lacoma-Fest veranstalten und die Leute alle zusammenrufen. Und es fanden alle gut. Also 15 Jahre, wenn 15 Jahre entlang gegangen sind nach so einem verlorenen Kampf, dann nimmt auch das Bedürfnis, glaube ich, wieder zu, darüber zu reden. Ne? Am Anfang wollen manche Leute davon nichts mehr wissen, wenn sie den Kampf verloren haben oder auch nach Umsiedlungen oder solchen Dingen. Und 15 Jahre, habe ich schon öfter gehört, sind so ein Abstand, wo dann das Bedürfnis wieder zunimmt, sich darüber auszutauschen, darüber zu reden. Und das war jetzt mehr oder weniger auch Zufall, dass das hier auch so dieser Zeitraum war. Jedenfalls fanden alle in Cottbus diese Idee gut, das zu veranstalten und haben dann alle anderen eingeladen, die die Lausitz inzwischen verlassen hatten. Und viele sind gekommen.
0: Ja, schön. Viele heutige Klimaproteste erinnern ja in ihrer Aktionsform an Lacoma. Vielleicht kannst du es noch einmal wiederholen, was das für Aktionsformen waren und vor allem auch, ob ihr da direkte Parallelen zu heutigen Klimaprotesten seht?
1: Also in Lacoma war es relativ typisch, dass Hausdächer besetzt wurden, wenn Abrissbagger anrückten. Ne? Das kennt man jetzt von späteren Protesten auch. Aber das war damals einfach das war Notwehr praktisch, weil man diesen Ort erhalten wollte und weil es ja auch die Ablagerung lange nicht entschieden war und der Konzern immer versucht hat, trotzdem von Tatsachen zu schaffen, indem Häuser abgerissen werden. Und gegen Ende dieser ganzen Auseinandersetzung gab es halt auch große Baumbesetzungen am Hammergraben, das war ein ökologisch wertvolles Gewässer mit großen alten Bäumen. Und damals, im Jahr 2007, war es die bis dahin größte Baumbesetzung in Deutschland. Ich glaube aber nicht, dass spätere Proteste jetzt im Hambacher Wald oder so sich an Lachemer orientiert haben, sondern es ist eher so, glaube ich, dass beide sich immer an den Castortransporten orientiert haben. So, ne? Das damals, zu Lachemer Zeiten, war Kohle nicht das bundesweite Thema, muss man ja den jüngeren Menschen tatsächlich mal sagen. Aber das, wo alle hingefahren sind zum Protestieren, das waren diese Castor-Proteste. Und daran haben sich, glaube ich, sowohl spätere Kohleproteste als auch Lachemer so ein bisschen orientiert, wobei natürlich in Lachemer waren sehr wenig Leute, da waren die Möglichkeiten begrenzt, sowas in der Richtung zu machen.
0: Ja, du referierst da zu diesem Aktionscamp in Gorleben oder bei Gorleben. Das war auch Anfang der 90er, richtig?
1: Ja, das hat eine längere Geschichte gehabt. Also das ging, glaube ich, in den 80ern los und das war ja immer wieder. Ne? Fast jedes Jahr gab es ja einen Castortransport und diese Massenproteste dagegen.
0: Mhm.
1: Und an denen haben sich die späteren Massenproteste gegen Braunkohle, glaube ich, sehr stark orientiert.
0: Ah ja, okay. Der Film lebt ja sehr stark von persönlichen Erinnerungen und Fotografien. Gab es da einen Moment oder Momente bei den Recherchen, der euch besonders bewegt hat?
1: Naja, es ist so, dass ich persönlich war ja schon bei den meisten Dingen dabei, die in den Interviews genannt wurden, und von den anderen hatte ich auch schon gehört vorher. Das heißt, ich war wenig überrascht von dem, was die Leute erzählt haben. Es war natürlich immer schön, wie sie es erzählt haben, aber für mich war das Bewegende, emotional Schwierige dann tatsächlich aus 24 Leuten, welche auszusortieren, damit der Film funktioniert, wenn man nicht mit 24 Protagonisten die Geschichte erzählen kann. Und dann sich auf 6 Leute zu konzentrieren, das war für mich das Harte, weil da musste ich 18 Leute rausnehmen, die teilweise sehr schlaue, schöne Dinge gesagt hatten in ihren Interviews. Ja, das war das Schwierigste bei dem Prozess.
0: Ja, kann ich mir vorstellen, dass der schnell viel zusammenkommt. Lachemer wurde ja letztlich dann zerstört. Wirkt dieser Widerstand trotzdem bis heute nach? Und was ist da vielleicht aus eurer Sicht auch geblieben von?
1: Na, der Film zeigt es an 2-3 Beispielen, dass es eine Menge große und kleine Projekte gibt, die sich so ein bisschen als Folgeprojekte von Lachemer verstehen, wo Menschen, die in Lachemer waren und dort weg mussten oder manche auch weg wollten, später andere Projekte begonnen haben, die so für sie so eine Fortsetzung dessen waren, was sie in Lachemer gemacht haben. Da gibt es Verschiedenes, von Hausprojekten über Bio-Bauernhöfe, auch kommerzielle Firmen, alles Mögliche ist dabei. Und da gibt es noch viel mehr, als wir im Film jetzt zeigen konnten. Das ist ja ein Doku von 41 Minuten. Ne? Da gibt es 2-3 Beispiele, was alles aus den Menschen geworden ist auch hinterher. Aber es gäbe eine Menge andere Geschichten zu erzählen, wozu Lachemer inspiriert hat.
0: Kannst du ein Beispiel dafür nennen?
1: Ja, ne, wie gesagt, es gibt relativ bekannte Hausprojekte. Da ein Protagonist des Films zum Beispiel hat die alte Mühle Gömnig, das ist südlich von Potsdam, mitgegründet. Und das zeigen wir auch kurz in einer Einstellung, dieses Projekt dann. Ein anderer Mensch ist aus der Lausitz in die Altmark gezogen und hat dann dort eine Bürgerinitiative mitgegründet, die sich dort gegen die CO2-Endlagerung gewandt hat und die dann dort auch Erfolg hatte und dieses Projekt verhindern konnte.
0: Mhm. Und was wünscht ihr euch, dass ZuschauerInnen nach dem Film mitnehmen oder vielleicht auch neu über Energiepolitik und Strukturwandel nachdenken?
1: Also wir haben jetzt nicht nur eine klare Botschaft. Unser Hauptinteresse war tatsächlich zu dokumentieren, was passiert ist und ins Bewusstsein zurückzurufen, was schon fast vergessen war. Wir wollen mit dem Film jetzt nicht vorgeben, was man hinterher denkt, wenn man den gesehen hat. Also das Wichtigste ist tatsächlich, glaube ich, immer das, was derjenige oder diejenige noch nicht wusste, den Film sieht. Und jetzt zum Beispiel gibt es ja sehr viel Propaganda um diesen Cottbuser Ostsee, der da jetzt an dieser Stelle ist. Es gibt bestimmt Menschen, die nicht wissen, was da vorher war. Also wer später in die Lausitz gezogen ist, hat ja diesen Kampf um Nakoma nicht mitbekommen. Und für alle solche Menschen haben wir diesen Film gemacht.
0: Kannst du das noch einmal ausführen? Propaganda um diesen See, der dann dort entstanden ist.
1: Ja, na, das ist ja nun das große Strukturwandelprojekt in der Cottbuser Region, ist dieser Tagebausee, der an der Stelle entsteht, wo früher Lakoma war. Weil er halt am Rand einer Großstadt liegt und weil es der erste Tagebausee ist, den auch dieses private Bronco-Unternehmen herstellt. Und da hat es natürlich großes Interesse, das als was ganz Tolles, als ein Geschenk an die Region praktisch zu verkaufen. Und das verfängt natürlich bei manchen Leuten, gerade bei denen, die nicht wissen, was da vorher war, die das nie selbst gesehen haben. Und deswegen denken wir, das gehört dazu, ihnen das auch zu zeigen, damit sie sich eine Meinung bilden können.
0: Ja, auf jeden Fall. Dann komme ich damit auch zu meiner letzten Frage schon. Wie kann man euch unterstützen und wo kann man den Film jetzt online sehen?
1: Ja, also der Film ist bei Vimeo online und von der Homepage des Films, die heißt der-kohle-im-weg.de, also www davor, da ist es verlinkt und da kann man den ganzen Film anschauen und das ab heute praktisch, und das wäre natürlich schön, wenn das viele tun und das dann auch weitersagen, dass das eine interessante Geschichte ist, die ja schon fast vergessen war. Natürlich kann man uns auch immer mit Spenden unterstützen. Das ist auch ein Projekt, das war finanziell sehr knapp. Wir haben mit sehr kleinem Budget gearbeitet. Eigentlich hatten wir das gar nicht beisammen, das Geld. Und dann haben wir gesagt, wir machen es einfach trotzdem. Das konnten wir auch, weil viele Menschen Freundschaftspreise gemacht haben oder ihre Fotos kostenlos zur Verfügung gestellt haben oder so. Im Wesentlichen sind wir jetzt über den Berg. Es hat also funktioniert, das zu stemmen. So, aber ein kleines Defizit ist immer noch da. Aber eigentlich wollen wir gar nicht über das Geld heute reden, sondern darüber, dass man den Film jetzt von überall gucken kann.
0: Okay, ja. Wenn man trotzdem ein paar Taler locker hat, dann gerne auch spenden und den Film schauen über der-kohle-im-weg.de. Genau, da kann man jetzt den Dokumentarfilm Lakoma, der Kohle im Weg, online schauen. Ja, vielen Dank, René Schuster, für das Gespräch.
1: Danke dir.
0: Dann, kommen wir zum nächsten Song jetzt. Das wäre da einmal 1, 2, 3, 4 vom Karma Orchestra. Das ist auch aus Potsdam. Und auch das kann ich nur empfehlen.

1, 2, 3, 4 vom Karma Orchestra. Und wenn ihr jetzt nicht wach geworden seid, dann weiß ich auch nicht. Die kann man sich auf jeden Fall mal auf Spotify oder einem ethisch vertretbaren Streaming-Dienst anhören. Die sind auch auf vielen Festivals dieses Jahr total cool aus Potsdam. Und bevor wir um 9 einen Beitrag von Gunnar aus der tagesaktuellen Redaktion hören, darin setzt er sich mit einem kritischen Kommentar in der Berliner Zeitung noch kritischer auseinander, hören wir noch ein paar Liedbeiträge, denn wir haben es noch 8 vor 9 und als erstes wäre da Hard Fixer von DFAS.

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Sean and Star mit In the Night. Und wir hören jetzt, es ist ein kleiner Genre- und Energy-Grätsch. Hier, kleiner Umbruch jetzt. Black Box Recorder mit Kidnapping an Heiress.

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2: Das war Black Box Recorder mit Kidnapping in Ares. Ein brandheißer Tipp einer treuen Morgenmagazin-Hörerin. 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Und es ist kurz nach neun. Wir hören jetzt einen Beitrag von Gunnar aus der tagesaktuellen Redaktion. Der Journalist Johannes Schirmeister von der Berliner Zeitung hat sich im Januar vermeintlich kritisch mit, in Anführungszeichen, Verschwörungstheorien befasst. Gunnar Hamann hat von Radio Korax hat sich mit dem Kommentar über Monate beschäftigt. Und im ersten Teil hat er sich mit der unkritischen Übernahme von Quellen durch Schirmeister in dessen Kommentar auseinandergesetzt. Etwa dem Text eines damals selbst verschwörungsideologisch geprägten Bloggers namens Nemo Jones. Jetzt im zweiten hat Gunnar noch tiefer gegraben, um am Boden des Kaninchenbaus anzukommen. Schirmeister selbst fordert ja in seinem Kommentar eine selbstkritische Auseinandersetzung mit Quellen und Narrativen ein. Wie kritisch ist Schirmeister selbst in der Online-Welt? Und was sagen eigentlich ExpertInnen zu seinem Kommentar? Wir steigen hier noch ein letztes Mal ab in den Kaninchenbau.
3: 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Es ist eine Scheinwelt, die man dir vorgaukelt, um dich von der Wahrheit abzulenken.
4: Welche Wahrheit?
3: Dass du ein Sklave bist, Neo. Du wurdest wie alle in die Sklaverei geboren und lebst in einem Gefängnis, das du weder anfassen noch riechen kannst. Ein Gefängnis für deinen Verstand.
5: Sagt der Charakter Morpheus in der deutschsprachigen Version des ersten Teils der Spielfilmreihe Die Matrix. Was Morpheus sagt, könnte durchaus auch auf verschwörungsideologische Weltbilder zutreffen. Sie geben Sicherheit, denn man kann schließlich nie auf der falschen Seite stehen. Oder wie der Satiriker Volker Pispers einmal meinte, bevor er in den vorzeitigen Ruhestand abtauchte.
6: Wenn man weiß, wer der Böse ist, hat der Tag Struktur.
5: Doch was, wenn alles noch ganz anders ist? Der Journalist Johannes Schirmeister hat es in einem Kommentar für die Berliner Zeitung aufgeschrieben. Schirmeister meint:
7: Die letzten Jahre redeten viele über, in Anführungszeichen, Verschwörungstheoretiker oder, auch wieder in Anführungszeichen, Querdenker. Niemand spricht aber über die, die jede Verschwörung leugnen und der, in Anführungszeichen, Wahrheit blind vertrauen.
5: Und diese Menschen nennt Schirmeister Verschwörungsleugner. Woher stammt überhaupt dieser Begriff? Warum ist das so, dass niemand darüber redet? Gibt es auch hier eine dunkle Verschwörung? Und stimmt es überhaupt, dass niemand darüber redet?

0: Sohn namens Tim Foyle. In deutscher Übersetzung lautet der Titel des Essays von Foyle Über die Psychologie der Verschwörungsleugner. Schirrmeister selbst fordert in seinem Kommentar:
1: Wer sich als aufgeklärt versteht, muss heute eine doppelte Verantwortung übernehmen. Machtmissbrauch dort zu benennen, wo überprüfbare Belege vorliegen und zugleich die eigenen Quellen und Narrative kritisch zu hinterfragen.
0: Hier lohnt es sich also hinzuschauen. Steht der aufklärerische Anspruch von Schirrmeister im Einklang mit der Wahl seiner Quellen? Anfang März 2021 wurde der Text zur Psychologie des Verschwörungsleugners im Original On the Psychology of the Conspiracy Denier auf einem englischsprachigen Blog namens Reporting for Beauty veröffentlicht. Während der Einfluss von Foyles Text im englischsprachigen Raum nach meinen Recherchen eher begrenzt blieb, erregte er mehr Aufmerksamkeit während der Pandemie und auch darüber hinaus im deutschsprachigen Raum. Eine erste Übersetzung ins Deutsche erschien nach meinen Recherchen auf dem Blog des in Kreisen der sogenannten Querdenkenbewegung beliebten Bastian B., nur knapp 2 Wochen nach der Veröffentlichung. Von dort schaffte es der Text auf verschiedene weitere entsprechende Plattformen. Selbst der rechte verschwörungsideologische Kopp Verlag verbreitete die Übersetzung des Textes während der Pandemie auf seiner Homepage. Ein weiterer Text, in dem Foyle Menschen als Parasiten bezeichnet, schaffte es in Übersetzung von Bastian B. auf die Plattform Apolut des Verschwörungsideologen Ken Jebsen. Klar ist also, der Text genoss im deutschsprachigen Raum eine lange Rezeptionsgeschichte in esoterischen und verschwörungsideologischen Online-Kreisen. Wer ist nun aber dieser Tim Foyle, auf den Schirrmeister seinen Kommentar ganz grundlegend aufbaut? Dass es sich bei dem Namen Tim Foyle lediglich um ein Pseudonym handelt, das auf das englische Tinfoyle, zu deutsch Aluhut, anspielt, wird im Text von Schirrmeister nicht erwähnt, der Name ohne Anführungszeichen genannt. Irgendwann im Verlauf der vergangenen Jahre offenbarte der zuvor anonyme Blog von Tim Foyle, dass hinter den Texten jemand namens Nemo Jones steckt. Anfang 2022 war Nemo Jones unter seinem Pseudonym zu Gast in einem Podcast, dessen Host sonst auch Verschwörungserzählungen über die Mondlandung verbreitete oder gar die Existenz von Nuklearwaffen leugnete. Der Podcaster fragte Jones, der damals noch unter seinem Pseudonym Foyle auftrat, ob er einen Hintergrund in Psychologie habe. Jones verneinte.
2: Do you have a background in psychology?
3: I don't know, not only through what I've read, you know, and whatever understanding I've picked up.
0: Auf Nachfrage bei Jones, ob dieser Expertise im Bereich Sozialpsychologie und oder Psychologie habe oder sich in der Vergangenheit wissenschaftlich mit dem Thema Verschwörungserzählungen befasst habe, antwortete dieser mir schriftlich, dass er unqualifiziert sei, über solche Themen zu sprechen. Das Wort unqualifiziert setzte er dabei in Anführungszeichen. Jones selbst ist seit Jahrzehnten vor allem als Musiker aktiv. Als der Podcaster, der Jones damals interviewte, im Verlauf des Gesprächs behauptete, dass die Luft, die wir atmen, das Wasser, das wir trinken und die Nahrung, die wir essen, von nicht näher genannten Menschen genutzt werden könnte, um unsere Gedanken und Handlungen zu steuern, bejahte Jones dies mehrfach.
4: The air we breathe, the water we drink, the food we ingest. Those things coming into us can be used as, well, parasites, you know, in the literal sense, to make us think differently, act differently. You know, certainly when you think about fluoride in water supply in the United States, it's everywhere.
3: Yeah.
4: Making you a useful.
3: Yeah, and they want to bring that in the UK now.
0: Doch auch Jones selbst verbreitete im direkten zeitlichen Zusammenhang mit seinem Essay Verschwörungserzählung. Er verbreitete etwa die antisemitische Verschwörungserzählung vom sogenannten Great Reset und schrieb in einem anderen Essay folgendes, hier in deutscher Übersetzung.
5: Die ultimative gemeinsame Sache vereint konservative, liberale, Anarchisten, unpolitische, Nationalisten, Verschwörungstheoretiker, Libertäre, Gläubige und Anhänger der New Age-Bewegung, Sozialisten, Hippies, Querdenker, Kapitalisten, ja sogar Kommunisten und Faschisten. Ob wir es nun wahrhaben wollen oder nicht, es bleibt keine Zeit zum Nachdenken. Das Schicksal der Menschheit liegt eindeutig in unseren Händen.
6: 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My feet are already. Think for yourself.

0: question authority.
1: Das Schicksal der Menschheit hängt von FaschistInnen ab, so Jones damals, wenige Monate nach der Veröffentlichung seines Essays, auf den sich Johannes Schürmeister in der Berliner Zeitung bezieht. Aktuell jedenfalls scheint Jones keine Verschwörungserzählungen mehr zu verbreiten. Zuletzt widmete er sich auf seinem Blog wieder dem, was ihm auch vor der Pandemie umgetrieben hat, seiner Leidenschaft als Musiker. Doch bis heute empfiehlt er dort noch den Blog eines Autors, der selbst aktuell antisemitische Verschwörungserzählungen verbreitet. Nachfragen dazu und zu weiteren hier genannten Kritikpunkten wollte Jones nicht beantworten. Um es kurz zu machen, Nemo Jones hat nicht nur keinerlei nennenswerte Expertise zu den Themen, über die er in seinem Essay geschrieben hat, er war zum Zeitpunkt, als er diesen als Kritik an einer vermeintlich überbordenden Verwendung des Begriffs Verschwörungstheorie geschrieben hat, selbst mindestens in einem verschwörungsideologischen Umfeld aktiv und hat selbst entsprechende Narrative verbreitet. Eine unabhängige Quelle, auf die man ganz wesentliche Argumentationslinien eines Kommentars zum Thema Verschwörungserzählungen aufbauen sollte, ist das mit Sicherheit nicht. Dass es allgemein schwierig werden dürfte, eine nicht verschwörungsideologisch geprägte Quelle für den Text von Jones zu finden, bewies Schürmeister mit der gewählten Verlinkung übrigens selbst. Die Webseite, auf die Schürmeister zu einer übersetzten Variante des Textes von Jones in seinem Kommentar verweist, gehört zu einem dubiosen Unternehmen des früheren Radiojournalisten Markus L. Das entsprechende Unternehmen von Markus L. richtet Veranstaltungen mit interessanten Teilnehmenden aus. Über eine solche Veranstaltung vom Herbst 2023 berichtete die Süddeutsche Zeitung Folgendes.
2: Da wird geraunt über angebliche dunkle Machenschaften und geheime Verbindungen. Meist handeln sie von einer angeblichen Gegnerschaft. Dort eine nationale und internationale, in Anführungszeichen, Elite in Politik, Medizin und in Anführungszeichen Mainstream-Medien mit Geld und Einfluss. Hier die normalen Leute, die gedrängelt und unterdrückt würden. Verschwörungserzählungen zu 9/11 gehören dazu wie jene zur Corona-Pandemie, meist verbunden mit dem Versuch, demokratische Institutionen zu delegitimieren.
1: Zu Gast war damals auch der ehemalige Präsident des Bundesamts für Verfassungsschutz, Hans-Georg Maaßen. Das Unternehmen von Markus L., auf das der Kommentar in der Berliner Zeitung verlinkt, wollte ursprünglich Mitte März diesen Jahres übrigens eine weitere Veranstaltung ausrichten. Diesmal in Abu Dhabi und mit Gästen wie dem ehemaligen Trump-Berater Scott Atlas. Atlas warb während der frühen Phase der Pandemie für eine Durchseuchung ganzer Bevölkerungsgruppen, die bis dahin noch keinerlei Schutz durch Impfungen erhalten hatten. Seine Strategie, die im Wesentlichen mit der sogenannten Great Barrington Declaration übereinstimmte, hätte zu einer Vielzahl an vermeidbaren Todesfällen führen können, wurde aber glücklicherweise nie vollständig umgesetzt. Mit dabei auf der Konferenz sollte auch der emeritierte Politikwissenschaftler Werner Patzelt sein, dem in der Vergangenheit eine Nähe zur AfD sowie einer Viktor Orban nahestehenden Denkfabrik vorgeworfen wurde. Und natürlich sollte auch Hans-Georg Maaßen anwesend sein, bis die Konferenz dann aufgrund des Iran-Kriegs abgesagt werden musste. Das ist insofern alles bemerkenswert, weil Schürmeister es schafft, in seinem Kommentar kritisch auf die Rolle des Verfassungsschutzes in der mangelhaften Aufarbeitung um den rechtsextremen nationalsozialistischen Untergrund NSU einzugehen und gleichzeitig hier eine Quelle zu wählen, die dann eben jenen Hans-Georg Maaßen heranzieht, der seit Jahren wegen der mangelhaften Aufklärung im NSU-Komplex in der Kritik stand. Eine Quelle, die mit Scott Atlas einen ehemaligen Trump-Berater einlud, der damals ganz offen einforderte, was die sogenannte Querdenkenbewegung in Bezug auf Impfungen sonst staatlichen Stellen vorwarf. Medizinische Menschenversuche während einer laufenden Pandemie. Auf die Frage hin, was Schürmeister denn konkret an seinem Kommentar heute ändern würde, mit dem sich aus meinen Recherchen ergebenden Hintergründen, schrieb Schürmeister mir:
3: Rückblickend mit dem heutigen Wissen würde ich den Kommentar im Kern immer noch so ähnlich schreiben. Was ich anders machen würde? Ich hätte den Autor und die Plattform besser recherchieren sollen. Aber den Artikel selbst würde ich wahrscheinlich genauso wieder schreiben.
0: Think for yourself. 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

Eine kritische Auseinandersetzung mit einem Kommentar des Journalisten Johannes Schirmeister in der Berliner Zeitung. Gunnar Hamann von der tagesaktuellen Redaktion von Radio Korax ist aber noch viel tiefer in den Kaninchenbau gekrochen. Wie tief das Loch noch ist, das erfahrt ihr hier in wenigen Minuten im zweiten Teil. Aber erstmal hören wir noch ein bisschen Mucke und als erstes wäre da Squeeze von Dog Race.

Dog Race mit Squeeze, eine fünfköpfige Band aus Bedford, aber machen Musik immer noch in London. Post-Punk, Post-Goth, weiß ich nicht so genau. Ja, der nächste Song ist von Anthony Smirek. Seasoning heißt der und zusammen gemacht mit To Be Frank.

A little seasoning, a little dressing für euren Morgen. Das war Anthony Smirek mit Seasoning und der Track zusammen entstanden mit To Be Frank. Und wir kommen zum zweiten Teil eines Beitrags von Gunnar. Der Journalist Johannes Schirmeister von der Berliner Zeitung hat sich im Januar vermeintlich kritisch mit Verschwörungstheorien befasst. Gunnar Hamann von der tagesaktuellen Redaktion von Radio Korax hat sich mit dem Kommentar über Monate beschäftigt. Und im ersten Teil hat er sich mit der unkritischen Übernahme von Quellen durch Schirmeister in dessen Kommentar auseinandergesetzt, etwa dem Text eines damals selbst verschwörungsideologisch geprägten Bloggers namens Nemo Jones. Jetzt im zweiten Teil hat Gunnar noch tiefer gegraben, um am Boden des Kaninchenbaus anzukommen. Schirmeister selbst fordert ja in seinem Kommentar eine selbstkritische Auseinandersetzung mit Quellen und Narrativen ein. Wie kritisch ist Schirmeister selbst in der Online-Welt und was sagen ExpertInnen zu seinem Kommentar? Wir steigen hier noch ein letztes Mal ab in den Kaninchenbau.

0: Schürmeister spricht in seinem Kommentar von einer doppelten Verantwortung. Machtkritik bei gleichzeitiger kritischer Überprüfung der eigenen Quellen und Narrative. Dem ist prinzipiell nicht zu widersprechen, doch es ist nicht nur der Umgang mit Quellen in seinem Kommentar selbst, der die Frage aufwirft, ob Schürmeister selbst seinen eigenen Ansprüchen gerecht wird. Auf Instagram teilte Schürmeister ein Video, auf dem Israels Ministerpräsident Netanyahu zu sehen ist, wie er über einem großen Schachbrett wacht. Auf dem Schachbrett zu sehen unter anderem die Twin Towers und ein Gebäude, das auf der Insel von Jeffrey Epstein steht. Man muss kein Fan von Israels Ministerpräsident sein, um dahinter klare antisemitische Narrative zu erkennen. In einer anderen Story auf Instagram teilte er folgenden Text, verbreitet von einem anonymen Account auf der Plattform, der unter anderem antisemitische Verschwörungserzählungen zum 11. September teilt.
1: Wer will eigentlich einen Krieg mit dem Iran? Nur zwei Gruppen von Menschen. Erstens zionistische Israelis, um die einzige Nuklearmacht in der Region zu bleiben. Zweitens zionistische Schah-IranerInnen, die bereit sind, die Freiheit ihrer eigenen Leute für ein paar Schekel und den falschen Traum von Miniröcke ist gleich Befreiung zu verkaufen.
0: Ein Text, der neben antisemitischen Narrativen auch eine starke Vereinfachung der zionistischen Strömung in Israel darstellt, denn nicht alle Israelis, die sich selbst als ZionistInnen verstehen, sprechen sich auch per se für eine Intervention im Iran aus. Auch der Bundesverband der Recherche- und Informationsstelle Antisemitismus, kurz RIAS, bestätigte mir auf Nachfrage, dass das von Schürmeister geteilte Video sowie der Beitrag antisemitische und verschwörungsideologische Narrative reproduziert. Die Beiträge würden Chiffren antisemitischer Verschwörungsmythen verbreiten, die eine politische jüdische Allmacht unterstellen, so unter anderem der Bundesverband. RIAS erhielt dafür von mir vorab keine Informationen zu den Hintergründen meiner Recherchen, sondern lediglich die entsprechenden Beiträge auf Instagram, um einen Bias auszuschließen. Zu seiner Positionierung zur Verbreitung der Beiträge gefragt, antwortete Schürmeister schriftlich, dass er betone, eine Pauschalisierung von jedweden Bevölkerungsgruppen abzulehnen. Zudem sei er an der Wahrheit interessiert und seine kritische Haltung ergebe sich aus einer Kriegsrhetorik der israelischen Regierung, der USA und auch der Bundesregierung. Schürmeister betonte mir gegenüber zudem, dass er Freunde in Israel habe. Zudem schrieb er:
2: Ich glaube nicht daran, dass Juden für 9/11 verantwortlich sind. Noch, dass man irgendeine Gruppe pauschal als gesamthaft verschwörerisch einteilen kann. Den genannten Account und das Narrativ Israel oder Jüdinnen und Juden pauschal für 9/11 verantwortlich zu machen, lehne ich daher entschieden ab.
0: Insgesamt auf die kritisierten Inhalte auf Instagram bezogen, die er teilte, antwortete Schürmeister mir zudem schriftlich:
2: Ich werde künftig noch genauer darauf achten, was mir der Algorithmus zeigt und noch sorgfältiger prüfen, welche Intention die Verfasser der Beiträge verfolgen. Insbesondere, ob niedere oder verschwörerische Absichten dahinterstehen. Auf diese Weise versuche ich, meiner doppelten Verantwortung besser gerecht zu werden. In den genannten Fällen auf Instagram bin ich dieser Verantwortung, Machtmissbrauch dort zu benennen, wo überprüfbare Belege vorliegen und zugleich die eigenen Quellen kritisch zu hinterfragen, nach meiner Auffassung bereits gerecht geworden. Sehe jedoch Raum für weitere Sorgfalt in der Zukunft.
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0: Doch inhaltliche Fragen und Widersprüche ergeben sich nicht nur aus dieser einen Stelle des Kommentars oder dem Verhalten von Schürmeister auf Instagram. Jones und auch Schürmeister vertreten die Ansicht, dass wir nicht nur über VerschwörungsideologInnen sprechen müssten, sondern auch über VerschwörungsleugnerInnen, also Menschen, die die Existenz von realen Verschwörungen ausschließen würden. Sowohl Schürmeister als auch Jones stimmen darin überein, dass dieser von ihnen erschaffene Typus psychologisch auf einer kindlichen Einstellung zu Autoritäten beruhe. Schürmeister selbst nennt das einen nie wirklich ausgereiften Vertrauensimpuls, der sich in einer erwachsenen Ausprägung eher auf Prinzipien wie Transparenz und Rechenschaft gründen sollte und nicht auf Autoritäten. Bernd Harder vom Verein Skeptics beschäftigt sich seit Jahrzehnten mit Verschwörungserzählungen. Er meint zum Kommentar:
4: Das ist ja auch ein Kennzeichen von diesem Text. Er nennt ja kein einziges konkretes Beispiel. Ich habe ein paar Epigonen mittlerweile gelesen, also die diesen Text übernommen haben und dann auch selber noch Kommentare hinzufügen. Und ich habe nirgendwo, also weder in dem Originaltext noch in der Version von Herrn Schirmeister noch in den vielen anderen Versionen, die mittlerweile online kursieren, habe ich ein konkretes Beispiel gefunden, wer diese Verschwörungsleugner sein sollen. In einem der Texte wird so am Rande irgendwie gesagt, ja, ich habe mal irgendwie mit einem Nachbarn geredet und der hat gesagt, es gibt keine Verschwörungen. Das scheint irgendwie die einzige Referenz zu sein. Aber auf welche Verschwörungen er hinaus will und wer konkret ein Verschwörungsleugner sein soll, das ist mir, wie gesagt, weder in dem Originaltext noch in den zahlreichen Kopien irgendwo klar geworden.
0: Während im Fall von VerschwörungsideologInnen sehr konkrete Beispiele benannt werden können, wie beispielsweise Ken Jebsen oder Xavier Naidoo, gelingt das Jones und Schirmeister im Verlauf ihrer Argumentation nicht. Schirmeister meint, dass das Weltbild von vermeintlichen VerschwörungsleugnerInnen an der Fiktion eines fürsorglichen Staates hänge. Um sein Argument zu stützen, referiert Schirmeister unter anderem auf den Holocaust.
2: Die Geschichte entlarvt diese Fiktion immer wieder. Die systematische Verfolgung und Ermordung von Millionen Menschen unter dem nationalsozialistischen Regime war keine spontane Gewalt, sondern eine bürokratisch geplante, staatlich gelenkte Verschwörung gegen Teile der eigenen Bevölkerung.
0: Nur gelten Personen, die den Holocaust leugnen, also das schlimmste Menschheitsverbrechen aller Zeiten, eben nicht als VerschwörungsleugnerInnen, sondern als antisemitische VerschwörungsideologInnen. Und auch Bernd Harder meint dazu,
4: Nazi-Diktatur hat sich ja in der Tat massiv auf Verschwörungstheorien gestützt, unter anderem auf die sogenannten Protokolle der Weisen von Zion, wo eine jüdische Weltverschwörung beschrieben wird, gegen die Hitler und seine Schergen da glaubten, vorgehen zu müssen. Also es war tatsächlich eine maßgebliche Rechtfertigung für den Holocaust. Ja, das Ganze basierte auf Verschwörungstheorien.
0: Auch die Publizistin Katharina Nokun, die sich kritisch mit Verschwörungserzählungen beschäftigt, kann dem Kommentar von Schirmeister nicht viel abgewinnen und der Behauptung, dass es eine Antithese zum Begriff VerschwörungsideologInnen brauche. Schriftlich antwortete sie:
5: Generell ist aber die präsentierte Behauptung aber ein alter Hut in der Verschwörungsszene. Es ist ein Strohmann-Argument. Tatsächlich geht die aktuelle Aufarbeitung der Epstein-Files vor allem auf die investigative Recherche seriöser JournalistInnen zurück, die mit den Opfern gesprochen haben. Ebenso wie die Snowden-Files von seriösen Medien weltweit analysiert wurden. Ich selbst habe damals für Asyl für Edward Snowden in Deutschland demonstriert. Währenddessen hat sich die Verschwörungsbubble einmal mehr an fiktiven Themen abgearbeitet. Auch diverse Umwelt- und Wirtschaftsskandale wurden von seriösen Medien aufgedeckt und nicht von jenen, die überall eine Verschwörung vermuten. Daher stellt diese Behauptung vor allem den Versuch dar, sich mit all jenen auf eine Stufe zu stellen, die der Wahrheit in Form von echter Recherche verpflichtet sind. Es ist außerdem kompletter Unsinn, dass jene, die sich kritisch mit dem verschwörungsideologischen Milieu beschäftigen, echte Korruption und Betrugsfälle, Missbrauch etc. ausblenden würden. Der Unterschied ist eben, dass Menschen, die sich den Fakten verpflichtet fühlen, nicht ohne Belege Behauptungen in den Raum stellen. Gleichzeitig muss man doch sagen, dass viele aus diesem Milieu die Augen vor Missständen verschließen, die nicht zu ihrem Narrativ passen. Etwa wenn es um politische Einflussnahme Russlands innerhalb der EU, etwa durch Social Media, Desinformationskampagnen geht.
0: In ihrem Buch Fake Facts, wie Verschwörungstheorien unser Denken bestimmen, schreiben Katharina Nokun und die Sozialpsychologin Pia Lamberti übrigens auch:
5: Menschen, die ein gesundes Misstrauen gegen Machtstrukturen haben, pauschal in eine Verschwörungsecke zu stellen, wäre falsch. Gleichwohl wird spätestens an dem Punkt eine Schwelle überschritten, wenn es nicht länger darum geht, Hypothesen und Wahrscheinlichkeiten zu diskutieren, in dem Wissen, das eben noch an Belegen mangelt, sondern wenn aus dem Zweifel ein Glaube, eine Ideologie wird.

0: Fazit. Der Kommentar von Johannes Schürmeister ist für mich der Fall eines Scheiterns. Schürmeister meint in seinem Kommentar zwar:
1: Wer sich als aufgeklärt versteht, muss heute eine doppelte Verantwortung übernehmen. Machtmissbrauch dort zu benennen, wo überprüfbare Belege vorliegen und zugleich die eigenen Quellen und Narrative kritisch zu hinterfragen.
0: Doch genau das ist Johannes Schürmeister nicht gelungen. Weder in seinem Kommentar noch auf Instagram. Aber Schürmeisters Scheitern ist auch die Geschichte eines Scheiterns, aus dem man einiges lernen könnte. Darüber, ob man eigenen Ansprüchen gerecht wird, die man für andere anlegt. Darüber, wie man journalistisch Quellen kritisch auf eine mögliche eigene Agenda abklopfen sollte, bevor man sie selbst unkritisch übernimmt und als Grundlage der eigenen und in diesem Fall auch fremden Meinungsbildung verwendet. Darüber, was es heißt, eigene Argumente und Narrative kritisch zu hinterfragen. Insbesondere dann, wenn sie aus der Besprechung einer eben nicht unabhängigen Quelle folgen. Meine persönliche Meinung: Johannes Schürmeister ist kein Verschwörungsideologe. Aber er liefert diesen Nahrung. Und es zeigt sich. Er selbst ist anfällig für solche Erzählungen. Wie prinzipiell wir alle, ohne Ausnahme. Die Frage ist jedoch: Wie möchten wir damit umgehen? Und ja, Verschwörungshypothesen, die können wahr werden. Diese Hypothesen aufzugreifen und kritisch sowie selbstkritisch abzuklopfen, das wäre Voraussetzung eines kritischen Journalismus. Die Betonung liegt jedoch auf kritisch und selbstkritisch. Dabei kann man und darf man auch scheitern, so wie Johannes Schürmeister. Scheitern bedeutet eben nicht, dass man als Person scheitert, es sei denn, man ist selbst vielleicht in einem ideologischen oder verschwörungsideologischen Weltbild gefangen, um das eigene Selbstbild zu stabilisieren. Also den Käfigen, in denen wir Menschen uns selbst einsperren, die wir nicht anfassen oder riechen können.
2: Du wurdest wie alle in die Sklaverei geboren und lebst in einem Gefängnis, das du weder anfassen noch riechen kannst. Ein Gefängnis für deinen Verstand.
0: Niemand spricht über die, die Verschwörungen leugnen, meint Schürmeister in seinem Kommentar. Die Antwort lautet: Doch. Das tun JournalistInnen, das tun AktivistInnen und all diejenigen, die Autoritäten konfrontieren. Schürmeister, dessen Kommentar in wesentlichen Punkten eine Fortführung des Essays von Nemo Jones ist, also einem mindestens damals tief in einem verschwörungsideologischen Weltbild verstrickten Musiker, Schürmeister würde diesen Kommentar mit dem heutigen Wissen aber noch einmal wahrscheinlich genauso schreiben. Johannes Schürmeister wollte sich zu den anderen hier besprochenen Kritikpunkten nicht äußern. Für mich bleibt die Erkenntnis: Schürmeister hat trotz seines Scheiterns in einem Punkt recht. Es geht um doppelte Verantwortung. Es geht um die Ambivalenz im eigenen Umgang mit Autorität. Dazu gehört nicht nur die Aufgabe, selbst zu denken und Autoritäten in Frage zu stellen, sondern gleichzeitig auch über sich selbst nachzudenken und die eigene Autorität, die man über sich selbst und damit auch über andere hat, immer wieder kritisch auf den Prüfstand zu stellen.

Eine kritische Auseinandersetzung mit einem Kommentar des Journalisten Johannes Schirmeister in der Berliner Zeitung. Das war eine Recherche von Gunnar Hamann von der tagesaktuellen Redaktion von Radio Korax. Und wir haben es 9.40 Uhr. Ich habe gleich noch ein paar Veranstaltungshinweise für euch. Und davor hören wir noch Tunnel Visions von Guava.

Das war Tunnel Visions mit Guavas, habe ich eben falsch rum gesagt. Ist natürlich der Interpret Tunnel Visions mit Guava. Und wir kommen jetzt zu den Veranstaltungshinweisen, ausgewählt von der tagesaktuellen Redaktion von Radio Korax. Wir blicken als allererstes auf Leipzig wieder. Die unangepasste Tänzerin, Kabarettistin, Pantomimen, Schauspielerin und Sängerin Valeska Gerd wurde in der Weimarer Republik international berühmt und überlebte durch ihre satirischen Tanznummern zwei Weltkriege, die Shoah und mehrere Exilaufenthalte. Obendrauf war sie noch Geschäftsfrau und führte bis zu ihrem Lebensende den Nightclub Ziegenstall in Kampen auf Sylt. Mit dem Stück Die Katze von Kampen möchten die Puppen- und Schauspielerin Bianca Droschtig und Eva Winke das Leben der Ausnahmekünstlerin Valeska Gerd widmen und vor dem Vergessen bewahren. Heute 20 Uhr wird es aufgeführt in Leipzig in den Kammerspielen. Und in Pfingsten trifft sich in Coburg wieder der Coburger Konvent. Das ist ein Zusammenschluss von über 90 Studentenverbindungen. Die geben sich nach außen meist unpolitisch, tatsächlich sind sie aber geprägt von rechten Netzwerken, Sexismus und rückwärtsgewandten Strukturen. Was diese Studentenverbindungen sind, was sie unterscheidet und warum sie ein politischer Gegner sind, das könnt ihr heute um 20.30 Uhr im AZ Conny in Dresden erfahren. Studis gegen Rechts Dresden und die Initiative Studentenverbindung Auflösen bietet dort nämlich eine Infoveranstaltung an. Zusätzlich gibt es alle Infos zu einer geplanten Protestveranstaltung in Coburg während des Konvents. Und wer eine halbe Stunde früher kommt, also 20 Uhr, kann sogar eine warme Mahlzeit abgreifen. Da geht es nämlich los mit Küfer. Und nicht nur diesen seltsamen Männerhorden gilt der Protest in Dresden, auch den Horden von saufenden Männern am morgigen Männertag soll in Dresden eine Protestveranstaltung entgegengesetzt werden. Mit einer ganztägigen Kundgebung wird aufmerksam gemacht auf sexuelle Belästigung, Beleidigungen und Übergriffen, zu denen es zwar jeden Tag, aber am Männertag verstärkt kommt. Diese Kundgebung findet am Milchpavillon statt und dass die dort abgehalten wird, das kommt nicht von ungefähr. In den vergangenen Jahren ist dieser Ort an diesem Tag, also dem Männertag, nämlich zum zentralen Treffpunkt faschistischer junger Männer in Dresden geworden. Neben faschistischen Parolen und dem Zeigen des Hitlergrußes fand hier vor allem eine rechte Raumnahme statt. Ab 12 Uhr morgen wird sich der Raum darum einfach genommen mit Musik und Redebeiträgen am Milchpavillon in Dresden. Und in Berlin gibt es heute alternativ zur Soli-Party der Initiative Nein zur Bezahlkarte eine weitere Soli-Party. Dort sind zu hören die fleischfressenden Pflanzen, die machen Keyboard-Punk und sind aus Berlin. Es gibt 100 Kicks zu hören, die machen Orgel-Punk und noch eine Überraschungsband. Dabei handelt es sich nämlich um noch mehr Punk aus Berlin. 20 Uhr geht's los in der Villa Curiosum. Davor gibt es noch vegane Küfer und währenddessen hausgemachte Soli-Schnäpse und danach elektronische DJs. Und im Lux-Kino in Halle hat heute der Film Ultras seine Premiere. Darin geben Ultras aus 8 Ländern bekannt, was sie antreibt, zu den überzeugtesten Fußballfans ihrer Heimat zu gehören. Während die einen dabei im gewalttätigen Widerstand aufgehen, feiern andere ihr gemeinsames Fantum durch Gesänge, Trommelwirbel, Fahnen und reichlich Rauchbomben. 19 Uhr geht das los im Lux-Kino. Und in Potsdam gibt es heute Pizza und Tresen. Die Veranstaltenden schreiben dazu: Wenn aus den Boxen irgendwas mit Amore dudelt und niemand nach Rezepten googelt, wenn einzig der Tag in Ruhe geht, die Küchencrew am Rädchen und manchmal das Rührwerk dreht, dann ist zweiter Mittwoch im Monat im Haus 2 und versprochen, es gibt kein Reis mit Brei. Finde ich ganz süß und ihr müsst wohl nichts weiter machen als hin und wieder aufstehen und euch noch ein Stück Pizza holen und am Ende etwas Geld für einen guten Zweck in die Spendenbox legen. Das geht heute ab 19 Uhr bis 22 Uhr im Haus 2. Und wir haben es 10 von 10, also noch 10 Minuten
sind übrig des Morgenmagazins. Und wir hören noch einen Track, bevor wir zum Ende und zu einem Programmausblick kommen. Ebenfalls ein Tipp einer treuen Morgenmagazins-Hörerin. Das wäre Vjechan Pass von Termiti.

Ja, das war Termiti mit Vjeran Pas und genau, eine kroatische bzw. jugoslawische New Wave Band, die von 78 bis 82, bis 82 haben die Musik gemacht. Und wir hören jetzt noch Walking von Amygdala. Ganz andere Sprache, jetzt nämlich Spanisch.

Amygdala mit Walking, und wir sind in den letzten 4 Minuten des Morgenmagazins der Freien Radio. Deswegen gebe ich euch hier noch einen kleinen Programmausblick, was gleich auf den Sendern zu hören ist. Bei Radio Korax wäre das einmal Korax Intim, da könnt ihr mal hinter die Kulissen des Senders hören. Bei Radio Blau läuft die Musik- und Infosendung Extra Blau. Bei Radio Unerhört in Marburg gibt es gleich Plattenbau zu hören. Bei den Freien Radios Berlin-Brandenburg könnt ihr ab 13 Uhr wieder einschalten zu Companion Green Voices. Und beim Freien Radio in Stuttgart hört ihr jetzt gleich DRC. Bei Korax lohnt sich es außerdem heute, so wie immer natürlich, einzuschalten. Ab 21 Uhr läuft bei Korax Bars für Bitches. Da ist mit im Studio heute, aber auch gerade noch auf Tour gewesen, Paula aka Pig. Die macht einiges, nämlich Schauspiel, Content, DJ-Sets. Sie ist angehende Musikjournalistin und am Tresen in der Eckkneipe. Das ist eine Frage, die wird heute Abend geklärt. Und es geht in der Sendung darum, warum sie ihre Jobsuche und ihren Weg zur Musikjournalistin auf Insta dokumentiert, um das feministische Veranstaltungskollektiv Root, von dem sie Teil ist, die Girlband ihrer Mutter aus den 90ern und natürlich ganz viel um Rap. Und diesen Samstag ab 20 Uhr bei Korax zu hören ist das Camp Radio. Das wird über das lange Wochenende direkt am idyllischen Ufer des wunderschönen Bodensees entstehen. Dort veranstalten RadiomacherInnen nämlich verschiedener freier Radios, nämlich einmal im Jahr ein Camp. Das gibt es jetzt schon seit 1995. Und da kann man lernen, plaudern, Kontakte knüpfen und produzieren. Und zum Anschluss ist Korax da live dabei, wenn JournalistInnen, Nerds, PolitikaktivistInnen und TechnikerInnen ihre Köpfe zusammenstecken. Und das war's von mir. Heute am Mikro war Julika. Das war das Morgenmagazin der Freien Radios. Und zum ganz kurzen Abschluss hören wir jetzt hier noch Pay for Haiti von Mac Homie. Mac Homie heißt er. 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

Hallo und herzlich willkommen. Heute hören Sie die Ausgabe Nummer 587 von Radio DARC. Das Datum der Erstveröffentlichung ist Freitag, der 8. Mai 2026. Hier bei uns dreht sich alles um Technik und vor allem um Funktechnik und wir laden Sie ein, spannende Neuigkeiten aus diesem Sektor kennenzulernen. Ich bin Cody Farron und werde Sie durch die kommende Sendestunde führen. Die Raumsonde Voyager 1 ist das am weitesten von der Erde entfernte menschengemachte Raumfahrzeug und hat eine äußerst rätselhafte Entdeckung gemacht. Weit hinter dem Pluto wurde eine stehende Welle gemessen. Diese kann durch kein physikalisches Phänomen erklärt werden. Wir berichten heute davon. Starten wir aber rein in diese Sendung mit einem Feuerwerk der guten Laune. Hier ist der Gitarristenpapst Ricky King mit seinem Titel Halle, hey Louise.

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1: Heute mit diesen Themen. Frequenzwechsel bei Radio DARC nur teilweise erfolgreich. Schweizerischer Amateurfunkverband startet Kooperation mit dem DARC. Europatag der Schulstationen und Hamlib zum Gewinner des Amateurfunk-Softwarepreises gekürt. Seit Sonntag, dem 3. Mai, ist Radio DARC mit seiner Hauptsendung um 11 Uhr Lokalzeit wieder auf 6070 kHz im 49-Meter-Band zu hören. Genutzt werden hierfür die Anlagen des britischen Sendepartners Encompass aus Wooferton, von wo wir bisher auf 9670 kHz abgestrahlt haben. Das Redaktionsteam hat rund 500 E-Mails mit Empfangsberichten erhalten. Wir danken ganz herzlich dafür. Jedoch, das Echo ist gemischt. Während im Westen Deutschlands, etwa im Ruhrgebiet, eine teilweise deutliche Verbesserung der Empfangsqualität festzustellen war, hatten andere Regionen das Nachsehen. In Bayern und im Raum Dresden war die Feldstärke oft nicht mehr zufriedenstellend. Das Radio DARC-Team bemüht sich um eine Lösung. Es könnte ein Kompromiss in Frage kommen, etwa eine Aussendung im 41-Meter-Band oder eine Verlegung der Hauptsendung auf einen Abendtermin. Kommentare und Anregungen hierzu sind gerne willkommen. Senden Sie uns gegebenenfalls eine E-Mail an die Adresse radio@darc.de.

Amateurfunkausbildung kontinuierlich zu aktualisieren und zu modernisieren, will die schweizerische USCA eine an die dortigen Verhältnisse angepasste Variante der vom DARC entwickelten Unterrichtsmaterialien erstellen. Für Deutschland gibt es seit einiger Zeit das Lernportal 50ohm.de zur Vorbereitung auf die Lizenzprüfungen. Dessen Nutzung hat der DARC unter einer freien Lizenz kostenlos der Allgemeinheit zur Verfügung gestellt. Die Bedeutung der Vereinbarung für den Amateurfunk in der Schweiz unterstrich USCA-Präsident Bernhard Wehrli, Hotel Bravo 9, Alpha Lima Hotel, wie folgt. Amateurfunk ist international. Die Schweiz ist dreisprachig. Es bietet sich an, auch in der Ausbildung über Landes- und Sprachgrenzen hinweg international zusammenzuarbeiten. Denn eine gute und moderne Ausbildung ist der entscheidende Schlüssel, um den Bestand aktiver Funkamateure langfristig zu sichern. Im Jahr 2024 trat eine neue Amateurfunkverordnung in Deutschland in Kraft, die neben den bekannten Amateurfunkklassen E und A eine neue Klasse N umfasst. Für die Prüfung zu dieser sogenannten Einsteigerklasse hatte der DARC e.V. im Auftrag der Bundesnetzagentur einen Single-Choice-Fragenkatalog erstellt. Außerdem hatte das DARC-Referat für Ausbildung, Jugend und Weiterbildung unter Leitung von Professor Dr. Matthias Jung die Lernplattform 50ohm.de entwickelt. Den Erfolg dieses Projektes belegen die Statistiken der zuständigen Bundesnetzagentur. Im Jahr 2024 verdoppelte sich die Zahl der abgelegten Prüfungen im Vergleich zum Durchschnitt der Vorjahre und erstmals seit über 10 Jahren wuchs die Gesamtzahl der Funkamateure in Deutschland wieder an. Die neue Klasse N erwies und erweist sich dabei als eine Art Sprungbrett. Viele Funkamateure steigen bereits kurze Zeit nach ihrer Erstprüfung auf die Klassen E oder A um, die deutlich weitreichendere Nutzungsmöglichkeiten im Amateurfunk zulassen. Die Erfolge des neuen Prüfungs- und Lernsystems führten zu internationaler Aufmerksamkeit und mit der Unterzeichnung der Absichtserklärung trägt diese Aufmerksamkeit nun erste Früchte. Entsprechend zufrieden zeigte sich das zuständige DARC-Vorstandsmitglied Ronny Järke, Delta Golf 2, Romeo Oscar November. Dass unsere Lernplattform anerkannt und adaptiert wird, ist ein schöner Lohn für den unermüdlichen Einsatz so vieler Aktiver. Wir freuen uns, dass 50ohm.de einen Beitrag zum internationalen Brückenbau im Amateurfunk leistet. Am 5. Mai fand zum 27. Mal der Europatag der Schulstationen statt, an dem wieder Funkstationen an Schulen und Universitäten in ganz Europa aktiv waren. Grundsätzlich ist der Europatag ein Aktivitätstag, kein Contest. Deshalb stehen nicht der Wettbewerb, sondern die persönlichen Funkkontakte im Vordergrund. Die QSO-Partner sollen sich die Zeit für einen kurzen Austausch nehmen und auch Geduld mit den meist jungen Funkerinnen und Funkern haben. Die Aktivitäten fanden von 7 bis 17 Uhr UTC sowohl auf Kurzwelle als auch auf VHF, UHF statt. Auch die Nutzung des geostationären Satelliten QO100 für Weitverbindungen hat sich aufgrund der sicheren Ausbreitungsbedingungen bewährt. Ausgerichtet wird der Europatag der Schulstationen vom Verein Arbeitskreis Amateurfunk und Telekommunikation in der Schule, abgekürzt AATIS, auf dessen Webseite auch die Teilnahmebedingungen zu finden sind. Der AATIS e.V. war sehr erfreut, dass der Aktionstag auch in diesem Jahr wieder zahlreich angenommen wurde. Viele Schulen, Hochschulen und Ausbildungsstätten waren on the air und haben junge Funkamateure dazu ermutigt, erste Schritte auf den Bändern zu wagen. Damit gelingt häufig die Nachwuchsgewinnung oder bei jungen Menschen Interesse für Naturwissenschaft und Technik zu wecken. Das Hamley-Projekt ist zum Gewinner des Amateurfunk-Softwarepreises 2026 gekürt worden. Der diesjährige Preis würdigt die Arbeit der derzeitigen Kernentwickler. Das sind Nate Barkmann, November 0, November Bravo. George Balz, November 3, Golf Bravo. Daniele Forsi, India Uniform 5, Hotel Kilo X-Ray. Und Michael Nusiainen, Oscar Hotel 3, Bravo Hotel X-Ray. Hamlib wurde aufgrund seiner langjährigen und unverzichtbaren Rolle bei der Anbindung von Software an Transceiver oder andere steuerbare Geräte ausgewählt. Seit mehr als einem Vierteljahrhundert bietet Hamlib eine einheitliche, zuverlässige Möglichkeit, Steuerbefehle zu senden und den Gerätestatus abzurufen, zum Beispiel über eine CAT-Schnittstelle. Trotz seines Alters wird das Projekt

weiterhin aktiv gepflegt, wobei regelmäßig neue Funkgeräte und Geräte hinzugefügt werden. Viele moderne Transceiver verfügen über Schnittstellen, die eine softwarebasierte Steuerung ermöglichen. Es gibt Anbindungen über USB, RS-232 oder Ethernet. Hamlib abstrahiert all diese Schnittstellen und erleichtert es Anwendungsentwicklern erheblich, mit Funkgeräten, Antennenrotoren, Endstufen und anderen steuerbaren Geräten zu interagieren. Von WSJT-X und FL-Digi bis hin zu JS8-Call, LOG4OM und CQR-LOG basieren fast alle heute verbreiteten Amateurfunkanwendungen auf Hamlib. Die Arbeiten an Hamlib 5 sind bereits im Gange. Es gibt noch keinen festen Termin zur Veröffentlichung, man hofft allerdings auf 2027. Weitere Informationen zu dieser Software gibt es im Internet. Der Amateur Radio Software Award ist eine jährliche internationale Auszeichnung, die Softwareprojekte würdigt, die den Amateurfunk bereichern und Innovation, Freiheit und Offenheit in der Entwicklung von Amateurfunksoftware fördern. Nominierungsrichtlinien, Veranstaltungskalender und Informationen zu früheren Preisträgern finden Sie auf der Webseite der Organisation. Das waren unsere heutigen Meldungen aus der Funkwelt für Sie. Der nächste Titel ist ein Musikwunsch unseres Hörers Dirk Peterek. Ihm ist beim Umschichten seines Musikarchivs eine schöne Country-Ballade aufgefallen, die heute praktisch nicht mehr zu hören ist. Es ist eine späte Produktion von Mary Ford mit Les Paul aus dem Jahr 1962 und sie heißt Another Town, Another Time. Interessant daran ist zu hören, wie verbunden Mary Ford auch mit dem Country-Musikgenre war, obwohl man sie ja aus viel differenzierteren Produktionen und Aufnahmen kannte. Und noch was ist interessant. Die schwedische Supergruppe ABBA veröffentlichte im Jahr 1973 einen Song mit einem ganz ähnlichen Titel, nämlich Another Town, Another Train. Könnte das Original von Mary Ford eine Anregung dafür gewesen sein? Urteilen Sie selbst. Und dass man diesen Titel heute praktisch nicht mehr im Radio hören kann, das hat nun ein Ende. Hier bei Radio DARC.

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1: Am 30. Mai 2026 ist eine Radiobörse im Rundfunkmuseum KAM, also ein Flohmarkt für alte Radios. Das ist von 9 bis 12 Uhr, also am Vormittag, und anschließend gibt es auch noch einen Depotverkauf. Da verkauft also das Museum selbst überzählige Stücke. Das ist dann von 13 bis 15 Uhr, ist allerdings an verschiedenen Orten, dazu gleich mehr. Die Radiobörse, also der Flohmarkt für jedermann, findet auf dem Parkplatz des Museums im Freien statt. Das ist das Rundfunkmuseum KAM in der Sudetenstraße 2a in KAM. Am einfachsten mal im Internet nachschlagen oder jetzt mitschreiben. Tische und gegebenenfalls Regenschutz bitte selber mitbringen. Reservierung ist nicht notwendig und es werden auch keine Gebühren verlangt. Die Teilnahme am Flohmarkt ist also kostenlos. Spenden ans Museum sind jedoch willkommen. Informationen zu der Börse gibt es bei Gunter Krämer. Der hat die folgende Telefonnummer: 0911 642 6964. 0911 6426 964. Und das Ganze findet am Rundfunkmuseum KAM in der Sudetenstraße 2a statt. Von 13 bis 15 Uhr werden dann eben die Dubletten aus dem Depot des Museums verkauft und das ist dann nicht am Ort des Rundfunkmuseums, sondern in der Werner von Siemensstraße 23 in KAM. Und um die Sache komplett zu machen, wenn der Depotverkauf vorbei ist, dann öffnet auch noch das Rundfunkmuseum selber und zwar von 15 bis 18 Uhr. Mit Führungen und Vorführungen und das ist dann wieder in der Sudetenstraße 2a. Muss man ein bisschen hin und her, aber keine Sorge, das ist nicht so weit auseinander. Und am Sonntag, den 31. Mai 2026, ist dann Frühlingsfest im Rundfunkmuseum KAM. Und da ist dann komplett von 10 Uhr bis 17 Uhr geöffnet. Normal ist das ja immer nur stundenweise. Da macht man also ein Fest, wo es den ganzen Tag offen ist, mit Museumsbetrieb, mit Verköstigung, Führungen und Vorführungen, Hochspannungsshow, Lasershow und vielen Überraschungen. Also Ende Mai ist KAM wieder mal eine Reise wert. Und wer sich's jetzt nicht mitgeschrieben hat, der kann das auch auf der Website des Museums finden, des Rundfunkmuseums KAM. Ein Beitrag von Wolf Dieter, Delta Lima 2, Mike Charlie Delta.

Mesh-Netzwerke sind immer gefragter und werden auch von Funkamateuren weltweit eingesetzt, obwohl oder gerade weil zwei der drei Systeme, Meshcom, Meshtastic und Meshcore, nicht auf Amateurfunkfrequenzen arbeiten. Sie nutzen das LoRa, das heißt Long-Range-Protokoll, mit der wenig störanfälligen Chirp-Modulation mit einer sehr geringen Datenrate und daher einer hohen Reichweite im zweistelligen Kilometerbereich, trotz minimaler Sendeleistungen im Milliwatt-Bereich. Wir werden in einem kommenden Beitrag näher auf diese Technologien eingehen, die Strom- und Telekommunikationsnetzunabhängige Textkommunikation auch in Notfällen verspricht. Das kann dann also zum Beispiel auf einem Handy angezeigt werden, geht aber nicht über die Handy-Mobilfunknetze. Die sind ja zentral organisiert, mit Servern und Netzknoten. Das ist zwar ein leistungsfähiges System, aber anfällig gegenüber Störungen, Naturkatastrophen und auch Überwachung. Die LoRa-Mesh-Netzwerke arbeiten dagegen ähnlich wie Packet Radio früher, ohne große Netzknoten, ohne zentrale Infrastruktur. Das ist dann weniger leistungsfähig, aber dafür auch ausfallsicherer. Wobei einige der Systeme trotzdem ein intelligenteres Routing verwenden, denn das reine Weitergeben der Nachrichten von Knoten zu Knoten, wie in den ersten Packet-Radio-Protokollen, führt sehr schnell zu Verstopfungen. Aber 2024 gelang beispielsweise die Organisation der Rettungsdienste in Tennessee nach den Zerstörungen durch den Hurricane Helen mit dann noch funktionierenden Mesh-Netzwerken. Anderswo in den USA, in Nevada in der Wüste, fanden sich auch Mesh-Knoten, welche die Naturschutzbehörde allerdings aufspürt und entfernt, weil sie da nicht genau weiß, wer die eigentlich aufgestellt hat und Drogenhändler als Ursachen vermutet. Naja, warum Drogenhändler ausgerechnet in Nevada in der Wüste sein sollten, das ist fragwürdig. Es wäre eigentlich eine sehr gute Notlösung, wenn jemand in der Wüste in Not gerät. Aber da sieht man, dass halt nicht immer das Verständnis für solche Netzwerke da ist. Und in den USA schon gar nicht. Jetzt hat sich auch Arte des Themas angenommen. Sie stellen Mesh-Netzwerke weltweit vor, und zwar in der Sendereihe Trax. Da gibt es den Beitrag Off-Grid. Dazu kann man einfach auf Arte TV nach Mesh oder nach Off-Grid suchen. Der Beitrag wird bis 2029 verfügbar sein, der ist also längerfristig gespeichert. Man kann natürlich auch direkt in einer Suchmaschine nach Mesh und Arte TV suchen, dann findet man das auch. Der Beitrag stellt dezentrale Funknetzwerke als Alternative zu den kommerziellen Mobilfunknetzen vor. Wie geht das nun ohne Internet oder gar 5G? Und wo ist das interessant? Ja, zum Beispiel auch in Gesellschaften, die zunehmend überwacht werden oder in denen die Regierungen die Telekommunikation von heute auf morgen blockieren können, wie im Iran oder in der Ukraine, wo Russland ja als erstes die Internetstrukturen zerstört hat. Dort wurde dann Starlink verwendet, das aber natürlich sehr teuer ist und auch nicht ausfallsicher. Doch inzwischen sind diese dezentralen und offen zugänglichen Netzwerke nicht nur eine Fantasie von Preppern und Überlebenskünstlern. Arte Trax trifft Mesh-Fans in London, in Barcelona und in der Nähe von Bologna in Italien. In Barcelona installiert das Aktivistenduo Radical Data Repeater Antennen für Mesh-Tastic. In London hat Jack 44, ein britischer Elektronikingenieur und Spezialist für Spionagetechnologien, Tutorials erstellt, um Alternativen zu WLAN für alle zugänglich zu machen. Und in der Region Bologna in Italien bietet das von Christina Carnevali ins Leben gerufene Projekt des ultralokalen Netzwerks Antennini, das deckt also ein Dorf ab, den Einwohnern dort, wo die öffentliche Infrastruktur es nicht mehr zulässt, einen gemeinsamen Zugang zum Internet über LibreMesh, das mit WLAN statt LoRa-Mesh-Technik auch höhere Datenraten bietet. Mit kommerziellen Anbietern hatten die Einwohner dort kein Glück und deswegen haben sie es jetzt über Mesh selbst organisiert. Es gibt also viele Anwendungen und ähnlich wie die kleinen Arduino-Computer sind auch die Mesh-Komponenten inzwischen relativ preisgünstig als Fertigbausteine erhältlich und müssen dann nur entsprechend programmiert und beispielsweise mit einem Smartphone gekoppelt werden. Ein Beitrag von Rolf Dieter, Delta Lima 2, Mike Charlie Delta.

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1: Stehende Wellen, ja, das kennen wir als eher unerwünschten Effekt, wenn die Antennenanpassung nicht so gut funktioniert. Dann verschlechtert sich das Stehwellenverhältnis, das SWR, dann haben wir stehende Wellen auf der Antennenleitung, was man dann durchaus wörtlich nehmen kann. Die Sendeleistung steht auf der Leitung, statt zur Antenne zu wandern. Das hat also eine schlechte Abstrahlung zur Folge und kann zur Beschädigung der Endstufe führen, weil die Spannungen zu hoch werden. Stehende Wellen entstehen aber auch anderweitig bei Resonanzen, wenn also Wellen reflektiert werden, nicht nur in Antennenanlagen, beispielsweise in Lasern, tja, und jetzt auch im ganz großen Maßstab, am Rande des Sonnensystems. Das hat die Raumsonde Voyager 1 gerade entdeckt. Sie hat am Rande des Sonnensystems etwas entdeckt, das jedem jeweils entwickelten theoretischen Modell widerspricht. Eine physikalische Struktur, die so unerwartet ist, dass die NASA-Wissenschaftler erstmal 18 Monate damit verbracht haben, eine Fehlfunktion der Instrumente auszuschließen, bevor sie es schließlich bekannt gaben. Ja, und zwar hat in einer Entfernung von 23,5 Milliarden Kilometern von der Erde das Plasmawellenmessinstrument von Voyager 1 eine kohärente elektromagnetische Welle entdeckt, die mit genau 3,84 kHz über die Heliopause hinwegschwingt. Also die Grenze, an der der Einfluss unserer Sonne endet und der eigentliche interstellare Raum beginnt. Stehende Wellen benötigen zwei reflektierende Grenzen, um sich zu bilden. Auf der Antennenleitung ist das halt dann das Funkgerät und die Antenne, beim Laser sind es zwei Spiegel. Aber hier ging man eigentlich davon aus, dass die Heliopause eine einseitige Grenze ohne entsprechende reflektierende Struktur auf der interstellaren Seite ist. Das Vorhandensein einer solchen Welle deutet darauf hin, dass im interstellaren Raum jenseits der Heliopause eine bisher unbekannte zweite physikalische Grenze existiert, die als zweite Wand wirkt und die Plasmawellen wieder nach innen zurückreflektiert. Diese stehende Welle hat während 847 aufeinanderfolgenden Tagen kontinuierlicher Messungen angehalten, gab also keine Unterbrechungen oder Instabilitäten, was damit vorübergehende oder zufällige Phänomene ausschließt. Die Frequenz stimmt mit keiner bekannten natürlichen elektromagnetischen Emissionsquelle, keinem Wechselwirkungsmuster kosmischer Strahlung und keiner Korrelation der Sonnenaktivität überein. Am rätselhaftesten ist, dass die Amplitude der Welle seit ihrer ersten Erfassung langsam um 0,3% pro Jahr zugenommen hat, was darauf hindeutet, dass sich das, was sie erzeugt oder reflektiert, auf eine Weise verändert, für die die aktuelle Physik keinen Erklärungsmechanismus hat. Das Team des Interstellar Boundary Explorer der NASA beschreibt dies als die ungewöhnlichste Messung, die jemals von einem Raumfahrzeug in der Geschichte der Weltraumforschung geliefert wurde. Dokumentiert ist das Ganze vom NASA Jet Propulsion Laboratory in den Astrophysical Journal Letters. Ein Beitrag von Wolf Dieter, Delta Lima 2, Mike Charlie Delta.

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1: Hallo liebe DX-Freunde und Funkamateure. Ohne Strom geht keine Telekommunikation. Eigentlich geht ohne Strom gar nichts mehr in unserer modernen Welt. Das ist eine Binsenweisheit und deshalb wird das Thema Stromversorgung ständig überall diskutiert, nicht nur in der Politik. Auch viele Funkamateure machen sich ihren Strom mittlerweile selbst, in Form von PV-Anlagen auf dem Hausdach, idealerweise kombiniert mit einem Speicher, der die Nachtstunden oder sonnenarme Tage überbrücken kann. Auch wird so manche Outdoor-Funkaktivität heute aus Solarzellen versorgt. Soweit so gut. Erneuerbare Energien sind sauber, umweltfreundlich und machen uns unabhängig von politischen Krisen, wie man aktuell wieder ganz anschaulich an der Zapfsäule sieht. Wenn man wie ich ein Elektroauto fährt, können einem die Spritpreise ziemlich egal sein. Ob ein Robert Habeck oder heute Katharina Reiche, für viele liegt die Lösung von Energiekrisen primär im Bau von immer mehr Solar- und Windenergieanlagen. Aber alle diese Technologien haben ein Problem. Sie sind nicht immer verfügbar. Auch nachts scheint bekanntlich die Sonne nicht. Auch da wollen wir funken oder unser Abendessen kochen. Abhilfe kann nur geschaffen werden, wenn man Strom aus Überflusszeiten auch speichern könnte, etwa in Batterien oder in Form von Wasserstoff. Auch Pumpspeicherwerke sind eine Lösung, vor allem hier in Bayern, wo ich wohne, aber deren Kapazität ist begrenzt. In letzter Zeit entstehen auch viel mehr riesige Batterieparks in der Größe eines Fußballfeldes, auf dem Tausende von Lithium-Ionen-Akkus stehen, um die Versorgung zu puffern. Allerdings, das ist alles nur ein Tropfen auf dem heißen Stein. Wirklich bedeutsame Anteile und Mengen an elektrischem Strom kann man bis heute nicht speichern. Das könnte sich aber nun ändern, denn es gibt eine vielversprechende neue Speichertechnologie, welche die zehnfache Energiedichte verspricht als herkömmliche Lithium-Ionen-Batterien, und diese heißt Zinn-Thermotechnik. Entwickelt wurde diese vielversprechende Lösung von Forschern des Massachusetts Institute of Technology. Kommerzialisiert wird sie nun von dem Start-up Forth Power, einem jungen Unternehmen in unmittelbarer Nachbarschaft der amerikanischen Elite-Universität. Das technische Prinzip dahinter ist die Speicherung von elektrischem Strom in Form von Hochtemperaturwärme. Damit meine ich wirklich hohe Temperaturen, etwa 2400 Grad Celsius. Es ist gewissermaßen eine Art Super-Nachtspeicherheizung, allerdings mit weiß glühenden Speichermedien. Das Team um den Entwickler Professor Esken Henry hat nämlich erkannt, dass man mit sehr hohen Temperaturen wesentlich schneller übertragen und das System dadurch deutlich verkleinern kann, was letztlich alles deutlich preisgünstiger macht. Auch werden nur billige Zutaten eingesetzt wie Graphit und Zinn, die in Massen überall verfügbar sind. Und so funktioniert's. Als Wärmetransportmittel wird flüssiges Zinn eingesetzt, das durch extrem hitzebeständige keramische Rohre fließt. Aufgeheizt wird es zunächst mit einer elektrischen Widerstandsheizung, und zwar auf 2400 Grad. Das resultierende weißglühende Zinn erhitzt anschließend Graphitblöcke auf die besagten höllischen Temperaturen, sodass diese ebenfalls weißglühend werden. Schmelzen tun sie da aber noch nicht, da Graphit bei etwa 3600 Grad im festen Zustand verbleibt. Dieser Höllenofen speichert bei so hohen Temperaturen natürlich enorme Mengen an Energie, da diese in vierter Potenz mit der Temperatur wächst. Soweit alles klar, alles nachvollziehbar. Frage ist nun, wie man die gespeicherte Energie wieder in Strom zurückverwandelt bekommt. Naheliegend wäre, sie mit einem Wärmetauscher in Dampf zu verwandeln und damit eine Turbine anzutreiben. Aber es gibt eine viel bessere Methode, die einen deutlich höheren Wirkungsgrad verspricht. Und sie ist geradezu genial. Die Technik hat heute fast jeder auf dem Hausdach. Es wird schlicht und einfach Photovoltaik eingesetzt. Da die Graphit-Speicherblöcke weiß glühen, geben sie sichtbares Licht ab und auch jede Menge Infrarot, sprich Wärmestrahlung. Diese kann man mit Solarkollektoren wieder in Strom zurückverwandeln. Es wird gewissermaßen eine kleine künstliche Sonne geschaffen mit den ultraheißen Steinen und mit einer PV-Anlage, die daraus Strom erzeugt. Wir sprechen natürlich nicht von handelsüblichen PV-Anlagen. Diese haben ihre beste Effizienz im Bereich des sichtbaren Lichts. Gefragt waren Module, die auch im Infrarotbereich empfindlich sind. Hier wurden von Professor Henry spezielle Module entwickelt, die das können. Thermophotovoltaik heißt diese Technik und sie wandelt nicht nur das sichtbare Licht in Strom um, sondern auch die fühlbare Wärme der Graphitblöcke. Der Wirkungsgrad liegt bei etwas mehr als 40%. Das ist deutlich höher als beim Einsatz eines Dampferzeugers und einer mechanischen Turbine. Das flüssige Zinn, das anfangs 2400 Grad heiß ist, kühlt beim Fließen durch die Graphitblöcke ab, da es seine Energie an die Photovoltaik abgibt und wird anschließend im Kreislauf wieder aufgeheizt. Kompakte Speicher für die Zukunft der Energiewende also. Die Stromproduktion lässt sich dabei flexibel steuern, man kann die Zellen einfach herausziehen und so die Stromproduktion unterbrechen. Allerdings, der Teufel steckt auch hier im Detail. Damit diese bestechende Technik funktioniert, müssen die PV-Module die enorme Hitzeschlacht in der Nähe der glühenden Graphitblöcke überleben können. Dazu werden sie auf der Rückseite permanent mit Wasser gekühlt. Zudem hat das Team ein patentiertes System mit einem reinigenden Edelgasvorhang entwickelt. Dieses verhindert Ablagerungen auf den Zellen, welche die stromerzeugende Strahlung behindern würden. Die Hochtemperaturspeichertechnologie nimmt rasch Fahrt auf. Noch in diesem Jahr will das Unternehmen Forth Power mit seinem Hauptsitz in Bedford, Massachusetts eine 1 Megawattstunden Pilotanlage in Betrieb nehmen. Eine ausgewachsene kommerzielle Anlage soll später schon eine Leistung von 25 Megawatt und eine ziemlich beeindruckende Speicherkapazität von 250 Megawattstunden haben. Neben den Kostenvorteilen besticht die Zinn-Thermobatterie durch ihren extrem geringen Platzbedarf. Die meisten Batteriespeichertechnologien brauchen für die 10 Megawattstunden eine Fläche von gut 4000 Quadratmetern. Forth Power liegt eher bei 100 Megawatt, also 10-mal so hoch als mit bisherigen Systemen. Zudem ist das Modell gut skalierbar. Man kann mit einem kleinen System beginnen und dieses bei Bedarf einfach um weitere Einheiten ergänzen. Also, die Zinn-Thermotechnik wird wohl niemals unsere Smartphones und Funkgeräte mit Strom versorgen, auch nicht das eigene Haus. Aber für Netzbetreiber oder andere staatliche Akteure könnte sie ein Gamechanger für die Nutzung erneuerbarer Energien werden. Die Speicherung von erneuerbarem Strom in wirklich großem Maßstab rückt deutlich näher. Die Ölmullers und Gasdespoten dürfen langsam nervös werden. Aber so ist das halt. Clevere Technik ändert mal wieder alles. Bis zum nächsten Mal, Eva Maria, DG9 MFG.

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1: Nun wieder am Ende der Sendung der übliche Funkwetterbericht. Die Sommersaison ist gestartet und viele Funkamateure nutzen eine Ferienreise, um auch vom Urlaubsort mal aktiv zu werden. Oder auch die vielen DX-Expeditionen momentan beleben die Bänder und es gibt viel zu jagen auf den Frequenzbändern. Schauen wir mal, wie sich die aktuelle Situation darstellt. Und der Spezialist hierfür ist, wie immer, Christian Reiber, Delta Lima 8, Mike, Delta Whisky vom HF-Referat des DARC.
2: Ja, es sind ständig Stationen aus eher selten aktivierten Gebieten zu hören. Oft sind es Funkamateure, die einen beruflichen oder privaten Aufenthalt mit dem Hobby verbinden, dann aber natürlich nicht rund um die Uhr auf den Bändern aktiv sein können, so wie das bei den ausgewachsenen DX-Expeditionen der Fall ist. Umso schöner, wenn man so einen Kontakt ins Log bekommt. Die letzten Tage boten dafür so manche Gelegenheit, zumal die Sonnenaktivität angehoben war mit einem solaren Flux, der sich zwischen 130 und 150 Einheiten bewegte. Der Trend zeigt allerdings nun nach unten, weil sich einige aktive Regionen auf die Sonnenrückseite verabschieden. Dafür wird am Wochenende eine größere Region hereinwandern, die bereits durch rege Flair-Tätigkeit aufgefallen ist, obwohl sie für uns noch gar nicht sichtbar war. So ließ sie am Donnerstag ein Flair vom Stapel, das auf der Erde noch als M2 gemessen wurde, tatsächlich aber deutlich stärker gewesen sein muss. Das wird den Abwärtstrend des Flux aufhalten. Wir erwarten 115 bis 145 solare Fluxeinheiten. Im Erdmagnetfeld war es relativ ruhig, mit Ausnahme des Donnerstagabends, wo uns eine schwache Störung erreichte und vor allem des Montags. Dort traf ein Masseauswurf bei der Erde ein, der es 12 Stunden lang stürmisch werden ließ. Das drückte die Muff bis zum Mittwoch deutlich. Streckenweise reichte es nicht mal mehr für das 15-Meter-Band. Das war einer von den Magnetstürmen, der eine richtig deutliche Handschrift in der Ionosphäre hinterließ, der also so viele freie Elektronen abfließen ließ, dass die anschließende Erholung mehrere Tage erforderte. Am Sonntag vor 2 Jahren hatten wir das ja in noch wesentlich stärkerer Form, mit Aurora über ganz Mitteleuropa, der sogenannte Gannon Storm vom 10. Mai 2024. Und das kann durchaus wieder passieren, gerade in diesem und im nächsten Jahr. Für die nächsten Tage sieht es allerdings ganz und gar nicht danach aus. Die Flair-Tätigkeit ist durch die verringerte Anzahl aktiver Regionen sehr mäßig und potentere koronale Löcher sind im Moment auch keine in Sicht. Es sieht also nach einigen relativ ruhigen Tagen aus, was sicher kein Schaden ist. Was die am Wochenende neu auftauchende Region dann wirklich bringt, muss man sehen. Aber zumindest bis zur Wochenmitte werden von ihr ausgehende Masseauswürfe es kaum bis zur Erde schaffen. Die besten Ausbreitungsbedingungen finden wir tagsüber von 20 bis 15 Meter vor. 12 und 10 Meter werden zeitweise öffnen. 20 Meter bleibt die erste Nachthälfte meist nutzbar. In der zweiten Nachthälfte ist dann 30 Meter das höchste offene Band. Der Sporadic-E-Motor springt langsam an. In der ersten Maiwoche gab es mehrere Öffnungen auf 10 und auch 6 Meter, unter anderem Richtung Skandinavien und Iberische Halbinsel. Davon wird es in den nächsten Wochen noch deutlich mehr geben. Und auch wenn wir auf 10 Meter auf F2-Ausbreitung weitgehend verzichten müssen, lohnt sich trotzdem der Blick auf die Short-Skip-Bedingungen via sporadischer E-Schicht. Good DX!

Das war's nun für heute. Wir sind leider schon wieder am Ende von Radio DARC angelangt. Die Sendung der vergangenen Stunde war ein Programmbeitrag des gemeinnützigen Deutschen Amateur-Radioclubs im Rahmen der Sendefolgen unserer Übernahmepartner. Redaktion und Musikauswahl hatte Rainer Englert, Delta Foxtrot 2, November Uniform. Wir hoffen, die Sendung hat Spaß gemacht. Wenn ja, sagen Sie es doch einfach weiter. Wenn Sie wollen, hören wir uns nächste Woche wieder. Gleiche Zeit, gleiche Frequenz. 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Auf Wiederhören. Moin, tschüss, servus und 73, gut DX. Bis zum nächsten Mal.

Donnerstag, 19 Uhr, hier ist Border Beats mit eurem East Pulse. Herzlich willkommen, wir legen direkt los heute mit ein bisschen Tech House. Heute mal im Live-Set mit mir, ich wünsche euch viel Spaß.

Ja, Radio Z mit eurem E-Spool ist das Ganze hier von 19 bis 21 Uhr heute auf Radio Z. Herzlich willkommen alle Zuhörer da draußen an den Radioendgeräten, Toastern, Handys, wie auch immer, keine Ahnung. Schön, dass ihr da seid.

0: So, wir sind auf Sendung E-Sports mit euren Border Beats und ich habe jemanden mitgebracht.
1: Hallo.
0: Julia.
1: Ich wollte nur ein paar Grüße aussprechen. Mein lieber kleiner Bruder hört zu. Hallo, lieber Luca. Schön, dass du es geschafft hast. Dann würde ich noch gerne einen sehr guten Kumpel von mir grüßen, der mit seinem Sohn, mit dem Max, zuhört. Schön, dass ihr es geschafft habt, einzuschalten. Ihr geht ja schon gut ab im Auto, wie ich gehört habe und gesehen habe. Danke fürs Einschalten und danke, dass ihr meinen lieben Ronny Eastpulse unterstützt.
0: Ja, da danke ich nochmal mit hier und freue mich, dass ihr alle zuhört. Wie gesagt, Toaster einschalten, Handy, Aquarium, alles, was so Sendeempfangsgeräte sein können. Und dann geht das scharf hier. Wir machen weiter. Los geht's.

dazu. Ich habe gerade was festgestellt, die Gisela fällt heute. Kennt ihr alle schon die Gisela? Die Gisela muss unbedingt mal hier zur Sendung kommen. Aber die fehlt heute. Ja, keine Gisela da. Der Gunther, den habe ich schon gesehen. Ha.

So, liebe Leute, bald ist das Wochenende da. Ich gehe wieder arbeiten. Ihr könnt es genießen. 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

0: So, wir werden langsam warm hier. Border Beats hier im Dreiländereck. 19 bis 21 Uhr mit eurem East Bulls, a.k.a. Dorich Cheroni. Tschüss, Jakoba, Herr Jo. Was geht?
1: Alles, was mir angebunden ist.
0: Wow.

0: habe gerade festgestellt, Julia.
1: Was denn, Ronny?
0: Es hört noch jemand mit.
1: Ah, der liebe Ivo.
0: Ivo!
1: Liebe Grüße auf die Baustelle.
0: Grüße gehen raus hier, genau. Da kichert sie.
1: Lange nicht gehört.
0: Es wird immer Zeit, Ivo. Muss ja auch mal zum Radio kommen hier, ne?

Und Grüße gehen auch noch raus hier an die Claudi, die beste Radiokollegin, die wir hier haben. Ist ja auch die einzigste. Die dürfen wir natürlich nicht vergessen hier, ne? Die wollte gerade bügeln und zuhören. Also bin ich mal gespannt, ob sie immer noch bügelt. Kannst dann übrigens mal vorbeikommen zum Bügeln oder so. Obwohl wir bügeln eigentlich gar nichts, glaube ich.

So, und für alle, die jetzt neu reingeschalten haben, neu dabei sind hier, herzlich willkommen erstmal hier bei Radio Z, bei eurem Border Beats mit Eastpuls, ja. Und wer wissen möchte, was hier noch so läuft, das sind viele schöne DJ-Sendungen, einfach mal reinschauen auf Radio Z Instagram. Und dort seht ihr dann alles, was aktuell gerade läuft hier. Jawohl, weiter geht's!

So, jetzt kam hier gerade eine Beschwerde rein, dass hier jemand nur zum Bügeln erwähnt wird. Ja, liebe Claudia, ich muss ja bei dir auch immer meine eigene Werbung machen, ne? Aber natürlich dürft ihr auch am Dienstag reinhören, wenn es wieder heißt Mixtalk mit Claudi. Die hat immer ganz lustige Themen, so wie Fasching, was war es jetzt noch, Sternzeichen, Feuerwehr, alles Mögliche. Hat da immer Gäste eingeladen und das macht auch sehr viel Spaß, dazu zu hören. Immer ganz lustige Truppe. Und das kommt immer am Dienstag für euch. Und zwar von 20 bis 22 Uhr. Also auch da mal reinhören, ne? So, jetzt ist aber zufrieden, hoffe ich. Muss trotzdem bügeln kommen, auch wenn ich nichts zu bügeln habe.

0: So, die liebe Julia möchte noch jemanden grüßen und ich natürlich auch.
1: Und zwar dein Frauchen, die liebe das, Deli.
0: Das Delilein.
1: Schönen Feierabend, meine Liebe, wir freuen uns ganz doll auf dich.
0: Genau, mach dich schön auf dem Weg her, komm sicher an und wir freuen uns.

0: Ja, Border Beats mit am Puls, 19 bis 21 Uhr hier auf Radio Z. Und ich begrüße die Dedi hier im Studio. Hallöchen. Hallo. Ja, lauter.
1: Hallo.
0: Hallo.

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1: Ja, und das Ganze mit Border Beats hier live auf Radio Z mit eurem East Pulse, a.k.a. der Richie Ronny. Das Ganze noch bis eine halbe Stunde haben wir noch, circa 21 Uhr. Und die Wiederholung dann am Mittwoch um 12 Uhr auf DAB Plus, Colo Radio Plus Z.

So, dann gehen wir mal Grüße raus hier zum Scheißerchen. Sei mir gegrüßt, schön, dass du zuhörst. Hier ist euer Ispuls.

Ja, dann wurde ich gerade vorgewarnt, dass wir froh sein können, keinen Webseiten-Chat zu haben. Der wäre jetzt wahrscheinlich vom Scheißerchen total überladen. Aber ja, lieber Schei, bald gibt's hier auch Twitch mit Kamera und so. Da kannst du dich dann in die Tasten hauen.

So, Freunde, letzter Titel schon, fast 21 Uhr. Ihr habt's fast geschafft. Das war wieder eine schöne Sendung. Border Beats mit eurem Eastpuls. Im Hintergrund sitzen noch die Julia und die Deli. Grüße gehen alle raus hier, die zugehört haben an den Endgeräten wie Kochtöpfen, Salamis und ach, keine Ahnung was alles. Und ja, wir hören uns dann demnächst wieder. Schaut einfach rein, Instagram, Radio Z. Danke auf jeden Fall fürs Zuhören, bye bye. Und am Mittwoch kommt die Wiederholung auf DAB Plus und auf der Webseite hier. Jawohl, im Sendegebiet Dresden und der Oberlausitz.

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0: Hallo, da sind wir wieder bei Coloradio. Ihr hört jetzt eine Sendung des Ferienpasses, bei der
1: Pauline, Lisa, Lilly, Franz, Julius, Lukas, Lars, Henry und Nemrut mitgemacht haben.
0: Unser Motto lautet: Hast du Stadt satt? Wie wär's mit einer Flur pur?
1: Unter anderem waren wir im Gemeinschaftsgarten, auf dem Bauwagenplatz, haben eigene Hörspiele gemacht und noch viele andere lustige Sachen.

0: Spaziergänger, melden.
1: Wasserfall,
0: Spielplatz, Regen, Felder, Pflanzen,
1: Pilze,
2: Wasser,
3: Felsen,
1: Unterholz,
4: Luftreinigung,
1: Bauernhof,
5: Erde,
6: Blumen,
7: Nass,
8: Wälder,
1: Feucht,
9: Lagerfeuer,
10: Muh,
11: Sträucher,
12: Bäche,
13: Schleichwege,
14: Weiden,
15: Klettern,
16: Schafe,
17: Erd,
18: Lehm,
19: Groß,
20: Urlaub,
21: Winter,
22: Wald,
23: Regen,
24: Ameisenhaufen,
25: Kühe,
26: Wind,
27: Wolken,
28: Regen,
29: Nässe,
30: Spielplatz.
31: Am Dienstag waren wir im Gemeinschaftsgarten Hechtgrün. Dort haben wir einen kleinen Rundgang vorbereitet.
32: Unter anderem haben wir gelernt, wie man aus einfachen Mitteln einen kleinen Kräuterbraten basteln kann. Dazu gleich mehr.
33: Hi Leute, heute sind wir im Gemeinschaftsgarten in der Neustadt und da wollen wir euch jetzt mal so ein bisschen rumführen. Also von draußen betrachtet sieht es eher so aus wie ein verwildertes Grundstück. Und wenn man davor steht, ist es eigentlich auch so ein bisschen so. Aber wenn man dann halt ein Stück weiter reingeht, sieht man, dass es eigentlich überhaupt nicht so ist. Und ja, wir zeigen euch da jetzt mal ein bisschen sowas.
34: Genau, also wir gehen jetzt erstmal weiter. Und dann sind hier total die Sträucher und ja, dann sehen wir eine Badewanne mit einer Decke drin, eine Schubkarre. Und wie ihr jetzt sicher hört, wie laut es ist, das ist die Neustadt. Okay, wir gehen hier mal weiter und jetzt sehen wir eine alte Mauer.
32: Man könnte das Ganze eigentlich auch als grüne Hölle betrachten. Alles steht übereinander, alles ist grün, aber es ist schön.
34: Ja,

0: Und dann sehen wir hier noch Bauzäune, die hier auf dem Grundstück schon waren. Sie haben sie vorgefunden, haben sie zusammengestellt und dort werden die Tetrapaks befestigt. Und hier sind schon viele Tetrapaks mit Schnittlauch, Petersilie, alles, was man eben findet. Und ja, hier gibt's auch Pflanzen jeglicher Art, also ist echt alles dabei. Es ist schön bunt und genau.
1: Mit dem bunt meinen Sie, dass es viele Grüntöne sind?

0: Wir stehen jetzt in der Mitte des Gemeinschaftsgartens und man sieht hier Pflanzen, die in Tetrapacks gepflanzt wurden und ganz viele Kartoffeln, die gepflanzt wurden. Und es ist aber nicht normal, denn alles ist hier kostenlos und es wird in Badewannen gepflanzt, in Tüten, in Säcken, in Eimern. Alles
1: in
0: ganz
1: einer Babywanne, also das ist alles kostenlos und das ist teilweise was von der Flut übrig geblieben ist, was Leute ansonsten wegschmeißen würden. Und warum nutzt man das dann nicht einfach, um Pflanzen zu pflanzen?
0: Genau, eigentlich eine gute Möglichkeit und gemütlich ist es hier auch, ja.

0: wir sind ja wirklich genau in der Stadt und das ist auch so ein bisschen die Besonderheit.
1: Und hier sieht man auch nochmal, oder hört man auch nochmal ganz schön, wie der Zug hier lang fährt. Und das ist ja eben typisch Neustadt.
0: Wir stehen jetzt hier genau vor einem Hummelnest. Und die Hummeln wurden unter einer Holzpalette gefunden. Und die ziehen jetzt gerade hier so ein bisschen ihre Jungen auf. Und wenn man genau hinsieht, dann sieht man sogar die Eier. Die sind so knallgelb und die sind unter einer dünnen Schicht Erde.

Wir sehen hier noch einen Holzbalken unter dem ganzen Geäst, wo man sich auch hinsetzen kann. Also eine kleine Sitzmöglichkeit, was eigentlich auch sehr schön ist.

0: echt grün. Unser Gemeinschaftsgarten am Bischofsplatz hat immer mittwochs ab ca. 14 Uhr offene Gartenzeit. Und da können alle, die jetzt neugierig geworden sind oder einfach mal schauen wollen, was wir hier so machen, vielleicht sogar mit anpacken, vorbeikommen und sich über unser Projekt informieren. Der Eingang, ach so, das haben wir jetzt schon wieder fast vergessen. Der Eingang, den findet ihr auf der Hechtstraße. Wenn ihr am Bischofsplatz seid, einfach in die Hechtstraße rein, da ist ein großes Tor und da ist ab 14 Uhr am Mittwoch immer geöffnet und da könnt ihr unseren Gemeinschaftsgarten finden.
1: Und jetzt wollen wir euch noch erklären, wie man aus ganz einfachen Mitteln noch einen kleinen Kräutergarten basteln kann. Dafür braucht ihr nur einen Tetrapack, zum Beispiel von einer Milchtüte.
2: Genau, den Tetrapack müsst ihr dann aufschneiden, entweder der Länge nach oder der Breite. Ganz egal, auf jeden Fall, dass eine große Öffnung ist, wo ihr dann auch pflanzen könnt.
1: Nun wird die Milchtüte gründlich ausgespült und dann wird Erde reingefüllt bis zum Rand.
2: Genau, die Erde müsst ihr dann tränken, also es muss richtig viel Wasser drin sein, am besten bis zum Rand, denn die ganze Erde muss feucht sein, aber ihr dürft nicht vergessen, ein kleines Loch reinzumachen, dass das Wasser auch wieder abfließen kann.
1: Dafür eignet sich der Schraubverschluss einer Milchtüte.
2: Genau, den könnt ihr dann einfach aufmachen und dann fließt das auch ganz leicht ab.
1: Jetzt sucht ihr euch einfach Kräuter eurer Wahl raus und pflanzt sie in die Milchtüte.
2: Und dann müsst ihr einfach nur noch warten, bis es dann mal wächst.
1: Und dann habt ihr eure Kräuter. Aber Achtung, achtet immer genau drauf, was hinten bei den Kräutern steht. Wenn da steht, dass das Schattengewächse sind, muss da Erde drüber.
2: Genau. Viel Spaß damit.

0: Hochhäuser.
1: Hubschrauber.
0: Wohnhäuser. Auspuff.
2: Einkaufsläden.
0: Erlebnis.
1: Atmen.
2: Lärm.
0: Kaffee.
1: Quietschen.
0: Flugzeuge. Krach. Kultur.
2: Häuser.
1: Sirenen.
0: Schwimmen.
2: Rauch. Menschenmenge.
0: Kaufhäuser. Puppen.
1: Fahrkartenautomat.
0: Museen.
2: Lärm.
0: Musik.
2: Spiele.
1: Bahnhof.
0: Türen.
2: Straßenbahn.
0: Telefonzelle.
2: Stadtrundfahrt.
0: Graffiti.
1: Hämmer.
0: Schilder.
2: Musik.
0: Benzin.
2: Aktion.
1: Restaurant.
0: Gestank.
2: Häuser.
0: Hundebellen.
2: Flugzeuge.
0: Feuerwehr.
1: Baustelle.
0: Möbel.
2: Erlebnis.
0: Betrunkene Leute.
2: Polizeirevier.
1: Party.
0: Feuer.
2: Häuser.
0: Straßenmusiker.
2: Parkhäuser.
1: Parks.
2: Straßenbahn.
3: Jetzt hörst du unsere kurzen Interviews zu der Frage, was ist für dich Natur in der Stadt und was machst du da?

0: Welche Orte in der Stadt bedeuten für dich Natur und was machst du da?
1: Es gibt ja manchmal solche Hintergärten und das finde ich sehr schön und das ist auch etwas Natur und dort kann man sich einfach mal entspannen.
2: Naja, der große Garten zum Beispiel, der bedeutet mir auch sehr viel Natur. Ich spiele dort immer mit meinen Freunden.
3: Große Parks bedeuten für mich Natur, weil man da sich entspannen kann, spielen kann, picknicken, einfach sich mit Familie treffen. Ja.
4: Also, mir gefallen vor allen Dingen jetzt diese Parks, also zum Beispiel der Waldpark, der Seidelpark, der Gemeinschaftsgarten. Die gefallen mir alle total gut, weil dort immer mal ein Spielplatz ist und so. Und ja, man kann auch dort Ruhe haben. Deswegen gefällt mir das sehr gut und man kann überall was machen. Im Seidelpark kann man Fußball spielen.
5: Das Hechtgrün. Eigentlich sind so ein bisschen die Blumenläden, die so ein bisschen die Natur in die Stadt bringen, dadurch, dass die halt die ganzen Blumen und Pflanzen verkaufen. Und das finde ich eigentlich schön, wenn durch die Blumen dann halt so ein bisschen Farbe in die Stadt gebracht wird.
6: Gärten und Parks und Stellen, wo Bäume stehen.
4: Also der Gemeinschaftsgarten zum Beispiel. Da haben wir ja auch selber Pflanzen gepflanzt. Der Gemeinschaftsgarten ist sehr schön. Da wurden ja auch Hummel, die passen ja auch ganz gut auf die Hummeln auf, haben ja ein Hummelnest da. Die haben auch überall Pflanzen.

0: Nun hört ihr die Geschichte Ich mag Schnee.
1: Ich mag Schnee.
0: Weihnachtstagebuch eines Westfalen, der nach Bayern zog. Autor unbekannt.

0: 8. Dezember, 18 Uhr. Es hat angefangen zu schneien. Der erste Schnee in diesem Jahr. Meine Frau und ich haben unsere Cocktails genommen und stundenlang am Fenster gesessen und zugesehen, wie riesige weiße Flocken vom Himmel herunterschwebten. Es sah aus wie im Märchen, so romantisch. Wir fühlten uns wie frisch verheiratet. Ich liebe Schnee.
1: 9. Dezember. Als wir wach wurden, hatte eine riesige, wunderschöne Decke aus weißem Schnee jeden Zentimeter der Landschaft zugedeckt. Was für ein fantastischer Anblick. Kann es einen schöneren Platz auf der Welt geben? Hierher zu ziehen war die beste Idee, die ich je in meinem Leben hatte. Habe zum ersten Mal seit Jahren wieder Schnee geschaufelt und fühlte mich wieder wie ein kleiner Junge. Habe die Einfahrt und den Bürgersteig freigeschaufelt. Heute Nachmittag kam der Schneepflug vorbei und hat den Bürgersteig und die Einfahrt wieder zugeschoben. Also holte ich die Schaufel wieder raus. Was für ein tolles Leben.
2: 12. Dezember. Die Sonne hat unseren ganzen schönen Schnee geschmolzen. Was für eine Enttäuschung. Mein Nachbar sagt, dass ich mir keine Sorgen machen soll. Wir werden definitiv eine weiße Weihnacht haben. Kein Schnee zu Weihnachten wäre schrecklich. Sepp sagt, dass wir bis zum Jahresende so viel Schnee haben werden, dass ich nie wieder Schnee sehen will. Ich glaube nicht, dass das möglich ist. Sepp ist sehr nett. Ich bin froh, dass er unser Nachbar ist.
3: 14. Dezember.
4: Schnee, wundervoller Schnee. 30 Zentimeter letzte Nacht. Die Temperatur ist auf minus 20 Grad gesunken. Die Kälte lässt alles glitzern. Der Wind nahm mir den Atem. Aber ich habe mich beim Schaufeln aufgewärmt. Das ist das Leben. Der Schneepflug kam heute Nachmittag zurück und hat wieder alles zugeschoben. Mir war nicht klar, dass ich so viel würde schaufeln müssen. Aber so komme ich wieder in Form. Wünschte, ich würde nicht so pusten und schnaufen.
0: 15. Dezember. 60 Zentimeter Vorhersage. Habe meinen Kombi verscheuert und einen Jeep gekauft. Und Winterreifen für das Auto meiner Frau. Und zwei Extraschaufeln. Hab den Kühlschrank aufgefüllt. Meine Frau will einen Holzofen, falls der Strom ausfällt. Das ist lächerlich. Schließlich sind wir nicht in Alaska.
1: 16. Dezember. Eissturm heute Morgen. Bin in der Einfahrt auf den Arsch gefallen, als ich Salz streuen wollte. Tut höllisch weh. Meine Frau hat eine Stunde gelacht. Das finde ich ziemlich grausam.
2: 17. Dezember. Immer noch weit unter Null. Die Straßen sind zu vereist, um irgendwo hinzukommen. Der Strom war 5 Stunden weg. Musste mich in Decken wickeln, um nicht zu erfrieren. Kein Fernsehen, nichts zu tun, als meine Frau anzustarren und zu versuchen, sie zu irritieren. Glauben, wir hätten einen Holzofen kaufen sollen. Würde das aber nie zugeben, ich hasse es. Wenn sie recht hat, ich hasse es, in meinem eigenen Wohnzimmer zu erfrieren.
4: 20. Dezember. Der Strom ist wieder da, aber nochmal 40 Zentimeter von dem verdammten Zeug letzte Nacht. Noch mehr schaufeln. Hat den ganzen Tag gedauert. Der beschissene Schneepflug kam zweimal vorbei. Habe versucht, eines der Nachbarskinder zu schaufeln zu überreden. Aber die sagten, sie hätten keine Zeit, weil sie Hockey spielen müssten. Ich glaube, dass sie lügen. Wollte eine Schneefräse im Baumarkt kaufen. Die hatten keine mehr. Kriegen erst im März wieder welche rein. Ich glaube, dass sie lügen. Sepp sagt, dass ich schaufeln muss oder die Stadt macht es und schickt mir die Rechnung. Ich glaube, dass der lügt.
0: 22. Dezember. Recht mit weißer Weihnacht, weil heute nochmal 30 Zentimeter von dem weißen Zeug gefallen ist. Und es ist so kalt, dass es bis August nicht schmelzen wird. Es hat 45 Minuten gedauert, bis ich fertig angezogen war zum Schaufeln. Und dann musste ich pinkeln. Als ich mich schließlich ausgezogen, gepinkelt und wieder angezogen hatte, war ich zu müde zum Schaufeln. Habe versucht, für den Rest des Winters Sepp anzuheuern, der eine Schneefräse an seinem Lastwagen hat. Aber er sagt, dass er viel zu tun hat. Ich glaube, dass der Arsch lügt.
1: 23. Dezember. Nur 10 cm Schnee heute und es hat sich auf 0 Grad erwärmt. Meine Frau wollte, dass ich heute das Haus dekoriere.
4: Ist die bekloppt?
1: Ich habe keine Zeit. Ich muss schaufeln. Warum hat sie es mir nicht schon vor einem Monat gesagt? Sie sagt, sie hat, aber ich glaube, dass sie lügt.
2: 24. Dezember. 20 cm. Der Schnee ist vom Schneepflug so fest zusammengeschoben, dass ich die Schaufel abgebrochen habe. Dachte, ich kriege einen Herzanfall. Falls ich jemals den Arsch kriege, der diesen Schneepflug fährt, ich weiß genau, dass er sich hinter der Mauer versteckt und wartet, bis ich mit dem Schaufeln fertig bin. Und dann kommt er mit 150 km/h die Straße runtergerast und wirft tonnenweise Schnee auf die Stelle, wo ich gerade war. Heute Nacht wollte meine Frau mit mir Weihnachtslieder singen und Geschenke auspacken, aber ich hatte keine Zeit, musste nach dem Schneepflug Ausschau halten.
4: 25. Dezember. Frohe Weihnachten. 60 cm mehr von der weißen Scheiße. Eingeschneit. Der Gedanke an Schneeschaufeln lässt mein Blut kochen. Gott, ich hasse Schnee. Dann kam der Schneepflugfahrer vorbei und hat nach einer Spende gefragt. Ich habe ihm meine Schaufel über den Kopf gezogen. Meine Frau sagt, dass ich schlechte Manieren habe. Ich glaube, dass sie eine Idiotin ist.
0: 26. Dezember. Immer noch eingeschneit. Warum um alles in der Welt sind wir hierher gezogen? Es war alles ihre Idee. Sie geht mir echt auf die Nerven.
1: 27. Dezember. Die Temperatur ist auf minus 30 Grad gefallen und die Wasserrohre sind eingefroren.
2: 28. Dezember. Es hat sich auf minus 5 Grad erwärmt, immer noch eingeschneit und die Alte macht mich verrückt.
4: 29. Dezember. Nochmal 30 Zentimeter. Sepp sagt, dass ich das Dach freischaufeln muss oder es wird einstürzen. Das ist das Dämlichste, was ich je gehört habe. Für wie blöd hält er mich eigentlich?
0: 30. Dezember. Das Dach ist eingestürzt. Der Schneepflugfahrer verklagt mich auf 50.000 Euro Schmerzensgeld. Meine Frau ist zu ihrer Mutter gefahren. 25 cm Schnee vorhergesagt.
1: 31. Dezember. Habe den Rest vom Haus angesteckt. Endlich warm. Nie mehr Schaufel.
2: 1. Januar. Mir geht's gut. Ich mag die kleinen weißen Pillen, die sie mir dauernd geben. Warum bin ich ans Bett gefesselt?

0: Jetzt hörst du ein Interview mit Anne und Uli von Franz. Dafür waren wir in Drachow auf dem Bauwagenplatz.
1: Was sind denn hier so die Besonderheiten auf dem Wagenplatz?
2: Die Besonderheiten auf dem Wagenplatz?
3: Ja.
2: Wir leben das ganze Jahr draußen oder das halbe Jahr. Also wir sind nur die Sommermonate hier.
4: Also das Besondere an einem Wagenplatz zu leben, also im Gegensatz zu einer Wohnung, meinst du sowas vielleicht?
1: Ja.
4: Gut, das ist natürlich, wie die Uli schon gesagt hat, dass man halt quasi wie draußen lebt. Also im Gegensatz zu einer Wohnung haben wir jetzt nicht direkte Nachbarn oder so. Wir können morgens einfach aus der Tür gehen und sind draußen in der Natur und stehen nicht an irgendeiner stinkigen Straße rum. Wir haben, wie du siehst, hier eine große Wiese und viel Spielraum auch für die Kinder. Die brauchen auch einfach nur morgens aus dem Bett rauspurzeln und können sich hier schon gleich draußen vergnügen. Das ist schon was Besonderes. Was Besonderes ist natürlich auch im Vergleich zu einer Wohnung, das siehst du ja auch, unsere Wegen alle Räder unten drunter haben. Das bedeutet, wenn wir hier nicht mehr sein dürfen oder wollen, können wir auch einfach woanders, oder naja, so einfach ist es nicht, aber könnten wir die Wegen auch einfach woanders hinfahren und dann dort leben. Das kann man ja mit seiner Wohnung oder seinem Haus sonst auch nicht so machen. Und natürlich bezahlen wir hier keine Miete oder so, sondern uns gehören die Wegen. Und genau, um ein Haus zu kaufen oder eine Wohnung zu kaufen, hätten wir gar nicht genug Geld. Aber so haben wir hier auch was so ganz Eigenes und sind so ein bisschen unabhängig davon. Das ist so die eine Besonderheit, im Wagen zu wohnen. Besonderheiten auf dem Platz. Wir haben ein besonderes Klo, ein besonderes Waschbecken und eine besondere Dusche.
2: Eine besondere Küche.
4: Und eine besondere Küche auch, genau. Die ist nämlich draußen, die Küche zum Beispiel. Ja, genau. Beantwortet das deine Frage so ein bisschen?
1: Ja.
4: Ja.
1: Ist es sehr schlimm, dass es dort von alles abgegrenzt wurde? Das war doch früher sehr schön, oder? Wenn man dort vorne diesen Park hatte.
4: Ja, du kennst das noch, ne? Vielleicht mag Uli was dazu sagen jetzt mal.
2: Ja, für uns ist es natürlich nicht so schön, dass wir nicht mehr so viel Platz haben, dass wir nur noch unseren Garten hier haben, in dem wir sein dürfen. Und dass die Wiese bewacht wird, das ist auch nicht so schön, dass regelmäßig jemand vorbeikommt und rumläuft und guckt, ob da Leute auf der Wiese sind. Ja, für unsere Kinder ist es natürlich auch nicht so schön, weil man da früher auch mal mit dem Fahrrad rüberfahren konnte oder wir lange Spaziergänge machen konnten auf der Gaus. Ja, das ist schon ein bisschen schade, dass wir den Platz jetzt nicht mehr nutzen dürfen.
1: Finde ich auch.
4: Genau, aber da hat sich im Übrigen, also es ist ja auch noch nicht gebaut jetzt auf der Fläche, also die Wiese ist immer noch genauso schön, wie sie auch im letzten Jahr war, nur dass es jetzt keiner mehr so richtig sehen darf, weil niemand mehr raufgehen darf, aber es ist zumindest auch noch nicht gebaut und es hat sich tatsächlich auch eine Bürgerinitiative gegründet, die das verhindern möchte, dass dort gebaut wird und wer sich da informieren möchte, kann das auch tun, zum Beispiel im Internet. Ich meine Waldpark Drachow heißt die Seite, also mal Waldpark Drachow eingeben bei Google oder einer anderen Suchmaschine im Internet oder Hufe Wiesen Drachow, da kommt man dann auch dahin und kann vielleicht sich auch mal informieren und was die Bürgerinitiative so macht und ja, vielleicht, also ein bisschen Hoffnung gibt es doch auch noch für die Wiese und ihren Halt.
1: Danke für das Interview.
0: Jetzt kommt das Kurzhörspiel Kaffeeklatsch. Es haben Pauline, Lilly, Lukas, Franz und Lisa aufgenommen. Viel Spaß! Es klingelt! Waltraud wackelt mit ihrem Rollator zur Tür. Sie stellt sich auf die Zehenspitzen, um durch den Spion zu schauen.
5: Ach, wie lange haben wir uns nicht gesehen?
0: Murmelt Waltraud vor sich hin. Sie öffnet die Tür. Schon das war ein großer Kraftakt.
6: Meine Liebe, hast du einen Kaffee to go? Bin auf dem Sprung. Noch Finanzamt, Witwensteuer abklären, danach Friseur und dann will meine Allgemeinärztin noch irgendwas untersuchen. Dieses junge Ding hat doch überhaupt keine Ahnung, was Krankheiten sind. Immer diese Vorsorgeuntersuchungen. Hätte sie mal lieber meinen armen Willi untersucht. Der ist nämlich gestorben. Aber genug von mir. Wie geht's euch?
5: Mensch, Bärbel, wie kannst du das so leicht wegstecken? Mein armer Horsti ist vor kurzem gestorben. Ich trauere immer noch. Ach, ihr Süßen, kommt ja erst mal rein in die gute Stube.
0: In der Wohnung.
5: No, setzt euch nun mal dort aufs Kanapee.
0: Na wo denn? Wo meinst du denn? Warum redet ihr denn nicht mit mir?
1: Na du blindes Huhn.
2: Und taub ist er auch noch.
0: Was sagst du? Es gibt Huhn? Das ist aber schlecht. Ich hab nämlich schon gegessen. Wir waren doch eigentlich zum Kaffeekränzel verabredet. Wie spät ist es denn?
1: Waltraud, wo ist denn eine Uhr?
5: Überm Kanapee.
0: Was sagst du? Es gibt Reh? Ich dachte Huhn.
1: Auf einem kleinen Tablett bringt Waltraud 3 dampfende Kaffeetassen in die gute Stube.
5: Uschi, magst du mir nicht mal was abnehmen?
0: Was soll ich abnehmen? Du blöde Trude.
1: Uschi stürmt aus der Stube und rammt dabei versehentlich die Waltraud. Tja, die Brille wäre doch besser gewesen. Der Kaffee fiel klirrend zu Boden.
5: Aua, jetzt habe ich mich verbrannt. Selber blöde Trude. Ach, mein Herz, ich soll mich doch nicht aufregen.
0: Waltraud, wo bist du denn? Was hast du denn so geschrien? Puh, was ist denn hier so heiß am Füßel?
5: Ach, lass mal das doch mit dem Kaffee. Ich habe auch ganz leckere Kekse. Ich sag's euch, die schmecken richtig, wie sagt die Jugend doch, fett.
1: Die 3 lachen. Waltraud holt eine Keksdose.
6: Stimmt, die schmecken ja wie Westkekse.
5: Wisst ihr noch, wie wir damals im Konsum?
0: Was sagst du?

0: Jetzt kannst du ein Interview vom Bauwagenplatz hören. Dazu haben wir Anne gefragt.
1: Das war der Martin. Jetzt hier an diesem Ort speziell. Er wollte auf jeden Fall für sich selber in einem Wagen wohnen. Aber auch in der Stadt. Auf dem Land ist es ja noch relativ einfacher, sich halt irgendwo ein Stück grün zu nehmen. Ne? Auf dem Land ist ja eh alles mehr grün als in der Stadt. Der wollte das aber in der Stadt im Grün wohnen und zwar auch im Wagen. Und der ist dann damals rumgefahren, also ich bin jetzt seit 5 Jahren hier und der Martin vielleicht seit 6 oder 7 Jahren und hat sich halt überall in der Stadt Plätze angeguckt, wo das potenziell möglich wäre und hat dann den Platz hier gefunden. Der war damals noch eine ziemliche Müllhalde, sind eigentlich auch sozusagen wie 3 Gärten, die wir pachten.
2: Also, was ist pachten?
1: Na, pachten heißt, du kaufst und mietest sozusagen Land. Also bei einer Wohnung würdest du es mieten, ne? Und bei einem Stück Land pachtest du das. Genau. Und der hat das dann hier sozusagen gepachtet und aufgeräumt. Und auch viele von den Sachen, die hier stehen, wie dieses Piratenschiff oder so, oder die Sommerküche auch, hierher gebaut. Tatsächlich.
2: Und wie viele Leute wohnen hier?
1: Wir sind im Augenblick nur noch 7. 4 große und 3 kleine Menschen. Genau.
2: Und wie viele waren hier? Also
1: es waren immer unterschiedlich viele Leute hier. Noch im letzten Jahr hatten wir noch 2 Freunde mit in LKWs hier wohnen, also in Autos, in großen, die man ja auch ausbauen und drin wohnen kann. Das durften die aber nicht mehr, also die LKWs durften hier nicht mehr stehen, aus Gründen, die die Verpächter da genannt haben. Die mussten dann leider wegfahren, das finde ich auch sehr schade, weil ein bisschen Platz gibt es ja noch tatsächlich und ja, je mehr Leute, desto netter finde ich eigentlich immer, also vorausgesetzt natürlich, man versteht sich gut, aber wir haben uns alle total gut verstanden und die waren auch gerne hier, das war dann schade, dass die da so abziehen müssen, aber so ist das denn, wenn man, ja. Also wir haben halt schon viele Freiheiten, aber dennoch haben wir auch einen Verpächter, der dann auch immer noch mal sagen kann, das oder das geht jetzt hier nicht.
2: Und wohnen Sie hier nur mit Freunden oder sind es auch welche, sind hier auch schon welche gewesen, die Sie noch gar nicht kannten?
1: Nee, das passiert nicht. Also, nee. Ich meine, es ist ja jetzt auch relativ klein und wie ihr seht, ist es ja auch so aufgebaut, wir stehen halt alle in einem Kreis und gucken uns an sozusagen. Die Küche ist so in der Mitte der zentrale Punkt. Das heißt, irgendwie müssen wir uns auch schon gut verstehen, weil es ist zwar viel Platz, aber dennoch haben wir jetzt nicht außer unseren eigenen Wagen jetzt so einen großen Rückzugsraum. Also wir sind schon alle zusammen hier und das ist auch die Idee so, das soll auch so sein, dass wir halt hier zusammen alle sind, weil zusammen vieles auch lustiger und einfacher wird im alltäglichen Leben. Und genau, und so haben jetzt eigentlich bisher immer Leute hier gewohnt, die sich auch kannten und mochten schon von vornherein. Aber es wäre auch nicht auszuschließen tatsächlich, dass jemand vielleicht herziehen würde, aber natürlich auch nur mit Absprache mit uns. Ne? Also es kann jetzt nicht einfach irgendwer kommen und hier seinen Wagen raufrollen und sagen, so, ich wohne jetzt auch hier. Also das geht nicht.
2: Okay.
1: Genau.

0: Jetzt kommt der Sketch, das Schachspiel.
1: Tag Heinz.
2: Hi Willi.
1: Sag mal, was hast du denn da unterm Arm?
2: Ein Schachspiel habe ich gerade gekauft.
1: Schach? Was ist denn das?
2: Ein uraltes Spiel, damit haben schon die alten Römer gespielt.
1: Donnerwetter hat sich aber gut gehalten, sieht gar nicht so alt aus, das Ding.
2: Wie ist es? Wollen wir eine Partie wagen?
1: Klar, das will ich doch mal sehen.
2: Was ist denn mit deinen Bauern?
1: Wieso?
2: Die stehen ja alle auf einem Haufen.
1: Na und? Produktionsbesprechung.
2: Und wo sind die Läufer?
1: Was für Dinge?
2: Na, die Läufer.
1: Brauchst du Läufer? Willst du Bier holen lassen?
2: Darf ich mir noch die Frage erlauben, was mit deiner Dame los ist?
1: Ach, sie hatte die Grippe. Aber es geht schon wieder.
2: Nein, die Figur.
1: Ausgezeichnet, Teil 56.
2: Nein, die Spielfigur.
1: Die habe ich in der Tasche. Die spiele ich jetzt letzten Stich aus. Aber sag mal, wo sind denn die Würfel?
2: Würfel? Zum Schach braucht man doch gar keine Würfel.
1: Nicht? Ja, dann spielst du es anders als ich.
2: Und wo sind deine Türme?
1: Die Türme?
2: Ja.
1: Gut getarnt, daraus lasse ich dich beobachten.
2: Wie dem auch sei, lass uns beginnen. Du bist am Zug.
1: Ist gut. Was bin ich?
2: Du sollst einen Zug machen.
1: Ich soll was?
2: Einen Zug machen.
1: Einen Zug?
2: Ja.
1: Gut, mach ich halt einen Zug.
2: Halt!
1: Kling.
2: Was war denn das?
1: Die Notbremse.
2: Na gut, mach ich den ersten Zug.
1: Ist recht.
2: Ich setze meinen Bauer vor dein Pferd.
1: Nein, auf mein Pferd.
2: Quatsch, vor dein Pferd.
1: Nee, auf mein Pferd. Der Bauer will doch reiten.
2: Na gut, dann schlage ich dein Pferd.
1: Ist recht.
2: Was tust du? Ich schlage dein Pferd.
1: Du bist ja ein Tierquäler. Das sage ich dem Tierschutzverein.
2: Ach, es hat keinen Zweck. Ich geb's auf.
1: Was? Du gibst schon auf? Dann habe ich ja gewonnen.
0: Die Sprecher waren
2: Julius
0: und Lars.
3: Am Klavier war
2: Julius.

0: liebe Zuhörer, willkommen bei Coloradio. Ich träume jeden Tag das Gleiche und jede Nacht von einer wunderschönen Küche.
1: Das gönnen Sie auch Raben bei...
0: Stopp!
1: Das kommt bei uns nicht, aber dafür ganz viel Musik und lustige Sachen, die ihr sonst nicht hört.
0: Willkommen bei Fruchttalk. 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
0: Danke, das war's für heute mit Fruchttalk.
5: Das war's leider schon mit der Sendung des Ferienpasses.
1: Wir hoffen, es hat euch gefallen.
5: Und nicht vergessen,
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3: Wien am Mittwoch, heute am 13. Mai. Es begrüßt euch Olaf. Ich begrüße alle Hörerinnen und Hörer und Hörerinnen in Dresden, um Dresden, im Rundfunkkombinat, im Zittauer Bereich, im Görlitzer Bereich, in Meißen, wo auch immer ihr uns hört. Was gibt es heute auf Coloradio alles zu sehen und zu hören? Heute haben wir ein kleines Spezialprogramm. Es gibt das Magazin bis um 20 Uhr. Das werde ich gleich vorstellen, das Mittwochsmagazin. Um 20 Uhr kommt, wie immer am zweiten Mittwoch des Monats, die Schlagseite, die älteste Musiksendung auf Coloradio. Das Magazin ist noch älter. Das Magazin hat nämlich am ersten Sendetag um 20 Uhr begonnen und die Schlagseite, ich glaube, erst um 22 oder 23 Uhr. Okay, die älteste Musiksendung bringt heute Dresden Underground nach der Wende. Die Redakteure der Sendung huldigen Dresdner Szenelegenden der 90er Jahre. Der Titel der Sendung heißt Noise Was My Only Mistake. Also nicht verpassen um 20 Uhr auf dieser Frequenz 99,3, 98,4 MHz im Dresdner Raum über UKW zu hören, Kanal 7 über DAB Plus oder auf

www.coloradio.org im Netz. So, und dann kommt heute die kleine Abweichung um 21 Uhr, nicht gewohnt den Podcast, sondern heute gibt es live aus dem Zentralwerk-Foyer der Rieser Straße 32 in Dresden-Pieschen. Da gibt es Kosmonautentanz live on air. Also kommt entweder dann 21 Uhr ins Foyer und seid mit live auf dem Sender oder hört, wenn ihr nicht hier in der Nähe seid, den Kosmonautentanz. Was gibt es im Magazin? Im Magazin gibt es heute viele Beiträge, die von Jens und von Ansgar in der vergangenen Woche erstellt worden sind. Ich danke schon mal im Voraus über die fleißigen Redakteure. Es gibt ein Interview, da geht es um ein neues Buch, was erschienen ist. Es geht um die Bürgermeisterwahl in Görlitz. Es geht um Sportler auf dem Weg zur Medaille bei den Special Olympics, wie man die unterstützen kann. Ansgar hat sich auch um das Lügenmuseum in Radebeul gekümmert. Ihr seid bestimmt informiert über die Terrorschutzpläne nach dem Dixieland-Festival oder jetzt während des Dixieland-Festivals gibt es ja das Problem, dass die Parade nicht stattfinden kann. Und da stellt Wirtschaftsbürgermeister Jan Pratzka jetzt einen Plan vor und Ansgar wird uns dazu informieren. Es gab eine Demonstration zum Protesttag für Gleichberechtigung und ein Fest 10 Jahre Mission Lifeline. Ja, was habe ich noch? Ich habe noch ein Interview oder ein Beitrag über Kürzungsalarm zum Tag der Pflege. Gestern war ja Tag der Pflege, dazu auch noch ein Beitrag vom Freien Radio. Und es gibt auch eine Information über die Luisenstraße. Und Jens hat einen längeren Beitrag gemacht. Rechtsruck in Ostdeutschland unter die Lupe genommen. Michael Nattke vom Kulturbüro, Sachsen e.V. und Professor Backes vom Hannah-Arendt-Institut haben ein Buch veröffentlicht im Verlag Edition Überland. Dazu ein längeres Interview. Ich möchte euch aber vorher noch auf zwei Veranstaltungen hinweisen, die heute stattfinden. Das eine ist in Hellerau, da hat Tim Thaler mir gesagt, ich soll euch unbedingt informieren, hellerau.org, da gibt es heute eine außergewöhnliche Tanzveranstaltung. Mal schauen, was das Internet dazu sagt, also hellerau.org, da könnt ihr euch nochmal reinmachen. Und heute ist Sebastian Weber Dance Company in Hellerau um 20 Uhr und der Titel der Veranstaltung lautet The Long Run. Sicher wird euch Tim Thaler nächsten Mittwoch über diese Veranstaltung informieren. Ich möchte euch noch auf eine wirklich gute Leseveranstaltung hinweisen. Heute Abend in der Veränderbar gibt es die neue Geste, insgesamt jetzt die Nummer 5 der Kalligraphischen Bibliothek der Poesie. Die wird heute mit einer Lesung vorgestellt. Die Lesung bestreiten Jane Ann Eagle und Johanna Schwedes und Volker Silaw, also auch hochkarätig besetzt. Jetzt bin ich mir nicht ganz sicher, wann die beginnt. Auf dem Plakat steht 19.30 Uhr, auf der Internetseite der artderkultur.de steht 19 Uhr. Sicher wird es nicht Punkt 19 Uhr mit der Lesung losgehen, aber spätestens 19:30 Uhr wird dann sicher etwas passieren. Also wer die noch nicht kennt, die Geste, das ist eine kalligraphische Zeitung und Silvio Kolditz gestaltet die seit 4 Jahren. Mittlerweile ist die Nummer 5 draußen. Er sucht sich an ihn gesendete Gedichte aus und gestaltet die wirklich noch mit Hand, mit Tusche, ohne Computergestaltung aus und zeichnet sozusagen die Gedichte. Und das sind tolle, tolle, irre Bilder. Also wer Literaturfan ist, der sollte sich ruhig mal so eine Geste anschauen.
Die gibt es auch im einschlägigen Buchläden in der Dresdner Neustadt, die Zeitung dann. Ja, die aktuelle Ausgabe, das kann ich noch sagen, wer nicht hingehen kann, umfasst 108 Seiten, A4-Format und 49 kalligraphische Gedichte von 30 AutorInnen. Wenn ich jetzt mal ein paar nenne, Roja Domaschina, Ulf Grossmann, Diana Helwig, Jane Ann Eagle und Olga Martinova, Johanna Schwedes, Volker Silav, ja, das sind jetzt mal vielleicht einige der bekannteren Namen. Außerdem gibt es dazu auch immer bei so einer Präsentation Originalgrafiken von Silvia Kolditz und da kann man sich das auch anschauen. So, jetzt habe ich viel geredet, es ist Zeit für eine Musik. Ich habe bei der Musik natürlich wieder geschaut, was gibt es denn so für Veranstaltungen im Zentralwerk oder in der Hanse 3 und bin selbstverständlich fündig geworden. Im Zentralwerk gibt es die wunderbare Reihe im Foyer und am 17. diesmal nicht am ist ja auch ein Sonntag. Am Sonntag, den 17. gibt es um 19.30 Uhr sonntags im Foyer zwei Metal-Bands und von jeder Band werde ich ein Lied spielen. Zuerst Arales aus Dresden. Und ich bin fündig geworden auf der wunderbaren Bandcamp-Seite und möchte euch jetzt ein Lied spielen. Es wird etwas laut werden.

0: Soweit Arles, eine Metalband aus Dresden. Sie spielt am 17. Mai im Foyer-Konzert. Und das findet ihr auf der im Zentralberg auf der Rieserstraße 32. Die zweite Band des Abends werde ich dann nach dem nächsten Beitrag vorstellen. Jetzt kommen wir zum ersten Beitrag. Jens hat sich nämlich mit einem Autor unterhalten, Rechtsruck in Ostdeutschland unter die Lupe genommen. Michael Nattke vom Kulturbüro Sachsen e.V. und Professor Dr. Backes vom Hannah-Arendt-Institut für Totalitarismusforschung haben beim Sächsischen Verlag Edition Überland das Buch Die AfD im Osten – Analyse anlässlich der Wahlen 2024-25 veröffentlicht. Das Buch ermöglicht einen klaren Blick auf die politischen Rechtsruck, auf den politischen Rechtsruck in den Bundesländern, auf einstigem DDR-Territorium, verschließt aber auch nicht die Augen davor, dass rechte Diskurse im Westen Deutschlands ebenso salonfähig sind. Jens hat darüber gesprochen mit Michael Nattke über den Entstehungsprozess des Buches und hört jetzt dieses Gespräch, ungefähr eine Viertelstunde.
1: Es gibt ein neues Buch in der Edition Überland. Das ist ein Verlag hier aus Sachsen. Das heißt Die AfD im Osten, Analysen anlässlich der Wahlen 2024-25 von Uwe Backes und Michael Nattke. Und ich spreche jetzt auch mit Michael Nattke. Hallo.
2: Hallo.
1: Was muss man als demokratische Partei alles falsch gemacht haben, damit die AfD so eine Wahlerfolge einfährt und sich Leute bewusst von der Demokratie und von demokratischen Parteien abwenden?
2: Die eine Antwort kann ich darauf, glaube ich, nicht geben. Aber was ich glaube, was wir feststellen können, ist, dass ja eine ehrliche demokratische Politik vielleicht auch mal Ideen haben muss, wie Dinge in Zukunft sich verändern können und vielleicht auch

0: positive Vision davon haben muss, wie Gesellschaft besser funktionieren kann. In den letzten Jahren war es ja eher immer so ein Verwalten der Zustände und ein Druck von Kürzungen und an allen Ecken und Enden muss gespart werden. Eine Kommunalpolitik, die sagt, wir können ja eigentlich gar nichts machen, weil in Berlin und Brüssel wird alles entschieden und so weiter. Und ich glaube, da braucht es vor allem Gestaltung, Mut und eine Idee, wo wollen wir in 10 Jahren sein? Wie sieht eine bessere Gesellschaft in 10 Jahren aus? Und dieses Versprechen, das geben demokratische Parteien nicht ab, beziehungsweise haben sie da wenig Ideen dazu und können demzufolge auch wenige Menschen irgendwie mitreißen mit irgendeiner Idee.
1: Mein Erklärungsansatz war ja bislang immer, alles russische Propaganda und News und rechtskonservative Medien, Social Media als Erklärung dafür, dass diese Wahlergebnisse zustande kommen. Ist das zu wenig, zu niedrig gegriffen oder ist da auch was dran?
0: Du hast definitiv recht. Also ich sehe das ganz genauso. Den Grund, den ich genannt habe, das ist ja natürlich nur einer von vielen. Und wir haben da ein riesiges Puzzle aus verschiedenen Ursachen. Und die Sachen, die du genannt hast, die sind total wichtig. Also gerade Social Media, da müssen ja Dinge irgendwie in 30 Sekunden erklärt sein. 30 Sekunden sind schon ziemlich lang. Das ist natürlich, wenn man jetzt eine komplexe und ehrliche Politik machen will und sagen will, wie Dinge wirklich funktionieren und was die Faktenlage ist, dann wird man in 30 Sekunden nicht fertig werden. Da haben es natürlich alle möglichen Populisten und natürlich auch so Neonazis, Rechtsextreme und so weiter viel, viel einfacher, weil die können da einfach eine sehr einfache Lösung anbieten und das wird eben so genommen. Demzufolge ist das natürlich auch ein Grund und die ganzen anderen Sachen, die du aufgezählt hast, auch. Also ich glaube, das ist ein riesiges Bündel von Ursachen, warum demokratische Parteien immer mehr an Zuspruch verlieren.
1: Euer Buch, Die AfD im Osten, Analysen anlässlich der Wahlen 2024-25, ist ja jetzt nicht nur ein Buch, wo ihr beide Texte verfasst, sondern ist eher so wie ein Sampler, würde man in der Musik sagen, mit ganz vielen verschiedenen Beiträgen von verschiedenen Leuten. Wie seid ihr da rangegangen?
0: Als wir uns zusammengesetzt haben, das war so 2024, und da haben wir festgestellt, also Uwe Backes ist ja eher ein konservativer Politikwissenschaftler und wir vom Kulturbüro Sachsen sind eher, ja, ich würde schon sagen, ein progressiver zivilgesellschaftlicher Verein. Und wir haben zusammengesessen in einer Runde und haben festgestellt, okay, obwohl wir in unterschiedlichen Spektren unterwegs sind, teilen wir viele Analysen zur AfD. Und da haben wir uns 2024 überlegt, lass uns doch Anfang 2025 mal eine gemeinsame Konferenz machen, wo so die Politikwissenschaft und die Zivilgesellschaft gemeinsam auf die AfD schaut, dann waren auch die ganzen Landtagswahlen im Osten. Was wir zu dem Zeitpunkt noch nicht wussten, war, dass die Bundestagswahlen vorgezogen werden. Und wir haben dann diese Tagung geplant und dann war plötzlich die vorgezogene Bundestagswahl 2 Tage vor unserer Tagung, die wir durchgeführt haben. Und damit wurde das Thema natürlich nochmal viel brisanter und es ist viel, viel mehr an Informationen und an Wahlergebnissen ja noch mit dazugekommen. Und da dachten wir uns, okay, hier ist so viel zusammengetragen worden auf dieser Konferenz, lass uns das zusammen noch in einen Sammelband packen, wo die verschiedenen Beiträge, die wir so hatten und die Aspekte zusammengeführt werden und erhalten bleiben für die Leute, die es lesen wollen. Und das war so ein bisschen der Ausgangspunkt des Ganzen.
1: Hat sich während der Arbeit an dem Buch so ein bisschen was verschoben von eurer Grundmotivation oder Grundthese, wie ihr reingegangen seid, zu dem, was dann bei rausgekommen ist?
0: Ursprünglich wollten wir einfach nur so Länderreports machen zu den Landtagswahlen, die 2024 im Osten stattgefunden haben. Es waren 3 Landtagswahlen, 1 Kommunalwahl. Und wir haben das dann erweitert aufgrund der vorgezogenen Bundestagswahlen, haben gesagt, okay, wir schauen uns jetzt alle ostdeutschen Bundesländer an. Und wir haben die ganzen Beiträge, die so drumherum waren, alle noch mit reingenommen. Also da geht es unter anderem um so, wir haben es Streitthemen genannt, also Themen, mit denen die AfD unterwegs ist und die aus Sicht der AfD besonders wichtig sind, wie die ganzen Fragen um Migration, die Frage zur Klimapolitik, zu Gender- und Geschlechterpolitik. Das haben wir alles noch mit reingenommen und das Ganze so eingebettet in verschiedene Beiträge, sodass der Sammelband jetzt nicht nur eine Länderschau ist auf die ostdeutschen Bundesländer, sondern die großen Themen der AfD mit bearbeitet aus verschiedenen Perspektiven und die Erkenntnisse, die es dazu ja schon gibt, einfach nochmal in einem Sammelband zusammengetragen werden. Es ist größer geworden, als wir es ursprünglich geplant haben tatsächlich.
1: Du bist ja ein ziemlicher Experte in diesem Fachgebiet, Sachgebiet, bei diesen einzelnen Beiträgen, die euch dann zugearbeitet wurden. Welche Aspekte waren auch für dich neu, wo du dachtest, oh krass, so habe ich das noch nie gesehen, das wusste ich nicht?
0: Naja, also ich finde vor allem so Punkte, an denen wir uns vielleicht streiten können, ganz spannend. Also der Beitrag von Uwe Backes zur Geschichtspolitik, also zum Umgang mit der deutschen Vergangenheit, da arbeitet er unter anderem heraus, warum die AfD aus seiner Sicht, und das ist ja durchaus strittig, nicht völkisch ist, also nicht als völkisch zu bezeichnen ist. Also er leugnet damit nicht, dass die AfD eine gefährliche Partei ist und die größte Bedrohung, die wir jemals hatten für die demokratische Gesellschaft in der neueren Zeit hier in der Bundesrepublik, aber er arbeitet praktisch heraus, dass wenn man jetzt einfach sich hinstellt und sagt, es ist eine völkische Partei, dass man sich zu einfach macht, weil dieser völkische Begriff, also diese Definition des Völkischen eigentlich sehr eng verknüpft ist mit dem Nationalsozialismus und da auch grundlegend der Antisemitismus eine zentrale Rolle spielt. Und der Antisemitismus spielt jetzt bei der AfD zumindest auf der programmatischen Ebene, ja, wenn man sich in die Programme reinliest, wenn man schaut, was sind die verlautbarten Ziele, dann spielt der Antisemitismus gar nicht so eine bedeutende Rolle wie in der völkischen Ideologie. Und Backes meint eben, wir müssen dort sehr genau sein, weil wenn wir die AfD jetzt einfach pauschal immer so als Neonazis oder völkisch bezeichnen, dann sind wir halt leicht angreifbar als Kritiker der AfD. Ja, also es ist wichtig, die AfD zu kritisieren und zu schauen, was sind ihre Gefahren, ohne dabei zu vereinfacht zu sein und jetzt mit Begriffen rumzuwerfen, die vielleicht nicht ganz passend sind. Und das, finde ich, ist ein großer Wert, der in solchen Beiträgen wie von ihm zum Beispiel rausgearbeitet wird.
1: Ja, hängt vielleicht auch ein bisschen damit zusammen, dass dieser Begriff völkisch auch öfter als Totschlagargument bei linken Grabenkämpfen benutzt wurde. Kann das sein?
0: Kann sein, ja. Also auch da wird es ja oft verkürzt einfach, weil man irgendwie in der Wut, die man vielleicht auf den Gegner hat, in der politischen Debatte dann zu ganz starken Begriffen versucht zu greifen und dabei gar nicht so genau analysiert hat, ob dieser Begriff jetzt wirklich exakt passend ist. Ne? Und das, glaube ich, wird in dem Sammelband an den Stellen ganz gut rausgearbeitet.
1: Eine Frage, die dir bestimmt oft gestellt wird, die AfD oder rechte Parteien, rechte Diskurse und Ideologien sind auch im Westen stark. Was ist jetzt das Besondere, das Spezielle im Osten und der AfD?
0: Ja, Fakt ist, die AfD ist kein Ostproblem. Ja, also, und das wollen wir mit dem Buch auch überhaupt nicht sagen. Die ist tatsächlich ein gesamtdeutsches Problem. Die ist ja jetzt auch momentan bei den Umfragen zur Sonntagsfrage zur Bundestagswahl die führende Partei in Deutschland. Aber, und das ist das Besondere, wenn wir uns so eine Deutschlandkarte nehmen und dann die Wahlergebnisse der AfD eintragen auf der Deutschlandkarte, dann wird man immer, egal zu welcher Zeit, die ehemalige DDR wiedererkennen auf dieser Karte, weil sie deutlich dunkler ist als der Rest der Bundesrepublik. Also selbst jetzt bei den hohen Wahlergebnissen, die wir auch im Westen haben, bleiben die Wahlergebnisse im Osten drüber. Und das ist ja schon eine Besonderheit, weil es gibt ja auf ganz, ganz vielen Ebenen mehr Unterschiede zwischen Nord und Süd, beispielsweise in der Bundesrepublik, als zwischen Ost und West. Aber an der Stelle haben wir wirklich einen eklatanten Unterschied zwischen Ost und West. Und deswegen wollten wir nochmal genau drauf schauen, was ist denn die Besonderheit der AfD im Osten. Und da gibt es natürlich nochmal andere Begründungen, warum die so stark ist, was unter anderem mit der Geschichte der DDR zu tun hat und wie sich da halt mit den Themen Migration, Rassismus auseinandergesetzt wurde oder eben nicht auseinandergesetzt wurde, wie es einen staatlich verordneten Antifaschismus gab und eben keine wirkliche inhaltliche Auseinandersetzung mit der eigenen Täterschaft im Nationalsozialismus und so weiter. Das sind eben lauter Gründe, die werden in verschiedenen Beiträgen auch aufgegriffen, warum im Osten das Problem sich nochmal anders darstellt als im Westen.
1: Kann es auch damit zu tun haben, dass rechte Diskurse in Parteien wie der CDU im Westen auch eher salonfähig sind und da die Wählerinnenschaft so nochmal einbetten?
0: Also in der Vergangenheit war das so, also wenn wir jetzt so die Meinungsforschungsinstitute anschauen, dann haben die ja vor 20 Jahren die gleichen rechten und rechtsextremen Einstellungen in der Gesellschaft gemessen wie heute. Also da gibt es nur geringfügige Veränderungen bei bestimmten Einstellungsdimensionen. Aber vor 20 Jahren wurde das eben aufgesaugt noch von der CDU, von der SPD, von der FDP. Also es gab halt andere Parteien, die von Leuten gewählt wurden, obwohl sie eigentlich auch rechte Einstellungen hatten. Und jetzt, seit dem Aufstieg der AfD, haben alle diese Leute, die diese rechten Einstellungen mit sich tragen, eben eine Wahloption bekommen und wählen dann eben nicht mehr die Kopie, sondern das Original.
1: Euer Buch, ich nenne nochmal den Titel, die AfD im Osten, Analysen anlässlich der Wahlen 2024-25, schlägt ja in eine Kerbe, in die andere Bücher auch schlagen. Ich denke da an Jana Hensel, Wer sind wir? Oder Michael Kraske, Der Riss? Oder von Jakob Springfield, Der Westen hat keine Ahnung, was im Osten passiert. Bodo Ramelow hat ein Buch rausgebracht mit einem anderen Co-Autor zusammen, die Neue Mauer. Ines Geipel, Umkämpfte Zonen. Was macht euer Buch, was diese anderen Bücher nicht liefern?
0: Also alle anderen, diese Bücher, die du aufgezählt hast, einen großen Teil dieser Bücher finde ich total wichtig und gut tatsächlich auch. Gerade das auch von Michael Kraske kann ich sehr empfehlen. Was unser Buch macht, ist, dass wir sehr strukturiert neben den inhaltlichen Facetten nochmal so eine Länderschauen machen. Also es ist das erste Mal, dass man ein Buch in der Hand hält, wo wirklich jedes Bundesland im Osten der Republik einzeln analysiert wird und es so ein praktisch so einen Blick gibt, was ist die Spezifika dieses Bundeslandes mit Blick auf die AfD. Das haben andere Bücher tatsächlich nicht. Und ansonsten haben wir praktisch von der Sammlung der Beiträge auch nochmal einen besonderen Mix, glaube ich, den andere vielleicht ein bisschen anders haben. Also wir gehen praktisch auf die Angebots- und Nachfrageseite so der AfD ein. Also welches Angebot macht sie? Was wird eigentlich nachgefragt bei den Menschen? Da haben wir ein paar Artikel dazu und dann eben bearbeiten wir die einzelnen Streitthemen. Da haben wir 5 Themen ausgewählt. Das umrahmt das Ganze. Aber ich glaube, das, was unser Buch tatsächlich deutlich unterscheidet von den anderen, ist diese Schau auf alle ostdeutschen Bundesländer in einer sehr strukturierten Form. Das haben die anderen bisher noch nicht so gemacht.
1: Und was für einen Ton hat es? Ist es eher ein wissenschaftliches Sachbuch oder ist es für alle möglichen Leute, die sich mal in das Thema reinlesen wollen? An wen richtet sich das?
0: Ich hätte natürlich gern Letzteres, aber wenn ich ehrlich bin, ist es ein eher wissenschaftlicher Zugang, den wir mit dem Buch liefern. Also die Texte sind schon sehr analytisch und arbeiten mit politikwissenschaftlichen und soziologischen Kategorien, nach denen sie die Dinge versuchen zu ordnen und zu strukturieren. Insofern bin ich ehrlich, es ist eher ein wissenschaftliches Buch. Ich hoffe aber trotzdem, dass auch Leute, die jetzt nicht irgendeine Sozialwissenschaft studiert haben, in dem Buch Dinge finden, die sie vielleicht die ein oder andere Erkenntnis bringen. Ja, also dass man trotz dessen, auch wenn man keine Sozialwissenschaften studiert hat, das Buch durchaus mit einem Erkenntnisgewinn lesen kann und sich gern mal anschauen kann.
1: Was war dein Erkenntnisgewinn beim Arbeiten an diesem Buch?
0: Ich fand die Zusammenarbeit spannend, die sicherlich auch von dem einen oder anderen kritisiert werden mag, dass eben wir als ein progressiver zivilgesellschaftlicher Verein mit einem eher konservativen Politikwissenschaftler zusammenarbeiten und das Ganze sehr gut funktioniert. Also wir kennen die Punkte, an denen wir unterschiedlicher Meinung sind und das ist auch in Ordnung so. Und wir haben aber an bestimmten Punkten eine gemeinsame Analyse zur AfD und das fand ich total spannend. Und ich finde daran spannend, dass wir vielleicht schauen sollten, dass wir bei allen Grabenkämpfen, die wir haben, so im demokratischen Spektrum, vielleicht öfter auch mal darauf schauen, welche Gemeinsamkeit habe ich mit anderen Menschen, die demokratisch denken, um da auch besser zusammenarbeiten zu können. Und das war für mich durchaus eine Erkenntnis bei dem Buch, dass das für so ein Thema gelingen kann. Und es gibt bestimmt viele andere Themen, bei denen es auch gelingt.
1: Ich kenne es ja von mir, vom journalistischen Arbeiten, dass wenn man einen Artikel oder ein Buch fertig hat, danach an diesen Punkt kommt, ach Mensch, das hätte ja eigentlich noch reingemusst. Da haben wir vergessen nachzuhaken. Mann, damit müssten wir eigentlich das nächste Buch füllen. Was war das bei euch?
0: Tatsächlich, wenn ich jetzt auf die aktuellen Dinge schaue, ja, dann ist es vielleicht, wir haben halt diese Konzentration auf den Osten, dann ist es vielleicht tatsächlich einfach so ein Artikel, der auf die AfD im Westen schaut und die Spezifikas der AfD im Westen ausarbeitet, vielleicht unter der Überschrift, warum wählt der Westen so recht?
1: Noch ganz kurz, was machst du sonst in deinem Leben, wenn du dich nicht jetzt mit rechten Strukturen im Osten oder in Deutschland befasst?
0: Ich gehe schon sehr auf in der Arbeit, die ich mache beim Kulturbüro Sachsen, also weil ich das nicht nur als einen Job sehe, sondern tatsächlich auch so als eine Berufung. Es macht unheimlich viel Spaß, da also mit Menschen in Sachsen zusammenzuarbeiten, die Lust haben, die Demokratie in Sachsen zu stärken und Lust haben, ja, Demokratiefeinden auch offen zu widersprechen und da in Konflikt zu gehen. Wenn ich das alles gerade nicht mache, muss ich sagen, dann bin ich auch begeisterter Partygänger zu allen möglichen elektronischen Musikarten und da sowohl in Dresden, aber auch darüber hinaus unterwegs.
1: Ich sprach mit Michael Nattke. Er ist Mitherausgeber des Buches Die AfD im Osten, Analysen anlässlich der Wahlen 2024-25. Das Buch ist erschienen in der Edition Überland, einem regionalen Verlag hier aus Sachsen, und kostet im Buchhandel 26 Euro. Gibt es das auch als E-Book eigentlich?
0: Wir sind noch dabei, gerade das als E-Book zu veröffentlichen, aber im Moment gibt es es tatsächlich nur als gedrucktes Buch.
1: Guckt mal vorbei im Buchhandel eurer Wahl, beim Buchhändler, Buchhändlerin eures Vertrauens und fragt danach. Die Informationen zum Buch findet ihr auch auf unserer Webseite www.coloradio.org. Ich sprach mit Michael Nattke, das Gespräch führten wir vor der Sendung. Danke für das Gespräch und viel Erfolg bei deiner Arbeit.
0: Vielen Dank und einen schönen Tag noch.
2: Ja, und ich möchte mich bei Jens bedanken für diesen sehr informativen und interessanten Beitrag. Und möchte jetzt gleich wieder ein Stück Metal spielen. Am Sonntag neben der Dresdner Band gibt es auch noch eine Band aus Jena, die Band heißt Sintention. Und ich habe ein Stück rausgesucht, In Front of My Eyes.

0: Ja, das war Sintention aus Jena. Die spielen zusammen mit Arales aus Dresden am Sonntag ab 19:30 Uhr im Foyer des Zentralberges in der Reihe Sonntags im Foyer. Jetzt zum nächsten Beitrag. SportlerInnen auf dem Weg zur Medaille bei den Special Olympics unterstützen. Ob Bowling, Fußball, Radsport, Schwimmen oder Tischtennis und Leichtathletik. Bei der Lebenshilfe Dresden können Menschen mit Beeinträchtigung Sport auf professionellem Niveau betreiben und an großen Wettkämpfen teilnehmen. Doch um etwa an die begehrten Medaillen der Special Olympics zu kommen, braucht es mehr als nur Trainingserfolge. Jens hat mit Richard Walter von der Lebenshilfe Dresden über die Möglichkeiten der Unterstützung für engagierte SportlerInnen gesprochen. Hört ein Beitrag von Jens.
1: Und ich spreche jetzt mit Richard Walter von der Lebenshilfe Dresden. Er unterstützt die Lebenshilfe Dresden in Form von Social Media Arbeit und Bildungsarbeit. Und heute steht er hier. Hallo Richard.
2: Ja, hey, Jens, grüß dich. Danke, dass ich da sein darf.
1: Was treibt dich hier?
2: Ich bin da, weil ich gerne auf ja eine kleine Spendenaktion von der Lebenshilfe Dresden aufmerksam machen würde, die wir machen. Da geht es ganz konkret darum, dass wir 44 Athletinnen zu den Special Olympics am 14. bis zum 21. Juni schicken wollen und dafür tatsächlich Vorbereitungskosten entstehen. Das sind zum einen ja Trainerhonorare, Hallengebühren, Fahrtkosten und genau dafür sammeln wir Spenden. Das läuft alles über die Sportstelle der Lebenshilfe Dresden und da sieht's kostentechnisch auch immer eng aus und wir sind da tatsächlich von Spenden abhängig und deswegen bin ich hier.
1: Welche Sportarten sind denn über die Lebenshilfe organisiert? Kannst du da mehr zu erzählen?
2: Na klar. Insgesamt starten wir vielleicht, um das mal ein bisschen auf die Special Olympics zu begrenzen, haben wir 7 Sportarten: Boccia, Bowling, Fußball, Radsport, Schwimmen, Tischtennis und Leichtathletik. Das sind die Sportarten. Wer da genau hingeht, das sind Menschen mit geistiger Beeinträchtigung oder Mehrfachbeeinträchtigung und das sind auch die Menschen, die dann zu den Special Olympics gehen.
1: Wie hast du denn den Weg dahin gefunden, würde mich mal interessieren.
2: Also ich bin tatsächlich gar nicht so in diesem Sportfeld drin. Ich bin Mitarbeiter bei der Lebenshilfe Dresden und mache da tatsächlich so MitarbeiterInnen-Schulungen im Bereich E-Learning und Social Media, also das Projekt, wo ich arbeite, heißt Für digitale Chancen. Und da geht es so ein bisschen darum, verschiedene Bereiche der Lebenshilfe Dresden zu digitalisieren und das mal so runterzubrechen.
1: Machen wir es mal konkreter. Wie kann ich die SportlerInnen, die über die Lebenshilfe antreten, jetzt konkret unterstützen?
2: Also wir haben dafür eine Spendenkampagne auf GoFundMe ins Leben gerufen. Die heißt konkret Von der Halle zur Medaille, Ausrufezeichen. Wenn man oder ihr, liebe HörerInnen, die ihr da nicht sofort finden solltet, weil ich das auch schon mal ausprobiert habe, dass teilweise tatsächlich nicht sofort was anzeigt, wenn man über Google sucht, dann kann man auch über unsere Webseite darauf kommen, auf diese Seite www.lebenshilfe-dresden.de, dann unter den Reiter aktiv sein, dann spenden und dann das oberste Spendenprojekt auswählen. Und dann kommt man auf jeden Fall auch auf diese GoFundMe-Seite und da kann man ganz entspannt per PayPal spenden. Da kann man die Summe von 10 €, glaube ich, aufwärts. Für uns tatsächlich jede Spende zählt, egal wie klein oder groß. Genau.
1: Du hattest schon ein bisschen angerissen, was mit diesen Spendengeldern passiert. Vielleicht kannst du noch mal ein bisschen konkreter werden.
2: Tatsächlich ist es so, dass wir jetzt schon eine Spendenkampagne vor einem Monat gemacht haben oder vor 2 Monaten. Da hat uns Michael Röch, das ist so ein Biathlet, so ein belgisch-deutscher Biathlet, mit seiner Reichweite unterstützt. Und da haben wir schon echt gut Gelder gesammelt, um sozusagen die Kosten für die Special Olympics an sich zu sichern. Da sind 26.000 € gesammelt worden. Tatsächlich sind es nur die Kosten, noch nicht mal alle Kosten, die wir brauchen, um sozusagen die Teilnahme unserer 44 Athletinnen zu sichern, sondern es gibt halt Vorbereitungskosten. Also wir haben in diesen ganzen Sportarten, die ich gerade genannt hatte, finden wöchentlich Training statt. Also zum Beispiel in der Bowlinghalle Play im Elbepark. Das muss gebucht werden, das kostet Geld. Es kostet Geld, Fußball zu trainieren in der Sporthalle, in der Soccer Arena zum Beispiel. Das machen zwar die TrainerInnen ehrenamtlich, aber es kostet trotzdem für die Lebenshilfe Geld, da sozusagen zu trainieren und Fahrtkosten vor den Special Olympics finden ja auch Wettkämpfe statt, zum Beispiel so ein Schwimmwettkampf in Riesa, da haben wir ein Porträt auf Instagram, könnt ihr auch gerne vorbeigucken von der Lebenshilfe Dresden, da sieht man mal, wie so ein Wettkampf abläuft und das kostet natürlich auch alles für uns als Verein Geld, das sind jetzt so die zentralen Sachen, die mir so einfallen, ich sagen würde, das sind sofort die Kosten wieder, ja. Da brauchen wir einfach Geld.
1: Das ja, und da ohne. Sind ja noch gar keine Unterbringungskosten, wenn man zu einem Wettkampf anreist genau. und teilnimmt oder so, mit eingerechnet oder Fahrtkosten. Kannst du vielleicht nochmal die Webseite nennen, wie man da hinkommt?
2: Bei GoFundMe von der Halle zur Medaille, Ausrufezeichen, und ansonsten www.lebenshilfe-dresden.de unter dem Reiter aktiv sein, spenden und dann das oberste Spendenprojekt. Dann kann man da spenden.
1: Die Links dazu findet ihr auch auf unserer Webseite coloradio.org.
2: Nochmal danke an euch, dass ich hier sprechen darf. Und
1: genau, mit Richard Walter von der Lebenshilfe Dresden sprach ich vor der Sendung. Dankeschön und viel Erfolg.
0: Ja, ich möchte gleich einen Spendenaufruf anschließen.
3: Ich bin die Lisa Moritz, bin seit einigen Jahren beim Lebenshilfeschwimmen.
4: Ich bin der Benjamin, bei der Lebenshilfe Dresden beim Fußball.
5: Mein Name ist jetzt Peter.
6: Hi, ich bin der Philipp, spiele gerne Fußball.
7: Ich bin der Peter und wir sind gerade beim Watcher spielen.
8: Ja, hallo, ich bin der Hagen Metzeltin. Ich bin schon seit 13 Jahren in der Laufgruppe.
9: Und ich bin der Richard und das waren gerade unsere AthletInnen, die im Juni zu den Special Olympics 2026 nach Saarbrücken fahren. Wir haben eine Spendenkampagne ins Leben gerufen, um insgesamt 12.000 Euro zu sammeln für Vorbereitungskosten wie Training, Ausrüstung, Fahrtkosten etc. Wir würden uns riesig freuen, wenn ihr uns unterstützt. Spenden könnt ihr auf GoFundMe, da heißt unsere Kampagne Von der Halle zur Medaille. Mehr Infos gibt's auch auf unserer Webseite lebenshilfe-dresden.de. Und jetzt wieder viel Spaß mit dem tollen Programm von Coloradio.
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7: Für Saarbrücken.
0: Also fühlt euch angesprochen und unterstützt diese Reihe. Auf der Internetseite lebenshilfe-dresden.de findet ihr weiteres. Ich spiele jetzt eine Musik, die ist vielleicht nicht ganz so rockig, poppig. Es geht darum, dass ich auch auf eine andere Veranstaltung am Sonntag im Zentralwerk hinweisen möchte. Das El Perro Andaluz, dieses tolle Ensemble für zeitgenössische Musik, hat auch eine kleine Reihe initiiert, die heißt Viertel 12, 4 TEL 12. Und das heißt also 11.15 Uhr gibt es ab und zu am Sonntag eine kleine Kostprobe im Proberaum. Das haben also schon einige MusikerInnen dieses Ensembles immer mal so eine kleine Kostprobe gegeben. Man setzt sich dort im Proberaum. Der Eingang ist von der Rieser Straße 32. Also man braucht nicht erst in den Hof gehen, sondern gleich von der Stirnseite Rieser Straße 32. Und dort gibt es also angemessen gute Getränke, etwas Besonderes auf die Ohren, begleitet von erhellenden Worten und Gesprächen. Am 17. Mai gibt es dann um 11.15 Uhr eine Komposition von Philippe Leroux für Klarinette und Percussion von Paul-Heinz Dittrich, auch wieder Klarinette. Und dann Christian Wolf, eine Bassklarinette und Percussion. Und ihr hört Albrecht Scharnweber, Klarinette, Bassklarinette und Sabrina Mahr, Percussion. Der Eintritt ist frei, Spenden werden natürlich gern gesehen. Bevor ich jetzt ein kleines Stück mir ausgesucht habe von Philippe Leroux, möchte ich euch noch sagen, die nächsten beiden Termine kann ich euch schon nennen. Die stehen fest 21. Juni, also Sommeranfang 11.15 Uhr und am 5. Juli auch 11.15 Uhr. So, um einen kleinen Geschmack über die zeitgenössische Komposition zu bekommen, spiele ich euch ein Stück von Philippe Leroux. Da geht es, ist ein Stück für Klavier und Flöte. Also um eine kleine Einstimmung in die Kompositionsweise zu bekommen.

0: Ja, das war Philipp Leroux neben Paul-Heinz Dietrich, einer Komposition aus dem Jahr 2012, und Christian Wolff mit einer Komposition aus dem Jahre 1964. Gibt es von ihm das Stück R aus dem Jahr 1994. Ihr habt jetzt ein anderes Stück gehört von ihm, aber dass man so ungefähr weiß. Die Freunde der zeitgenössischen Musik werden sicher sich angesprochen fühlen. Und an der Stelle vielleicht auch noch ein Hinweis auf ein Konzert am kommenden Dienstag. Gibt es ein Konzert in der Sächsischen Landes- und Universitätsbibliothek im Klemperer Saal. Da gibt es neue zeitgenössische Uraufführungen für Klaviertrio. Und das neue Dresdner Klaviertrio wird das interpretieren. Ich war am vergangenen Dienstag, also gestern, auch bei einem Konzert in der Schlupp, und der Klemperer Saal war mit 100 möglichen Plätzen fast voll. Es war also wirklich ein ganz tolles Konzert mit einer Mischung von barocker und zeitgenössischer Musik. Okay, zum nächsten Beitrag. Da geht es um den Tag der Pflege, der stattgefunden hat. Und hört einen Beitrag von Ansgar. Und an dieser Stelle schon mal herzlichen Dank dafür.
1: Am Dienstag, den 12. Mai, war Tag der Pflege. Gegründet wurde dieser im Namen der britischen Krankenschwester Florence Nightingale. Sie ist vor allem bekannt, weil sie die moderne Pflege begründet hat. Vertreten hatte sie schon im 19. Jahrhundert die Meinung, dass es neben dem ärztlichen Wissen auch eigenes pflegerisches Wissen geben sollte, traf dort aber auf Widerstände. Da Ärzte das oft als einen Angriff auf ihre Professionalität sahen, trat aber auch immer wieder mit statistischen Argumenten auf und wird so als die erste Pflegewissenschaftlerin gehandelt. An diesem Tag hat das Bündnis für Pflege Dresden zusammen mit Verdi demonstriert, denn zuletzt sind wieder Einsparungen an unterschiedlichen Stellen geplant worden. Wir haben mit Anne vom Bündnis für Pflege gesprochen und sie über die aktuelle Situation befragt.
2: Wenn wir es jetzt mal für alle Arbeitenden uns anschauen, dann sorgt die Reform dafür, dass wir bald irgendwelche Teilkrankschreibungen haben. Das heißt, wir sitzen dann irgendwann bei unseren Hausärztinnen im Behandlungszimmer und dann müssen wir wahrscheinlich ausrechnen, wie viele Stunden wir am Tag noch arbeiten können. Und für die Pflegenden wird es so sein, dass das Pflegebudget, das wurde 2020 oder so von Jens Spahn eingeführt, das Pflegebudget soll eingeschränkt werden und das Pflegebudget hat dafür gesorgt, dass die Pflege am Bett, also die Pflegekräfte, die auf Station arbeiten, jetzt nicht irgendwie im OP oder so, sondern wirklich die, die am Bett arbeiten, dass die vollständig refinanziert werden aus den Krankenkassen. Das heißt, sie werden aus den Fallpauschalen rausgenommen, waren nicht mehr diesem immensen Druck ausgesetzt. Und das war ein super wichtiges Instrument, um irgendwie die Pflegesituation in den Krankenhäusern, wir haben ja noch viele andere Pflegesituationen, irgendwie in der Langzeitpflege oder so, aber in den Krankenhäusern am Bett ein bisschen zu entspannen, dass alle Stellen, die offen waren, hätten besetzt werden können, wenn es überhaupt dafür die Pflegekräfte gibt. Und das soll jetzt angegriffen werden. Tarifsteigerungen sollen nicht mehr übernommen werden. Und das wird die Situation in den Kliniken wieder dramatisch verschlechtern. Und das ist wichtig, darüber aufmerksam zu machen, weil Pflegekräfte ja eh schon schlechte Arbeitsbedingungen haben. Pflegekräfte ist auch die Berufsgruppe, die die meisten Krankheitstage haben. Und das stört ja mehr, dass wir alle so krank sind. Aber wenn natürlich unsere Arbeitsbedingungen so schlecht sind, dass wir krank werden, dann kann man ja auch nicht arbeiten gehen. Und wenn jetzt uns das Pflegebudget weggenommen wird und die Kliniken deshalb nicht mehr ihre Pflege am Bett vollständig refinanziert bekommen, dann wird es, glaube ich, die Situation so darstellen, dass es schlimmer wird.
1: Was müsste denn passieren, damit das System gerechter wird?
2: Also es stimmt ja natürlich, dass wir in Geldmangel haben in den gesetzlichen Krankenkassen. Das ist Fakt und den bestreiten wir auch gar nicht. Aber wir haben auf der einen Seite natürlich ein riesiges Einnahmenproblem, weil einerseits die Beiträge in der gesetzlichen Krankenkasse gedeckelt sind. Das heißt, hohe Einkommen müssen irgendwann nicht mehr abgeben. Also die bleiben bei ihrem Satz, egal wie viel Lohnsteigerung sie erleben. Gleichzeitig können hohe Löhne und also hohe Löhne können. Beamtinnen müssen zum Beispiel ja sich privat versichern. Und das ist ja einfach eine Flucht. Also wenn jemand mit hohem Lohn die gesetzlichen Krankenkassen verlässt, dann tut er das, weil er nicht mehr so viel Beitrag zahlen möchte. Und das muss einfach aufgehoben werden. Das heißt, es darf keine Beitragsbemessungsgrenze mehr geben, damit wir unser Solidarprinzip solidarisches Prinzip, was wir haben in den Sozialsicherungssystemen, natürlich beibehalten und der, der viel verdient, auch viel zahlt. Und dass aber auch die privaten Krankenkassen abgeschafft werden, damit halt hohe Löhne nicht flüchten können und dass auch Beamtinnen in die gesetzlichen einzahlen und auch Abgeordnete. Und wir sind halt auch dafür, dass zum Beispiel auch sowas wie Kapitalerträge einfach in die Sozialsicherungssysteme einzahlen müssen und da nicht irgendwie rausgenommen werden, dann noch schön wenig besteuert werden. Und dann können sich die Leute, die sehr reich sind, freuen darüber. Und ja, wir haben ein Ausgabenproblem, aber wir haben kein Ausgabenproblem von den Leistungen, die wir alle irgendwie erhalten, sondern wir haben ein Ausgabenproblem, dass über unsere Beiträge in den gesetzlichen Krankenkassen Profite bezahlt werden müssen. Also in der Medikamentenentwicklung sind natürlich Leute, die forschen und so, aber das sind ja nicht die, die dann die großen Profite abziehen, sondern das sind ja dann irgendwelche CEOs oder Aktionärinnen, die dann sehr viel Geld verdienen. Das heißt, wenn wir Profite verhindern würden im Gesundheitswesen, würde nicht Innovation stoppen, sondern wir würden einfach verhindern, dass unser Geld in irgendwelche privaten Taschen fließt, sondern im System bleibt und ja auch teilweise rotieren kann. Also das Geld, was wir selbst zahlen für die Krankenkassen, das bleibt im Gesundheitssystem und wird ja dann verdient von den Arbeitern im Gesundheitssystem, die ja dann auch wieder ins System einzahlen. Und es darf einfach nicht sein, dass das Geld sonst wohin fließt.
1: Das war Anne vom Bündnis für Pflege. Weitere geplante Einschränkungen sind dann zum Beispiel auch die Kürzung der Rentenpunkte für pflegende Angehörige. Diesen Sommer soll dann endgültig darüber abgestimmt werden. Wenigstens am Dienstag schaltet der Protest laut durch die Straßen der Altstadt.
0: Ja, vielen Dank an Ansra für diesen Beitrag. Es gibt dann in der zweiten Stunde auch noch ein paar kürzere Beiträge, die er für uns erstellt hat. Jetzt gibt es noch 2 Minuten Musik von Chet Baker, der vor 38 Jahren gestorben ist. Also alle, die ihn nicht kennen, einer der hervorragendsten Jazz-Trompeter.

Ja, ich muss rausgehen, aber ich will natürlich pünktlich den Abendgruß beginnen. Heute, wie immer, am zweiten Mittwoch des Monats gibt es eine Geschichte von Erwin Moser. Also bis die Geschichten dann hier alle einmal durch waren. Heute habe ich ausgewählt Feuer. Feuer, es brennt, es brennt, rief die kleine Maus hoch oben im Aussichtsturm von Mäusestadt. Sie schaltete die Sirene ein und rutschte ins Feuerwehrhaus hinunter. Die Feuerwehrmäuse standen schon zur Abfahrt bereit. Es ist das Haus vom Kater Rasputin draußen vor der Stadt, rief die kleine Maus. Vom Kater Rasputin, sagte der Feuerwehrhauptmann. Von demselben Rasputin, der uns schon so oft gejagt hat? Dort fahren wir nicht hin, riefen einige der anderen Mäuse. Der Rasputin ist ein Halunke. Recht geschieht ihm, wenn nun sein Haus abbrennt. Ja, aber was ist, wenn er vom Feuer eingeschlossen ist? Fragte der Feuerwehrhauptmann. Einen Tod in den Flammen wünsche ich meinem ärgsten Feind nicht. Außerdem sind wir Feuerwehrleute und es ist unsere Pflicht, jeden Brand zu bekämpfen. Also, Mäuse, nehmt euch zusammen, wir fahren. Die Mäuse setzten eilig ihre Helme auf und stiegen in das rote Feuerwehrauto. Mit Blaulicht und heulenden Sirenen rasten sie hinaus zu Kater Rasputins Haus. Und wirklich, Rasputin war von den Flammen eingeschlossen. Er konnte nicht mehr ins Freie. Das Feuer musste im Erdgeschoss ausgebrochen sein, und es hatte sich bereits bis zum Dach durchgefressen. Löschen war sinnlos geworden. Kater Rasputin schaute aus einem Fenster im oberen Stock. Zu Hilfe! Rettet mich! Schrie er und winkte verzweifelt mit den Armen. Die Feuerwehrmäuse holten schnell das Sprungtuch aus dem Auto, breiteten es aus und liefen unter Rasputins Fenster. Sie hatten ein etwas mulmiges Gefühl. Wie würde der Kater reagieren, wenn er gerettet war? Würde er sie jagen, wie er es immer getan hatte? Sie nahmen ihren ganzen Mut zusammen und spannten das Sprungtuch. Rasputin ließ sich fallen. Sein Gewicht riss den Mäusen beim Aufprall das Sprungtuch aus dem Pfoten, aber der Schnee dämpfte den Sturz. Die Mäuse wichen ängstlich zurück, doch der Kater hatte andere Sorgen. Mein schönes Haus, maunzte er. Es brennt total ab. Was soll ich jetzt nur machen? Wo soll ich denn den Winter verbringen? Wenn du uns versprichst, dass du uns Mäusen nie mehr nachstellst, nehmen wir dich mit nach Mäusestadt, sagte der Feuerwehrhauptmann. Du kannst im Feuerwehrhaus wohnen, dort ist es warm. Ja, ich verspreche alles. Nie wieder tue ich einer Maus etwas zuleide, rief der Kater. Kater Rasputin hielt sein Versprechen. Er zog in das Feuerwehrhaus und verbrachte dort einen angenehmen Winter. Ja, es gefiel ihm so gut bei den Feuerwehrmäusen, dass er später sogar selber ein Feuerwehrkater geworden ist. Das war die Geschichte Feuer von Erwin Moser, die heutige Gute-Nacht-Geschichte. Bevor ich dann eine wilde Musik spiele, möchte ich jetzt natürlich noch schnell ein kleines Jingle loswerden und wünsche euch Kleineren eine gute Nacht.

0: Hallo Radio!
1: Willkommen zum zweiten Teil des Magazins. Um 20 Uhr gibt es dann die Schlagseite, um 21 Uhr live der Kosmonautentanz aus dem Zentralwerk. Und dazwischen gibt es ein bisschen Musik. Und ich möchte euch jetzt eine Platte vorstellen, ein Musikstück vorstellen von einem Konzert, das am 2. Juni hier im Zentralwerk stattfindet. Ich möchte, weil im Juni sehr viele Konzerte Anfang Juni stattfinden, da werde ich gar nicht alle in meinem nächsten Magazin in 14 Tagen spielen können, möchte ich heute schon euch erstmal anfüttern. King Aisi Soba oder Ai Soba wird zu Gast sein am 2. Juni. Und hört rein, das ist eine total abgefahrene, schräge, tolle Musik.
2: Ja, aber

0: Ja, am 2. Juni um 20 Uhr in der Hanse 3 zu erleben. King Aisoba, er stammt aus Ghana und das Konzert findet statt im Rahmen von Aus der Reihe 2026, ausgewählte Konzerte für das Fortbestehen der Hanse 3 am alten Leipziger Bahnhof. Also man kann wahrscheinlich bei dieser Musik nicht ruhig stehen bleiben oder sitzen bleiben. Sehr zu empfehlen. Jetzt wird es ein paar Beiträge, die ich gleich hintereinander abspielen werde, die ungefähr immer so um eine Minute lang sind, von Ansgar Reben, beschäftigt sich mit dem Tagesgeschehen.
1: Nach der Absage der Dixieland-Parade kommt jetzt der Terrorschutzplan für die Zukunft. Wirtschaftsbürgermeister Jan Pratzka hat neue Pläne zum Schutz gegen Autoanschläge vorgelegt. Für alle Veranstaltenden auf dem Stadtgebiet ist die Miete von zuletzt eingekauften Autosperren kostenfrei. Zur Kasse gebeten wird trotzdem, denn Kosten für Anlieferung sowie Auf- und Abbau tragen die Veranstaltenden selbst. Feste, die in den Gemeinden rings um Dresden veranstaltet werden, zahlen dann auch die Miete mit. Wer sich das dann als ehrenamtliche Gruppe noch leisten kann, bleibt abzuwarten. Mit den Regelungen rückt Dresden ein Stück näher Richtung Klarheit. Seit letztem Jahr herrscht eine diffuse Situation bei diesem Thema. Das Paradebeispiel Dixieland war auch nur ein Fest in einer Reihe, welche kurz vor knapp nochmal zur Verantwortung gezogen wurden. Wer in Dresden also künftig noch ehrenamtlich ein Fest stemmen will, sollte neben guten Nerven vor allem eins mitbringen: einen sehr großen Gabelstapler. Am Sonntag wurde nicht nur in Görlitz gewählt. Ganze 5 BürgermeisterInnenwahlen fanden in Sachsen statt. In Görlitz kam der Amtsinhaber Octavian Urso von der CDU auf ganze 49%, sein Widersacher von der AfD, Sebastian Wippel, zum Glück in Anführungsstrichen nur auf rund 44. Die Linke stellte Sabine Christian auf. Die kam auf ganze 3,4%. Damit geht es in die zweite Runde bis zur absoluten Mehrheit und die wird Ende Mai stattfinden. Urso wird von einem breiten Bündnis aus CDU, Grüne sowie den Bürger für Görlitz und Motor Görlitz unterstützt. Das Ringen zwischen AfD und CDU im Landkreis ist auch nichts Neues. Schon bei der Wahl 2019 standen sich Urso und Wippel gegenüber. Da wurde auch erst im zweiten Wahlgang eine Mehrheit erreicht. Drücken wir die Daumen, dass die Mehrheit wieder zustande kommt. Das wird zumindest hier die beste Lösung sein. Es hat sich ausgeflunkert. Der Streit um das Lügenmuseum in Radebeul zwischen Besitzer Reinhard Czapka und der Stadt läuft schon länger. Das Haus ist seit mehr

0: www.u.net.
1: Jetzt folgen noch zwei kurze Beiträge von Jens.
2: Wer mit der Bahn nach Bautzen, Sebnitz, Königsbrück, Zittau oder Görlitz fahren will, steigt nach wie vor in die klassischen Züge mit Dieselantrieb. Einige der Schienenfahrzeuge haben schon 3 Jahrzehnte auf dem Buckel. Das will der Freistaat Sachsen über kurz oder lang ändern. Dafür will Sachsen dem neuen ZVVO, dem Zweckverband Verkehrsverbund Ostsachsen, nun Planungsgeld zur Verfügung stellen. Dieser neue Verkehrsverbund ist Anfang 2026 als Fusion aus dem VVO, dem ZVOE und dem ZVON entstanden. Der klassische Dieseltriebwagen soll aufs Abstellgleis, der Elektro- und Batteriezug soll flächendeckend in Ostsachsen auf die Schiene. Was aber fehlt, sind Ladestationen für die Züge an den einzelnen Stationen und elektrifizierte Streckenabschnitte, etwa auf der Müglitztalbahn zwischen Mühlbach und Heidenau. Die Pläne dafür liegen bereits in den Schubladen des Verkehrsverbunds. Die Kosten für den Umbau im gesamten Verbundraum Ostsachsen liegen bei etwa 100 Millionen Euro. Wie der Umbau und die Beschaffung neuer Elektrofahrzeuge nun finanziert werden soll, bleibt genauso unklar und ungewiss wie der Umstellungstermin auf Elektro im Jahr 2031. Eins ist jedoch sicher, neue Dieselzüge wird es in Ostsachsen nicht geben, die werden nämlich nicht mehr hergestellt. Wer Kinder hat oder selbst noch Schülerin oder Auszubildende ist, weiß das Bildungsticket in Ostsachsen sehr zu schätzen. Für 15 Euro kann man den ganzen Monat mit Bus und Bahn durch den gesamten Verkehrsverbund zuckeln. Allein in Dresden sind momentan 64.000 junge Leute mit dem Bildungsticket unterwegs. Der Preis für das Ticket könnte jedoch bereits im nächsten Jahr von 15 Euro auf 19 Euro steigen. Das hängt aber ab vom Haushaltsbeschluss des Landtags für 2027 und 2028. Das Bildungsticket gibt es jetzt schon seit 2021. Das Land Sachsen hat damals an die Verkehrsunternehmen und die sogenannten kommunalen Aufgabenträger Ausgleichszahlungen geleistet, um das Ticket zu ermöglichen. So hat Dresden damals 7,3 Millionen Euro für das Bildungsticket erhalten. Jetzt fordern aber Oberbürgermeister Hilbert und DVB-Vorstand Andreas Hemmersbach vom Land Sachsen höhere und faire Ausgleichszahlungen. Mit 21 Euro im Monat wäre das Ticket momentan kostendeckend. Ob jede Familie diese 72 Euro mehr im Jahr auch stemmen kann, steht jedoch auf einem anderen Blatt Papier.
1: Und den Reigen der Beiträge von Coloradio beschließt Ansgar nochmal. Und jetzt alle, die in oder um die Luisenstraße wohnen, aufgepasst.
3: Befahrbar bleibt sie, aber mehr Grün soll her. Wir schauen auf die Luisenstraße, denn die wird zwischen Juni und Oktober zur Teststrecke, konkret der Teil zwischen der Hausnummer 36 und der Kreuzung mit der Görlitzer. Schritt für Schritt werden jetzt die Parkplätze für Autos gesperrt, Blumenkübel mit Sitzauflagen und Fahrradständer sollen folgen. Rund 50.000 Euro gibt der Bezirk Neustadt dafür aus. Dann soll es Umfragen geben und wenn alles zur Zufriedenheit der Bewohnerinnen abläuft, wird dann über dauerhafte Lösungen diskutiert. Das dauert aber noch, denn die eigentliche Sanierung soll frühestens 2030 beginnen. Die Seestraße in der Altstadt war in der Vergangenheit ähnlich umgestaltet worden, ist dieses Jahr aber nicht mehr drin. Wohnzimmerfeeling gibt es dafür auch in der Pfarrgasse. Parkplatzsuche war also gestern. Jetzt wird die Luisenstraße offiziell besetzt und zwar mit euren Hintern auf der neuen Holzbank. Viel Spaß dann beim Probesitzen.
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0: 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Weiter geht's mit den beiden Vögeln der Woche. Zuerst den von Heike und dann von Rudi Guricht.
1: Heute der Gelspötter, Hippolais mucotrichae. Der Gelspötter lacht sich schier flach über jede gestylte Frisur, die er zu sehen bekommt. Eine zurechtgespachtelte Elvis-Tolle begackert er ebenso frenetisch wie einen pomadisierten Entenbürzel. Auch Popper-Ponys, Irokesenkämme und Turmfrisuren bringen ihn zum Schluchzen. Gegelte Mittel- oder sonstwo-Scheitel bejuchzt er, bis er fast aus dem Baum fällt. Bei Dauerwellen grölt er los wie eine ganze Herde Esel. Und das Allergrößte für ihn sind die Schaufenster von Friseurläden, in denen gerade an Frisuren gearbeitet wird. Dort bekommt der Gelspötter fast keine Luft mehr vor lauter Lachen. Denn er gibt wirklich bei jeder beschnippelten Strähne alles, was sein kleiner Körper an Energiereserven aufzubieten hat. Nur bei Glatzen wird der Gelspötter schlagartig ernst und geht für 1 bis 2 Stunden Nahrung suchen und Dinge tun, die andere Vögel auch tun. In einer Stadt überlebt der Gelspötter nicht lange, weil er sich im wahrsten Sinne des Wortes totlacht, falls ihn nicht vorher schon ein humorloser Frisurträger erschlägt. Die Nähe von Seniorenresidenzen und Altenheimen ist für ihn günstig, weil dort genug haarlose Köpfe auftauchen, um seine hyänenartigen Lachflashs auf ein nicht letales Maß zurückzufahren. Außerdem sind die alten Leute, die noch ein paar Haare oder Perücken haben, beglückt, wenn ein kleiner Vogel ganz nahe zu ihnen kommt und ihnen irgendwas vortanzt. Das Gelächter des Gelspötters ist für sie nur unverständliches Getöse, dessentwegen sie ihre Hörgeräte ausschalten und »mit der possierlichen zahmen Meise« ein bisschen herumschäkern, bevor sie wieder mit dem Rollator nach Indoor wackeln und am Singen und Klatschen teilnehmen müssen.
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3: Hallo, unser Vogel der Woche. Der scheint gerade angekommen zu sein, nämlich auf einer sehr schönen kleinen Saaleinsel, der Rabeninsel in Halle, und gehört zu den heimlichen Schätzen in unserer Avifauna, wie die Vogelwelt ja auch so schön heißt. So richtig von nahem konnte ich den auch schon mal sehen, als meine Katze ihn mir als Frühstück vors Bett legte. Gecatcht irgendwo im Park nahe der Saale. Die Rede ist vom äußerst cuten Zwergschnäpper. Der sieht ein bisschen aus wie so eine kleine Bumpy-Version von so einem Rotkehlchen. Im Englischen heißt er auch Red-Throated Flycatcher. Gehört also zur Familie der Fliegenschnäpper und hat noch 2 Verwandte in Asien, nämlich einmal in Kaschmir und dann etwas weiter verbreitet den sibirischen, im Deutschen Tiger-Zwergschnäpper, und ist so die kleinste Version dieser illustren Familie von Vögeln, die sich gern irgendwo hinsetzen und warten, bis ein Insekt vorbeifliegt, um dieses dann im kleinen Rundflug zu ergattern. Wieder zurück auf dem Ast, verspeisen und weiter gucken. Und gucken heißt dann auch schöne große schwarze Knopfäuglein. Und dieser Tage eben auch hörbar. Ja, so klang er, der Zwergschnäpper, der Vogel der Woche, auf der Rabeninsel. Schwer zu sehen, weil er ist ja so klein. Zwerg heißt dann immer irgendwie in der Vogelwelt, ne? Zwergseeschwalbe, Zwergfliegenschnäpper oder Zwergschnäpper, Zwergstrandläufer, das sind dann immer die kleinsten aus der ganzen Familie und deswegen nicht ganz so leicht zu spotten. Die Weibchen haben diese rote Kehle nicht. Weibchen, auch schon wieder so ein Wort, ne? Also die Females haben diese rote Kehle nicht. Auffallend ist allerdings wirklich die Stimme und das nicht nur im Gesang, sondern auch im Ruf. Da ist jemand wie ich, der ich schon eine ganze Weile lang so unterwegs bin, dann schnell hellhörig so, oh, Moment. Das klingt doch nicht wie was Normales, wie was Häufiges. Und versuche dann, diesen sehr hübschen Vogel zu spotten. Ja, der Zwergschnäpper ist bei uns hier tatsächlich so an seiner westlichen Verbreitungsgrenze. Deswegen kennen die westdeutschen Ornithologen den dann eher nicht oder finden es dann eine außerordentliche Attraktion, wenn da mal so einer auftaucht auf dem Zug. Bei uns brüten die schon ab und an und zwar immer dann, wenn es so ausgedehnte, dichte Laubwälder gibt, an der Ostsee auch gern mal in so lichten Buchenwäldern zu finden und nach Osten hin alle Arten von Laubmischwäldern. Hat offenbar, ist mein Eindruck zumindest, so ein etwas größeres Territorium als die Verwandten der Trauerschnäpper und der Halsbandschnäpper oder auch der Grauschnäpper. Also die scheinen mir so ein bisschen solitärer zu sein, weiß ich aber nicht genau. In jedem Falle ähnlich wie vielleicht der Mittelspecht oder auch der Schwarzspecht mögen die wirklich so gesunde alte Wälder. Und wenn Sie also mal diese Strophe hier hören, dann wissen Sie, Sie sind im tollen Wald. Das kann man schon mal so sagen. Auf dem Zug sind sie ein bisschen weniger anspruchsvoll. Da tauchen sie schon überall auf. Also theoretisch jetzt auch gerne mal in so Gartenanlagen oder so. Aber nur kurz, ne? Weil sie sind ja auf der Suche nach den hohen Ästen an alten Bäumen, um dort ihr schönes Lied zu singen. Und ehrlich gesagt, ich weiß nicht genau, warum das mein Vogel der Woche ist. Ich glaube, weil das ein unglaubliches, schönes Tier ist und aber einfach nicht existent ist so in der Realität. Den gibt's nicht. Kein Mensch kennt den, obwohl er eben auftaucht. Und das ist tatsächlich schade, weil das Rotkehlchen ist schon schön, verstehe ich. Aber der Zwergschnäpper, das ist nochmal, wenn es so ein kleines Tierchen dann so wunderhübsch ist und man aber den Gesang auch gar nicht kennt, weil er eben nicht häufig ist, geht er einem so durch die Lappen. Das ist ein komisches Ding. Existiert so völlig am Rande unseres Alltagshassels. Mein Vogel der Woche. Ganz eindeutig. Dieser kleine Räuber. Der Insektentod. Zwergschnäpper.
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Vielen Dank. Ja, vielen Dank an Rudi Guricht für diesen längeren Beitrag und natürlich auch wieder an die göttliche Heike für ihren sehr witzigen Beitrag. Motohiko Hino ist ein Schlagzeuger gewesen. Er ist vor 80 Jahren geboren und heute vor 27 Jahren gestorben. Und vielleicht, wer sich mit Jazz auskennt, Teromaso Hino, ein Kornettist, das war sein Bruder. Ich habe ein Stück rausgesucht, New Moon, einen kleinen Ausschnitt aus dem längeren Stück, einfach um diesen großartigen Jazz-Schlagzeuger zu gedenken.

0: Im Sächsischen Landtag wird über eine Novelle des Polizeigesetzes vehement diskutiert. So vehement, dass die Grünen als Oppositionspartei sogar einen alternativen Entwurf vorgelegt haben, weil der vor allem von der CDU vorangetriebene Vorschlag so schlecht sei. Schon im Februar veröffentlichte der C3D2, die Dresdner Gruppe des Chaos Computer Clubs, eine Pressemitteilung, in der sie forderten, dass der Entwurf abgelehnt werden soll, da er sehr tief in elementare Rechte der BürgerInnen eingreife. Was da genau drinnen steht und wieso ihre Kritik so vehement ist, hat Stefanie Henkel vom C3D2 im Gespräch mit Radio Korax ausgeführt. Hört einen Beitrag von Radio Korax aus Halle.
1: Sachsens Kabinett hat ja das Polizeigesetz nochmal einen neuen Entwurf beschlossen. Im Winter quasi gab es einen ersten Entwurf, der wurde jetzt verändert. Und da habt ihr zu dem veränderten Entwurf eine Pressemitteilung veröffentlicht. Was war denn der ursprüngliche Entwurf und was hat sich im neuen Entwurf jetzt verändert?
2: Gar nicht mal so viel hat sich verändert, leider. Und das ist auch das große Problem. Aktuell ist es so, dass das Gesetz jetzt enthält, dass es kein Palantir geben soll zum Beispiel, also eine andere Datenanalyse-Software. Das Problem ist, selbst wenn das jetzt eine europäische Lösung wäre, was zum Beispiel SPD und Grüne ganz gerne immer haben wollen, dann haben wir das Problem, dann gibt es trotzdem ganz große Polizeidatenbanken, die ausgewertet werden können und wir haben immer noch Verhaltensprofile, die ermittelt werden sollen. Und das macht es halt nur bedingt besser. Und was nicht mehr drin ist, was eine relativ große Nummer war, ist das Filmen mit Drohnen in Autos, um Leute am Handy zu erwischen oder eventuell zu erkennen, ob da Waffen im Auto sind. Das war sowieso eine ganz wilde Nummer. Es gibt ein paar Sachen, die wurden jetzt angepasst. Also, dass es für so große Datenanalysen jetzt ein Stufenmodell gibt, was ja erstmal gut klingt, dass nicht jede Polizistin alles machen darf. Aber tatsächlich heißt das, dass jede Polizistin gerade nach diesem Entwurf personenbezogene Daten recherchieren darf. Auch einfach aus Langeweile, so wie es gerade formuliert ist. Das umfasst ganz, ganz viel Adresse und sowas. Und das Einzige, was die nicht aus Lust und Laune recherchieren dürfen, sind quasi biometrische Daten und Daten aus Wohnraumüberwachung. Das ist nämlich das Nächste, das ist auch relativ neu. Wohnraumüberwachung wird es jetzt auch in der Form geben, dass Bodycams von den Cops angeschaltet sein dürfen in Wohnräumen, weil wenn du eine Hausdurchsuchung hast oder auch in Geschäften nach Öffnungszeiten, das ist auch neu. Und was ein bisschen angepasst wurde, ist noch der Einsatz von selbstlernender KI aus Polizeidaten. Natürlich auch mit Weitergabe an DrittanbieterInnen und die Bildung von Verhaltensprofilen. Also ganz, ganz gruselig. Dafür braucht es zwar dann richterlichen Beschluss, aber ja, der ist ja im Zweifel auch schnell geholt. Und by the way, ist das auch nur soweit anonymisiert und pseudonymisiert, wie es nicht so aufwendig ist. Also wenn im Prozess irgendwas angeblich ganz dringend ist, dann kann es schon mal sein, dass die Pseudonymisierung nicht so richtig stattfindet. Aber es geht leider noch weiter. Wir haben nämlich auch ein paar Sachen drin, die wahrscheinlich gegen EU-Recht verstoßen im aktuellen Entwurf. Also zum Beispiel Gesichtersuche im Netz. Vielleicht kennen einige das schon unter dem Kletteparagraf. So nennt das Armin Schuster nämlich gerne, unser Innenminister. Und der verstößt vermutlich gegen die KI-Verordnung. Die besagt nämlich, dass du aus Bildern, die so im Internet frei zugänglich sind, keine großen Datenbanken machen darfst oder schon bereits existierende Datenbanken nutzen darfst. Aber genau das möchte die Polizei, obwohl es in der KI-Verordnung klipp und klar drin steht, dass du das gar nicht machen darfst. Es ist einfach ganz, ganz schlimm und ganz dystopisch. Also zum Beispiel diese ganzen Verhaltensprofile, die soll es auch im öffentlichen Nahverkehr geben, weil, also eine richtige Begründung gibt's nicht. So Sachen, die schon ganz lang Themen sind, wie Staatstrojaner sollen mit rein, verdeckte Kennzeichenscans. Das kennen vielleicht sogar noch einige von so 2018, 2019, da war das die 30-Kilometer-Grenze in Sachsen ganz, ganz groß. Wir haben ja zwei innereuropäische Auslandsgrenzen und von denen aus gesehen, von der Grenze nach Tschechien und nach Polen, 30 Kilometer rein ins Gebiet, darf mehr Überwachung im Straßenverkehr stattfinden. Und das ist ungefähr die Hälfte der Fläche Sachsens, dass du anderslos da den Verkehr überwachen darfst. Das geht bis nach Dresden rein zum Beispiel. Das ist so der grobe Überblick, was alles furchtbar ist.
1: Weißt du, wie das kommt, beziehungsweise was da jetzt irgendwie, man versucht wahrscheinlich irgendwie doch noch mehr in den rechtlichen Rahmen zu kommen oder mehr in Anführungszeichen Verhältnismäßigkeit zu schaffen, oder weißt du, was da irgendwie die Motivation ist?
2: Also wir haben seit Anfang 2019 ein neues Polizeirecht in Sachsen. Das war so furchtbar, also da steht zum Beispiel drin, dass Cops unter gewissen Umständen Maschinenpistolen haben dürfen oder Granaten. Und dagegen haben Abgeordnete von der Linken und von der Grünen geklagt. Da gab es dann auch tatsächlich eine Verfassungsbeschwerde, die Erfolg hatte, Anfang 2019. Und in der steht quasi drin, dass sie zum Teil halt recht hatten, die Abgeordneten, die das gesagt haben, das ist doch alles rechtswidrig. Und da steht auch drin, dass eben bis Ende Juni 2026 das alles überarbeitet werden muss. Und deshalb wird jetzt alles überarbeitet. Das Problem ist aber, dass diese Überarbeitung genutzt wurde, gerade von Armin Schuster und seinen Mitarbeitern da, dass mehr Überwachung reinkommt. Und jetzt gab es quasi so eine Überarbeitung von dem Entwurf und der ist jetzt ins Parlament gekommen. Und bei der Überarbeitung wurde schon angepasst, dass es wahrscheinlich besser durchgeht. Und es gibt jetzt auch ein paar Abgeordnete, die immer noch Alarm schlagen und dagegen stimmen werden. Aber es ist halt leider mit den Mehrheiten in Sachsen relativ schwierig. So richtig viel Hoffnung habe ich nicht, weil ich denke mal, dass es durchgedrückt werden soll, wie es jetzt gerade ist. Und dann gibt es dann halt vielleicht wieder berechtigterweise ein Urteil, das sagt, naja, aber wir haben ja Sachen drin, die verfassungswidrig sind, also nach der sächsischen Verfassung. Und dann dauert es dann halt wieder 7 Jahre oder so, bis was angepasst werden muss. Und in der Zwischenzeit kannst du ja trotzdem Dinge anpassen, weil seit es das Urteil gibt, dass das Polizeirecht in Sachsen verfassungswidrig ist, gilt es ja trotzdem erstmal weiter, bis es ein neues Polizeirecht gibt. Das ist das Absurde.
1: Ich würde noch mal ganz kurz gerne auf, vielleicht kannst du so 1-2 Beispiele geben, was das bedeuten würde für die Menschen. Also wenn wir jetzt einfach an eine durchschnittliche BürgerIn denken und wir uns jetzt irgendwie mal ausmalen in dieser Dystopie, dass es jetzt dieses Polizeigesetz gibt, was würde das bedeuten für mich als Menschen, der sich normal im Alltag bewegt?
2: Wenn sich jetzt, nennen wir sie Erna ins Internet teilt, weil sie für Awareness für psychische Krankheiten ein bisschen was zeigen möchte, da einen Videoblog hat oder sowas. Das kann die Polizei dann mit analysieren. Das kann dann, dass sie quasi eine gefährliche, psychisch kranke, in ganz großen Anführungsstrichen gerade, dass sie eine gefährliche Kranke wäre, könnte dann da reinfallen. Und wenn sie dann noch durch so diese Bewegungsdaten, die wir haben, erkennbar ist, dass sie zum Beispiel öfter zu Klimaprotesten geht, könnte sie halt dadurch schon gefährlich sein, quasi in dieser Welt, und diese hohen Stufen der Überwachung kriegen, die drin sind. Obwohl sie gar nichts weiter tut, außer mal zu einem Klimastreik oder so zu gehen und versucht, über Sachen zu informieren. Oder was auch, glaube ich, für viele ganz offensichtlich gruselig ist, sind die ganzen Kennzeichenüberwachungssachen. Wenn dann halt das alles erfasst wird, dass du einfach in der Hälfte von Sachsens hin und her fährst und auch alles mit diesen Verhaltensscannern im öffentlichen Nahverkehr. Also, dass dann theoretisch eine Person, die hinkt und irgendwas Großes in der Jacke hat, quasi hops genommen wird, weil es aussieht, als wäre es eine Waffe und als würde sie was Schweres nachziehen, nur einfach, weil sie hinkt.
1: Ihr seid ja jetzt eine Gruppe, die jetzt aus zivilgesellschaftlichen Menschen besteht. Was würdet ihr sagen, wie kommt ihr dazu, euch damit auch ausgerechnet so genau und kleinlich zu beschäftigen vielleicht?
2: Und ich glaube, das passt halt einfach zu diesen freiheitlichen Gedanken, den wir so haben, so dass wir uns für eine bessere Gesellschaft einsetzen wollen beim CCC, also beim Chaos Computer Club, und dass wir eigentlich wollen, dass alle Technik für gute Sachen einsetzen. Und du siehst halt jetzt, wie die Polizei in ganz vielen Bundesländern, halt nicht nur in Sachsen, die Technik, die es mittlerweile gibt, gegen Bürgerinnen einsetzen wollen. Und das ist so das Gegenteil von dem, was wir vorhaben. Und ich glaube, deshalb interessiert das ganz viele. Und wirklich auch, weil es in vielen Bundesländern so ein großes Thema ist. Ja, also es gehen gerade halt alle auf die Barrikaden, die sich irgendwie mit so diesen Themen Anti-Überwachung beschäftigen, weil es jetzt ganz, ganz konkret vor der Haustür ist und weil alle auch voneinander abschreiben. Das ist ja das Nächste. Also die einen fangen mit Gesichter erkennen und Verhaltensprofilen an und dann machen es die anderen. Also zum Beispiel in Bremen war jetzt ganz, ganz großes Thema, dass Verhaltensscanner in und Analysen in öffentlichen Nahverkehr sein sollen. Und jetzt ist das Thema wieder bei uns. Es ist halt einfach so groß, dass wir nichts tun können.
1: Das Ganze soll ja bis Ende Juni vom Landtag beschlossen werden. Da wäre meine Frage, hältst du das für wahrscheinlich, dass es auch dann wirklich beschlossen wird?
2: Also ein bisschen Hoffnung besteht, weil es ist tatsächlich gerade sehr auf Kante geplant, dass es gerade so vielleicht durchgehen könnte. Und ich hoffe mal, dass da noch ein bisschen vielleicht auch mehr zivilgesellschaftlicher Druck kommt, dass sich einige anders verhalten. Wir haben ja auch relativ neue Parteien bei uns im Landtag sitzen, wie BSW, die sich zum Teil dagegen stellen. Leider nicht so klar wie Linke und Grüne gerade, aber da habe ich ein bisschen Hoffnung und theoretisch könnte es nochmal schief laufen, aber ich befürchte, dass es am 24. durch sein könnte. Aber die Hoffnung stirbt zuletzt. Also ich habe jetzt von Abgeordneten von Grünen und Linken erzählt, die wahrscheinlich sehr geschlossen dagegen stimmen werden, aber es gibt ja noch mehr. Und diese Leute können angeschrieben werden, können angerufen werden, können theoretisch in ihren Abgeordnetenbüros besucht werden. Nutzt das. Also auch wenn vielleicht die meisten, die jetzt gerade zuhören, nicht so viel Lust haben, weiß ich nicht, CDU-Abgeordnete zu kontaktieren. Macht's trotzdem, weil wenn die merken, dass es viel Widerspruch gibt, dann stimmen die auch nicht einfach so nebenbei mal mit ab. Also das sind am Ende des Tages auch alles nur Menschen. Und wenn wir uns da melden, also es klingt immer so komisch mit diesen Briefen und E-Mails und so, aber wenn sich genug Leute melden, hat das tatsächlich einen Impact. Und wenn ihr mitkriegt, dass es irgendwo Demos oder ähnliches gibt oder Infomaterial, verteilt das, weil ich habe das Gefühl, dass ganz viele gar nicht mitbekommen, dass es diese Polizeirechtsnovelle gibt und was die eigentlich bedeutet, weil es gibt so viele Katastrophen gerade auf der Welt, dass das untergeht, was ja total normal ist. Wir haben alle unser eigenes Leben und müssen irgendwie gucken, dass wir zu Rande kommen und da kann so eine Info auch einfach mal nicht mitbekommen werden. Das ist vollkommen normal. Aber es ist wichtig, dass Leute mitkriegen, dass es diese Polizeirechtsnovellen und leider nicht nur in Sachsen, sondern auch in vielen Bundesländern gerade gibt, auch wenn die in Sachsen mit besonders schlimm ist. Deshalb informiert die Leute und wenn ihr die Kappas habt, nervt die Abgeordneten.
0: Nervt die Abgeordneten, ja. Diesen Beitrag könnt ihr auch nachhören auf freieradios.net. Jetzt noch eine Musik, und zwar habe ich ausgewählt Glenn Branca. Es ist jetzt schon der dritte Musiker, der heute einen Todestag hat. Glenn Branca ist vor 8 Jahren in New York City an Kehlkopfkrebs gestorben. Er war einer der herausragenden US-amerikanischen Avantgarde-Komponisten und Gitarristen. Er hat also Minimal Music mit Naturton, mit Drone und mit Rock und mit Noise Rock verbunden. Ich habe eine wirklich tolle Platte gefunden, The Third Ascension, und möchte ein Stück davon spielen, Velvet and Pearls.

0: Ja, Sie kennen Branca Orchestra oder Ensemble und vier Gitarren, ein Bass und ein Schlagzeug unter der Leitung von Glenn Branca und auf die Komposition von ihm. Jetzt haben wir noch Zeit für das Gedicht am Mittwoch.
1: Ausgekohlte Gruben, verkohlte Existenzen. Nicht des Tabaks Rauch, das Grau der Asche, ein Leben vor, auf und hinter der Kippe, dem Neugebirge, zerklüftet, das Samen rätselhaften Ursprungs barg, da ging was auf, dazu die Klänge der Eimerkettenbagger, Bänder der Eloks aus dem Grund, als ob dort Vögel nisteten. Scharen davon, Zugvögel, die man nie zu Gesicht bekommen würde, oder nur selten, wie die Erden. Ja, Millionen alt, braune Krume herausgebrochen, domestiziert zu Briketts, wurden Hölzern abgeladen. Du hattest Gruß auf den Wangen. Jedweder Dunst über der Stadt trug ihn ein. Das Herz hing an der Schaufel, das Kratzen im Rachen wurdest du nie wieder los.
0: Dazu passt der Film, das war übrigens ein Gedicht am Mittwoch von Jane Ann Eagle, dazu passt, dass jetzt auf Vimeo ein Film zu sehen ist, Lacoma, der Kohle im Weg. Und wenn ihr das anschauen wollt, dann schaut einfach auf die Internetseite der-kohle-im-weg.de. Der Film war bis jetzt nur im Kino zu sehen und jetzt seit Mai gibt es den auch online im Netz, kann man kostenlos anschauen. Sehr empfehlenswert. Und ich möchte noch eine Lesung mit Musik hinweisen am 23. Mai im Konzertkeller Riesa e.V. Wildes Parfüm, unter anderem mit Carla Schwieg und Patrick Wilden. Das war das Magazin. Weiter geht's mit der Schlagzeile um 20 Uhr und 21 Uhr dann live. Der Kosmonautentanz. Vielen Dank für euer Zuhören. Tschüss, sagt Olaf.
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0: Mit dem Song Sad Days von den Cosmic Comic Connection Cowboys aus dem Jahre 1998 sagen willkommen bei der Schlagseite zu einer weiteren Sendung mit Erinnerungssport aus dem musikalischen Underground Dresdens in der Nachwendezeit.
1: Lorenz
0: und Jörg, also zwei Typen, die diesmal dabei gewesen sind. Lorenz, wenn ich sagen würde, dass diese Sendung vielleicht so eine Art Prequel zur Schlagseite wird, weil ja euer Sendestart damals im Juli 1993 gewesen ist, würdest du dem zustimmen?
1: Also wenn deine Musikauswahl sich da so einordnet, dann ja. Also wir starten ja irgendwie so grob kurz nach 1990, wenn ich das richtig verstanden habe, ja.
0: Genau. Und vorher wie eine kleine Triggerwarnung. Lousy English. Also wir müssen aber vorsichtig sein, weil die Leute, über die wir hier heute reden, die sind ja noch aktiv und umtriebig und zum Teil kennen wir uns halt auch und die Gefahr besteht, dass die sich diese Sendung anhören werden.
1: Hilfe, wir haben Hörer.
0: Also Name-Dropping, die damaligen Ikonen heißen Heiko Schramm, Edgar M. Rötig, Eddie, Jens Berger, Gero Dumrath. Und ist das ein Zufall, dass das eigentlich nur Männer sind?
1: Also leider war das in vielen Musiksparten und eben auch im wie auch immer, Underground-Independent-Bereich viele, viele Jahre eher normal, dass Männer auf der Bühne stehen. Und die Bands, wo uns jetzt hier kurz beim vorher überlegen noch Frauen eingefallen sind, die sind leider im Vergleich zu der Sendung hier, zu der Auflistung, viel weniger bekannt. Also einige werden nachher noch genannt über Querverbindungen vielleicht.
0: Genau, und ich war damals großer Fan der Cosmic Comic Connection Cowboys, die dann auch mal C4 Space hießen oder CCCC. Und bevor wir weiterreden, gibt es ein weiteres Lied von den Evening Balls.

0: Ja, die Cosmic Comic Connection Cowboys, die gab es von 1989 bis so circa 2006. Deren Gründungsmitglieder Heiko Schramm, der kam damals von den Freunden der italienischen Oper, hat das zusammen mit dem Edgar M. Rötig begründet, letzten Endes, der heute noch als Toningenieur und Produzent in seinen Helikopterstudios tätig ist. Dazu kam der Jens Berger. Ersterer und Dritter, die haben dann Need a New Truck gegründet und auf die kommen wir noch zu sprechen. Auf jeden Fall, die haben sich dadurch ausgezeichnet, dass sie mit zwei Bassgitarren gespielt haben. Aber für dich, an dich die Frage, wo warst du denn Anfang der 90er Jahre?
1: Naja, 1991 bin ich durch Studium nach Dresden gekommen und habe natürlich erstmal eine Unmenge an Konzertorten und Bands und sowas in den folgenden Jahren kennengelernt und natürlich auch die einschlägigen Bands, die hier heute alle noch benannt werden, auch viele Male gesehen. Insofern auch die Gesichter und Leute sind mir doch recht vertraut.
0: Für mich war ja so ein entscheidendes Erlebnis der Striezelbeat 1992 im Starclub. Ich komme ja aus Radebeul und meine musikalische Sozialisierung fand da eher durch die Sekte statt. Klar, der Booker war derselbe, aber die Sekte war halt mehr so auch Richtung Ska.

Ja, das waren die späteren C4 Space mit Tom Wittich am Gesang, der ja auch früher, also Ende, Mitte der 80er Jahre bei Kaltfront mitgemacht hat. Der singt und finde ich, der hat sich ja extrem weiterentwickelt und ich nehme das jetzt hier mit zurück mit dem lousy English. hat sich also quasi Heiko Schramm selbstständig gemacht, und Need the New Drug gegründet. 1990 bis 1996 ungefähr bestanden die, bis die dann unter Gaffer weitergemacht haben. Und wir hören jetzt mal rein in einen Song von denen, der heißt Black Back.

0: Need a New Drug, Blackback von so circa 92, 93 und ist fantastisch, oder?
1: Der ist großartig, ja. Ja,
0: ja, irgendwie unfassbar frisch klingt das, ne? Ja, welche musikalischen Einflüsse hörst du daraus?
1: Naja, das hätte, wenn man das jetzt so hört ohne Namen, das hätte ja auch ohne weiteres aus Chicago, aus dem Noise Rock, Math Rock Umfeld stammen können. Das hätte Don Caballero sein können oder, gut, wenn du sagst, das war 92, da ganz schön früh, da haben sie ja manche Sachen noch überholt sozusagen, die wir jetzt falsch zitieren würden als Vorbilder. Die gab es vielleicht noch gar nicht, wissen wir nicht. Ja, 1993 kamen die ersten Shellac-Singles raus, also auch mit dem, gerade mit diesem markanten Bass-Sound, da gibt es natürlich auch noch Querverbindungen, was die damals gehört haben. Man kann nur mutmaßen, aber ich vermute, dass wir alle irgendwie das Ähnliches gehört haben und verinnerlicht haben irgendwie auch und versucht haben, die haben es halt schön umgesetzt.
0: Ja, ist, also ich wiederhole mich, aber es ist großartig und man mag sich das live irgendwie, kann man sich das super vorstellen, ne, wie da die Hütte brennt.
1: Ja, war auch so.
0: Heiko Schramm, der hat dann quasi seine Berliner Zeit gehabt mit CID und spielte dann aber auch nach Need a New Drug Zeiten noch mit den Bands in Dresden wie Thermo King, Goldoni oder Tijuana Mon Amour Broadcasting Inc. Also das war dann später, aber eigentlich gab es dann noch dann die Band Gaffa. Und von der hören wir den nächsten Song und der heißt We Will Do What We Can.

0: Gaffer, we will do what we can. Und mit Heiko Schramm, der das natürlich alles bis heute noch macht und sehr umtriebig ist, ging es dann nach einem Ausflug in die USA mit dem Gitarristen Chris Whiteley wieder zurück, so circa 2011. Dann hat er nämlich mit Blendermann wieder ein lokales Dresdner Musikprojekt gegründet.
1: Ja, das kenne ich von einem Konzert, was ich mal gesehen habe. Das ist also Heiko Schramm und Fandango und damit endlich auch eine weibliche, eine Protagonistin, die in wahrscheinlich auch mehreren Bands aktiv war, seit Ende der 90er mindestens. Und ob es das jetzt wirklich noch gibt, kann ich jetzt auch von der Internetseite her nicht wirklich belegen. Da fehlen uns jetzt hier die Leute alle am Tisch. Deswegen können wir nur mutmaßen. Und ja.
0: Ja, und jetzt beamen wir uns ca. 30 Jahre zurück, nämlich zum 3. Oktober 1996.

0: Ja, live in der Scheune am 3. Oktober 1996, Lumo. Und wer war da am Bass?
1: Das war ich. Also unglaublich, dass du diese Band jetzt hier auch ausgegraben hast und die auch kennst. Sehr schön erstmal, vielen Dank. Ja, also das Live-Ereignis war eine Art Mini-Festival, was vom Coloradio veranstaltet war unter dem schönen Titel Die Krise ist das Fest. Also was würde heute besser passen, als sowas wieder zum Titel zu machen, egal. Und das war eben als bewusster Antipunkt zum 3. Oktober Einheitsfeiertag irgendwie gesetzt. Inhalt kann ich heute nicht mehr genauer wiedergeben, aber jedenfalls durften einige Bands auf der großen Scheunebühne spielen und das war mein persönlich erstes Live-Konzert auf der Bühne als Mitmusiker und zu der Band Lumo bin ich im Prinzip als Gast mit dazugekommen, weil der ursprüngliche Bassist abwesend im Ausland, weiß ich nicht mehr, irgendwo war und ja, wir haben da einige Konzerte gespielt und natürlich sowas prägt sich halt ein in die Biografie, dort auf der Bühne zu stehen. Saal war voll, man spielt sein erstes Konzert, erstmal eine ganz tolle Sache. Lampen waren damals noch schrecklich heiß im Gesicht, noch kein LED-Licht und mein Studienkollege und Schlagzeile-Mitbegründer Ralf Siegel saß an der Live-Technik für diese Konzerte und hat das praktisch für die Coloradio Live-Radio-Übertragung an diesem Abend in der Scheune abgemischt. Seinen Namen können wir später nachher nochmal, wenn wir Zeit haben, dafür nochmal fallen lassen. Ja, und die etwas grausige Qualität im Vergleich zu Need to Know Drug oder C4 Space rührte einfach daher, vielleicht nochmal zur technischen Einordnung, dass wir damals ja Coloradio gesendet haben über die Radio-Energy-Frequenz im Radio und deshalb unser Ton, der eigentlich sauberer gekommen wäre durch diesen gruseligen Privatradio- und Werbetonkompatiblen Kompressor gejagt wurde, sodass also jede Dynamik, die man in Musik laut leise gemacht hat, jeder Schlag von der Bassdrum, man diesen Regler hier mitgehen hört, was halt für Tontechnik Interessierte einfach schrecklich ist. Aber ansonsten war das ein sehr schöner. Und meine persönliche Erinnerung noch, bevor wir auf der Bühne angefangen haben, lief als Hintergrundmusik, liefen die zwei Shellac-Singles von 1993, die der Ralf freundlicherweise über die großen Boxen gejagt hat. Also The Guy Who Invented Fire und The Billiard Player Song. Und danach fingen wir an. Also das ist einfach, das Wort Gänsehaut wollen wir hier nicht strapazieren.
0: Der hat da die Latte aber ziemlich hochgelegt, oder?
1: Ja, ne, das sollte ja nicht heißen, jetzt kommt solche Musik. Also wir haben uns einfach, wir hatten die Möglichkeit, eine schöne Hintergrundmusik als Überleitung zum Live-Programm zu machen und das hat er halt gemacht.
0: Wie bist denn du eigentlich an diesen Mitschnitt gekommen dann?
1: Diesen Mitschnitt habe ich höchstwahrscheinlich zu Hause selber erzeugt. Also mit der Erinnerung verblasst jetzt inzwischen auch. Aber ich vermute, dass ich zu Hause das Kassettendeck mit einer 120er Kassette über Zeitschaltuhr gestartet hatte, weil an dem Abend wurde es ja live übertragen im Radio und naturgemäß war man ja nicht zu Hause, wenn man gleichzeitig auf der Bühne gestanden ist.
0: Ist ja aber, also, es ist cool. Also, da hast du quasi irgendwie eine Zeitschaltuhr gehabt und dann hast du das aufgenommen, ne?
1: Ja, also, wenn ich noch ein bisschen plaudern soll, ein Teil der DDR-Kassettendecks, mit dem man ja seine Musik aufgenommen hat, hatte den Vorteil, dass, wenn man die Aufnahmetaste gedrückt hat und Strom ausgeschaltet hatte und dann mit einer Zeitschaltuhr um 20:00 Uhr die Aufnahme gestartet hat von einer Radiosendung, dass halt der Motor anlief und das Kassettenband die Sendung aufgenommen hat. Nicht alle Decks konnten das.
0: Und gibt es eigentlich von Luma irgendwelche offiziellen Tonträger oder Beiträge auf irgendwelchen Samplern
1: Also auf
0: und
1: dem Fieberkurve-Sampler war ein Lied, Fieberkurve-Fanzine, und es gab, das habe ich aber zu Hause jetzt in der Schnelle nicht mehr gefunden, es gab einen Tonträger oder Kassette namens Kastagnettenrausch, aber da war ich schon lange nicht mehr dabei. Also inwieweit wir jetzt hier autorisiert waren, dieses Lied hier zu spielen und ob das jemals irgendwo erschienen ist, das ist jetzt in die Untiefen verschwunden.
0: ja, aber guck mal, wir haben jetzt 30 Jahre später, das ist einfach ein schönes Zeitzeugnis. Ich habe
1: Ja.
0: ja da auch ehrlich gesagt so ein bisschen No-Twist erkannt.
1: Schön. Vielen Dank.
0: Fishing for Compliments. Ja, Lumo, Die Frage, die drängt sich ja förmlich auf, aber kann es irgendwie sein, dass die Band sich nach einem Song von Bloody Valentine, My Bloody Valentine benannt hat?
1: Das kann sein, aber das würde ich fairerweise an die hier nicht anwesenden drei Gründungsmitglieder der Band weitergeben wollen. Das kann ich nicht, wie, als Politiker würde man sagen, das kann ich weder bestätigen noch dementieren. Aber es liegt in der Natur der Sache, weil 1994, glaube ich, war diese Platte rausgekommen. 1994 war auch die zweite 18 Style LP rausgekommen und so weiter. Also unsere Querverweise, die wir hier herbeizitieren können, was uns und andere beeinflusst hat, das wahrscheinlich liegen wir mit fast allem richtig.
0: Ja, auf jeden Fall eine schöne Möglichkeit, mal wieder My Bloody Valentine zu hören und Lumor.

0: Ja, und da sind wir dann auch schon Ende der 90er angelangt, denn das waren Tokio mit Don't Wanna See You Anymore. Die gab es auch und hatten doch ein ziemlich berühmtes Lokalkolorit. Aber wie lange hat es die gegeben? Weiß ich, habe
1: Kann
0: ich
1: ich
0: nicht
1: jetzt auch nicht.
0: rausgefunden.
1: Nee.
0: Also auf jeden Fall haben die zwei Platten insgesamt gemacht und natürlich war da wieder der Heiko Schramm dransten, der zumindest bei der ersten Platte mitgewirkt hat als Bassist und auch der Gero Dumrath, der dann zur Dresdner Reggae-Institution Yellow Umbrella gewechselt ist. Und dann natürlich noch unser gemeinsamer Freund Krishan Adolfi am Bass und Keyboards, der Mann, der die meisten Sonic Youth Platten hat. Ja, mehr möchte ich jetzt hier dazu gar nicht sagen. Du?
1: Nö, also alles nette Bekannte und Freunde von früher und ja, schließe mich gerne an, hoffe, dass jemand zuhört und sich auch mit uns hier gemeinsam erinnert.
0: Genau, und kleiner Fun Fact hier, es gibt ja auf der Schlagseite Webseite gibt es ja quasi seit 2007 die Titelliste der jeweiligen Titel, ne, und so weiter. Und in der ersten, die verfügbar ist, am 7. März 2007, da war das letzte Lied von Tokio.
1: Ja, das ist jetzt nicht möglich, dass man das im Kopf gehabt hätte. Und dazu ist ja genau eine Internetseite auch da mit solchen ganz schnöden textbasierten Listen, dass man mal nachgucken kann, was haben wir damals gespielt. Und tatsächlich, wir haben schon mal Tokio gespielt in der Sendung.
0: Genau, und für uns jetzt noch die Möglichkeit, den Airplay-Anteil von Tokio im Rahmen der Schlagseite nochmal zu erhöhen. Und wir hören den Song Like a Bird.

Ja, ich habe jetzt hier extra noch einen Brüll-Song ausgesucht, weil das sind eigentlich meine Lieblingslieder von Tokio. Und jetzt kommen wir so langsam zum letzten Block. Und zwar möchte ich jetzt eigentlich noch ein Stück in die Vergangenheit zurückgehen, nämlich zu Ende der 80er Jahre. Und ich möchte als Dresdner gerne über meinen Tellerrand schauen, nämlich nach Pirna. Und in Pirna gab es die Band Neuss am Markt. Und bevor wir darüber uns nochmal unterhalten, würde ich gerne den Song It's the Same Shit as Ever Search on Your Soul einlegen.

0: Ja, Neues am Markt. It's the same shit as ever. Search on your soul. Band aus Pirna. Und ja, großartig, oder? Man kann doch das Potenzial hören, was die hatten, wenn die bessere Aufnahmemöglichkeiten gehabt hätten, oder?
1: Auf jeden Fall, aber Vorsicht mit den besseren Aufnahmemöglichkeiten. Also für mich wirkt das so, also bitte nur so laut spielen, diesen Song. Und ein bisschen würde ich mich davor fürchten, wenn jemand versucht, das klingt ja wie eine Live-Aufnahme eigentlich, ne? Wenn jemand versucht, das besser aufzunehmen, könnte die Hälfte davon verloren gehen, von dem ganzen Wumms. Also das ist eigentlich Musik, die funktioniert nur so, wenn es so scheppert. Also
0: Ich weiß, was du
1: das auf
0: meinst.
1: CD und durchproduziert, um Gottes Willen, also da hat man es umsonst gemacht.
0: Auf jeden Fall, die hießen früher, ich habe es ja so ein bisschen mit Namen, wie die früher hießen, auch die hatten lustige Namen, nämlich Albino Power oder GmbH. Benannt haben die sich aber dann letzten Endes nach dem Raum, in dem sie geprobt haben, aus dem Haus am Markt 20 in Pirna. Genau. Und damit sind wir jetzt eigentlich auch schon am Ende angekommen. Ich bedanke mich bei dir, Lorenz, dass du mir hier durchgeholfen hast.
1: Das war jetzt ja kein Durchhelfen, sondern das war ja eine sozusagen ehrenwerte Aufgabe, hier als Mitgast sprechen zu können, als Mitmoderator sprechen zu können.
0: Genau.
1: Und Zeitzeuge kann man ja inzwischen sagen, in unserem Alter.
0: Und deswegen wünschen wir euch, kommt gut durch die Nacht.

Oh yeah. Ich freue mich sehr, dass ihr gekommen seid. 16 Jahre Kosmonautentanz und das ist Kosmonauten FM live on air auf Coloradio und Minimal Radio. Ihr habt gehört, Scotty Butcher an den 1983ern originalen DX7 Yamaha Keys. Scotty, dein Applaus. Yeah. Und als Gast heute Reiko aus an der Trompete ohne FX. Das nächste Mal gibt's wieder FX. Versprochen. Yeah. Vielen Dank dafür. Ja, das ist die Record Release Party zu meiner neuen Platte New Coordinates. Und alle, die einen Remix gemacht haben, sind heute Abend auch da. Und als nächstes gibt's den ENIAC. Viel Spaß damit.

0: Also wir haben uns dann vorher getroffen, gegen 7 oder 8. Und wir haben dann einfach zu Hause noch Tapes gehört und die man Speed ausgepackt. Und dann haben wir auch eine Line gezogen, damit wir schon mal in die Gänge kommen. Wir haben noch ein bisschen gemalt und haben so noch ein T-Shirt gemacht fürs Wochenende. Und sind dann noch zu jemand anders gefahren, haben noch abgeholt und haben uns vorher bei dem dann noch jeder eine halbe E genommen. Da ging es dann auch richtig ab. Also, war richtig Party.
1: Wenn du Ecstasy nimmst, ist es klar, du bist einfach jemand anders. Du bist total glücklich, kommt die Musik einfach richtig gut.